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1: Um 3 Uhr mit Ronald Lessig. US-Präsident Trump hat eine befristete Waffenruhe zwischen Russland und der Ukraine verkündet. Sie soll von heute bis einschließlich Montag gelten und ist laut Trump von ihm selbst vermittelt worden. Washington-Korrespondentin Anne Schneider erläutert, was die Vereinbarung konkret beinhalten soll.
2: Das heißt, der Stopp aller Kampfhandlungen, es soll einen Gefangenenaustausch geben, also 1000 Gefangene pro Seite sollen wiederum die Seite wechseln. Das haben auch beide Seiten bestätigt. Russland hat dem zugestimmt, Ukraine die Feuerpause eben auch bestätigt. Aber das ist kein Friedensabkommen, sondern nur eine kurzfristige Pause. Und ob das am Ende, der Anfang vom Ende eines langen Krieges ist, wie Trump auch weiter gepostet hat, das weiß im Moment kein Mensch.
1: In der Pflegeversicherung droht nach den Worten von Bundesgesundheitsministerin Warken in den kommenden 2 Jahren eine Finanzlücke von mehr als 22,5 Milliarden Euro. In der Rheinischen Post betonte die CDU-Politikerin, dass das Anwachsen des Defizits nicht nur demografische Gründe habe. Heutzutage würden auch Menschen als pflegebedürftig eingestuft, an die man früher gar nicht gedacht hatte, beispielsweise Kinder und Jugendliche mit ADHS. Das lasse die Ausgaben in der Pflegeversicherung weiter steigen. Nach einem Hantavirus-Ausbruch auf dem niederländischen Kreuzfahrtschiff Hondius hat die Weltgesundheitsorganisation WHO 6 Infektionen bestätigt. Zudem gäbe es 2 wahrscheinliche Fälle, teilte die UN-Behörde mit. Ein WHO-Sprecher warnte gleichzeitig vor Panik. Das Risiko für die Allgemeinbevölkerung sei absolut gering. Auf der Hondius waren 3 Menschen an dem Virus gestorben, darunter auch eine Deutsche. Das Schiff wird voraussichtlich morgen die Kanareninsel Teneriffa erreichen. In der Fußball-Bundesliga hat Borussia Dortmund zum Auftakt des vorletzten Spieltages Eintracht Frankfurt geschlagen. Durch den 3:2-Erfolg steht der BVB bereits als Vizemeister fest. Aus der Sportredaktion Jan Möller.
3: Schon nach 2 Minuten ging Frankfurt durch Uhlsohn in Führung, doch Guirassy und Schlotterbeck drehten kurz vor der Pause das Spiel für den BVB. Inacio erhöhte nach 70 Minuten sogar auf 3:1, Burkhardt gelang nur noch der Anschlusstreffer für die Eintracht. Das war's, 3:2, Frankfurt droht eine Saison ohne Europapokal und Dortmund feiert am Ende nochmal den eingewechselten Niklas Süle, der seine letzten Minuten im Profifußball bestritt. In der 2. Liga hat Paderborn nur 2:2 gegen Karlsruhe gespielt, ein Dämpfer im Aufstiegsrennen. Und Bielefeld muss nach einer 0:2 Niederlage in Kaiserslautern weiter um den Klassenerhalt bangen.
1: Das waren die Nachrichten. Das Wetter in Deutschland. Tagsüber zeitweise heiter, im Norden mehr Wolken, im Bergland einzelne Schauer, bei 14 Grad auf den Ostseeinseln und 25 Grad im Mittelgebirge. Am Sonntag oft freundlich bis 27 Grad. Es ist 3:03 Uhr.
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1: Um 4 Uhr mit Ronald Lessig. US-Präsident Trump hat eine dreitägige Waffenruhe zwischen der Ukraine und Russland verkündet. Sie hat offiziell um Mitternacht Ortszeit begonnen und soll bis einschließlich Montag dauern. Aus der Nachrichtenredaktion Amir Brecht.
2: Wie Trump auf seiner Online-Plattform mitteilte, sollen alle Kampfhandlungen in dem Zeitraum eingestellt werden. Der US-Präsident erklärte, die Initiative sei von ihm angestoßen worden. Er hoffe, dies sei der Anfang vom Ende eines sehr langen, tödlichen und hart geführten Krieges. Der ukrainische Präsident Zelensky hat die Einigung bestätigt. Er teilte außerdem auf Telegram mit, dass es einen weiteren Gefangenenaustausch geben soll, und zwar von 1000 Gefangenen auf jeder Seite. Auch der Kreml hat die dreitägige Waffenruhe am Abend bestätigt.
1: Bundesgesundheitsministerin Warken hat Einzelheiten zur geplanten Reform der gesetzlichen Pflegeversicherung genannt. In der Rheinischen Post kündigte sie eine stärkere Belastung für höhere Einkommen an. Warken schloss aus, Pflegegrade zu streichen. Die Vorgaben sollen aber strenger werden. Die CDU-Politikerin will Einzelleistungen zusammenlegen und ein Budget für Akut- und Notfälle einführen. Gestern war bekannt geworden, dass das Defizit in der Pflegeversicherung im kommenden Jahr mehr als 7,5 Milliarden Euro betragen wird und nicht wie angenommen 6 Milliarden. Bei den Kommunalwahlen in England hat die Labour-Partei von Premier Starmer eine massive Niederlage erlitten und mehr als 1000 Sitze verloren. Auch bei der Wahl zum walisischen Regionalparlament landeten die Sozialdemokraten nur auf Platz 3. Das Ergebnis gilt als historisch. Aus London, Franziska Hoppen.
3: Für die Chefin der walisischen Labour-Partei und Regierungschefin von Wales, Eleanor Morgan, war es ein bitteres Ende. Sie kündigt ihren Rücktritt als Parteivorsitzende an. Die Labour-Regierung brauche auch national einen Kurswechsel, so Morgan. Trotz der klaren Verluste lehnte Regierungschef Keir Starmer einen Rücktritt ab. Er wolle das Land nicht ins Chaos stürzen und in den kommenden Tagen Schritte aufzeigen, um den von Labour versprochenen Wandel herbeizuführen.
1: In der Fußball-Bundesliga hat sich Borussia Dortmund am Abend die Vizemeisterschaft gesichert. Die Mannschaft gewann gegen Eintracht Frankfurt mit 3:2 und liegt damit uneinholbar vor Leipzig auf Platz 2. Als Meister steht bereits der FC Bayern fest. In der zweiten Liga konnte sich Kaiserslautern mit 2:0 gegen Bielefeld durchsetzen. Paderborn und Karlsruhe trennten sich 2:2. Das waren die Nachrichten. Das Wetter in Deutschland. Tagsüber zeitweise heiter, im Norden Meerwolken, im Bergland Schauer, bei 14 Grad auf den Ostseeinseln und 25 Grad im Mittelgebirge. Am Sonntag freundlich, im Norden einzelne Schauer, 14 bis 27 Grad. Es ist 4:03 Uhr.
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1: Um 5 Uhr mit Ronald Lessig. US-Präsident Trump hat eine dreitägige Waffenruhe zwischen der Ukraine und Russland verkündet. Kiew und Moskau bestätigten, dass die Kampfhandlungen heute und in den kommenden beiden Tagen eingestellt werden. Aus Washington Samuel Jakisch.
2: Zusätzlich sollen jeweils 1.000 Gefangene zwischen beiden Seiten ausgetauscht werden, so der US-Präsident weiter. Die Initiative für diese Geste gehe auf ihn selbst zurück, so Trump. Angaben zur Überwachung der Feuerpause oder Konsequenzen bei möglichen Verstößen machte das Weiße Haus nicht. In der Vergangenheit hatten sich vergleichbare Zusagen im Ukraine-Konflikt häufig als brüchig erwiesen. Auch über konkrete Verhandlungen zu den eigentlichen Streitfragen seit der Invasion Russlands in die Ukraine machte Donald Trump keine Angaben.
1: Bundesgesundheitsministerin Wagen hat Einzelheiten zur geplanten Reform der gesetzlichen Pflegeversicherung genannt. In der Rheinischen Post kündigte sie eine stärkere Belastung für höhere Einkommen an. Wagen schloss aus, Pflegegrade zu streichen. Die Vorgaben sollen aber strenger werden. Die CDU-Politikerin will Einzelleistungen zusammenlegen und ein Budget für Akut- und Notfälle einführen. Gestern war bekannt geworden, dass das Defizit in der Pflegeversicherung im kommenden Jahr mehr als 7,5 Milliarden Euro betragen wird und nicht wie angenommen 6 Milliarden. Nach wochenlangen erfolglosen Verhandlungen hat Dänemarks Ministerpräsidentin Frederiksen vorerst das Mandat für die Bildung einer neuen Regierung verloren. König Frederik hat jetzt den rechtsliberalen Lund Poulsen gebeten, Koalitionsgespräche zu führen. Seine Partei hatte bis zur Parlamentswahl zur Regierung der Sozialdemokratin Frederiksen gehört. Poulsen könnte jetzt versuchen, ein konservatives Bündnis zu bilden. Beobachter rechnen allerdings mit schwierigen Verhandlungen. In der Fußball-Bundesliga hat Borussia Dortmund zum Auftakt des vorletzten Spieltages Eintracht Frankfurt geschlagen. Durch den 3:2-Erfolg steht der BVB bereits als Vizemeister fest. Aus der Sportredaktion Jan Möller.
3: Schon nach 2 Minuten ging Frankfurt durch Uzun in Führung, doch Gerassi und Schlotterbeck drehten kurz vor der Pause das Spiel für den BVB. Inacio erhöhte nach 70 Minuten sogar auf 3:1, Burkhardt gelang nur noch der Anschlusstreffer für die Eintracht. Das war's, 3:2, Frankfurt droht eine Saison ohne Europapokal. Und Dortmund feiert am Ende nochmal den eingewechselten Niklas Süle, der seine letzten Minuten im Profifußball bestritt. In der zweiten Liga hat Paderborn nur 2:2 gegen Karlsruhe gespielt, ein Dämpfer im Aufstiegsrennen. Und Bielefeld muss nach einer 0:2 Niederlage in Kaiserslautern weiter um den Klassenerhalt bangen.
1: Das waren die Nachrichten. Das Wetter in Deutschland. Tagsüber im Norden Wolken, im Bergland Schauer bei 14 bis 25 Grad. Am Sonntag oft freundlich, später Schauer bis 27 Grad. Es ist 5:03 Uhr.
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1: Er war Popstar, Produzent, Songschreiber, Trafi Deutscher. Ja, er gehörte zu den schillerndsten Persönlichkeiten der deutschen Musikszene. Mit seiner enormen Wandlungsfähigkeit hat er große Erfolge gefeiert. Heute, vor 80 Jahren, am 9. Mai 1946, wurde der Sänger, Komponist und Produzent geboren. Bernd Schlisselmann erinnert an ihn mit einem Blick auf sein außergewöhnliches Leben zwischen Charts, Comebacks und künstlerischer Neuerfindung.
2: Sofort erkannt, oder? Ein Ton, ein Riff und man fühlt sich sofort zurückversetzt in die Beat-Ära.
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2: Drafi Deutscher ist der Mann mit dem Dam Dam. Dieses Dam Dam macht ihn 1965 zu einem Superstar. Eine Beat-Hymne, die noch heute jeder mitsingen kann.
4: Wir haben ja 1965 etwas bewegt. Bis dahin gab es Schlager und dann kam plötzlich einer, der machte ganz andere Musik, viel härter. Das war etwas, wozu auch so ein bisschen Rebellion gehörte.
2: Drafi Richard Franz Deutscher wächst in ärmlichen Verhältnissen bei seiner Großmutter in Berlin auf. Seine erste Band heißt Die Zeitbomben. 1963 wird er auf einem Twist-Festival entdeckt und hat bereits ein Jahr später seine ersten Hits.
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2: Doch bereits 1966 ist seine Karriere zumindest vorläufig beendet. Der 20-Jährige uriniert völlig betrunken im offenen Bademantel vom Balkon seiner Wohnung und wird dabei von Schulkindern gesehen. Skandal. Deutscher bekommt eine Bewährungsstrafe wegen Erregung öffentlichen Ärgernisses und ist weg vom Fenster. Aber er macht weiter. Als Jack Goldbird rotiert er in den 70ern auf den Plattentellern der Diskotheken mit Can I Reach You und er denkt sich noch zig weitere schrille Pseudonyme aus. Renate Verplü, Kurt Gebegern oder Mr. Walkie Talkie. Ja, auch hinter der Schalala-Mitklatschnummer Be My Boogie Woogie Baby verbirgt sich

Kein geringerer als Drafi Deutscher. Sein richtiger Name taucht nur noch im Kleingedruckten auf, aber die Hitmaschine läuft.

0: Was verdient man mit Mama Leone?
1: Wenn man über den Daumen peilt, ungefähr 1,5 Millionen.
0: Na eben, kann man doch ein paar Wochen leben, nicht?
1: Ja. Ich habe erst mal 56% Steuern bezahlt. Dann habe ich eine Dauerkarte im Spielcasino in Hamburg.
2: Er verdient Millionen und verjubelt sie wieder. Steuerschulden, Kokainabhängigkeit. Deutscher macht regelmäßig Schlagzeilen. Er ist aber auch immer wieder in den Charts. Hey, I can see it in your eyes. 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Das Duo Mixed Emotions ist seine Antwort auf Modern Talking, die Mitte der 80er Jahre Hit auf Hit landen. Drafi Deutscher, ein kreativer Querkopf und überzeugter SPD-Anhänger, der tatsächlich Anfang der 70er auf einer CDU-Gala dazu aufrief, Willy Brandt zu wählen. Noch so eine typische Drafi-Anekdote. Der Mann mit dem starb schwer krank kurz nach seinem 60. Geburtstag. Geboren wurde Drafi Deutscher am 9. Mai 1946, heute vor 80 Jahren.
3: Drafi Deutscher. Geboren wurde er am 9. Mai 1946 in Berlin-Charlottenburg und gestorben ist er am 9. Juni 2006, vor 20 Jahren in Frankfurt am Main. Erinnerungen von Bernd Schlieselmann waren das hier bei MDR Kultur.
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3: Und hier ist er nochmal in voller Länge, Drafi Deutscher mit seinem bekannten Damm-Damm, Marmor, Stein und Eisenbricht.

Raffi Deutsche, hier unter dem Pseudonym Eineige Zwillinge mit einer neueren Version von Marmor, Stein und Eisenbricht von 1994. 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

Wenn Sie gerade überlegen, ja, was mache ich denn heute? Wie wäre es denn mit einer Museumsnacht? Zur gemeinsamen Museumsnacht laden nämlich heute 90 Museen und Galerien in Halle und Leipzig ein. Unter dem Motto Nachtgestalten gibt es zwischen 18 und 24 Uhr mehr als 500 Führungen, Konzerte und Mitmachaktionen. Die Eintrittskarten sind zudem Tickets für den öffentlichen Nahverkehr, sodass Sie ganz unkompliziert zwischen beiden Städten hin und her reisen können. Und falls Sie noch ein paar Ausstellungstipps benötigen für die Museumsnacht heute, im Saline-Museum Halle könnten Sie zum Beispiel auch mal hinter die Kulissen schauen, während im Planetarium Halle Venus und Jupiter im Mittelpunkt stehen. Und falls Sie mit Kindern die Museumsnacht heute Abend besuchen wollen, wie wäre es mit der Erforschung von Dinosauriern im Naturkundemuseum in Leipzig? Viel Spaß wünschen wir hier von MDR Kultur. 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
2: Um 7 Uhr mit Claudia Leonard. US-Präsident Donald Trump hat eine neue Waffenruhe zwischen Russland und der Ukraine verkündet. Trump erklärte, die Feuerpause solle ab heute für 3 Tage gelten. Außerdem hätten beide Seiten dem Austausch von jeweils 1.000 Gefangenen zugestimmt. Sowohl der ukrainische Präsident Volodymyr Selenskyj als auch der Kreml bestätigten die Vereinbarung. Anlass sind die russischen Feiern zum Tag des Sieges über Nazi-Deutschland. In Moskau ist am Vormittag eine große Militärparade geplant. In der gesetzlichen Pflegeversicherung droht in den beiden kommenden Jahren ein Milliardenloch. Gesundheitsministerin Nina Waken sagte der Rheinischen Post, ohne Einsparungen und Reformen werde das Defizit 2027 mehr als 7,5 Milliarden Euro betragen und 2028 mehr als doppelt so groß sein. Die Ausgaben überstiegen seit Jahren die Einnahmen. Schon in diesem Jahr sei die Zahlungsfähigkeit der Pflegekassen gefährdet. Waken will nächste Woche ihren Reformvorschlag vorlegen. Der Flughafenverband ADV rechnet im Sommer wegen der anhaltenden Kerosinkrise mit massiven Flugstreichungen. Hauptgeschäftsführer Ralf Beisel sagte der Welt am Sonntag, bis zu 20 Millionen Passagiere könnten betroffen sein. Die Kerosinpreise seien seit mehr als 2 Monaten doppelt so hoch wie vor dem Krieg. Selbst wenn Treibstoff verfügbar sei, könnten Fluggesellschaften viele Verbindungen zu diesen Preisen nicht wirtschaftlich anbieten. Streichungen seien vor allem bei Billigfliegern und touristisch weniger bedeutsamen Zielen zu befürchten. In Eisenach ist der 53. Rennsteiglauf gestartet. Als erste machten sich die Supermarathonläufer auf den 74 Kilometer langen Weg bis nach Schmiedefeld. Die meisten Starter gehen um 7.30 Uhr in Oberhof auf die Halbmarathonstrecke. Um 9 Uhr werden in Neuhaus am Rennweg die Marathonläufer auf die Strecke geschickt. Insgesamt nehmen 18.000 Läufer, Wanderer und Walker teil. In der Fußball-Bundesliga hat sich Dortmund die Vizemeisterschaft gesichert. Der BVB besiegte Frankfurt 3:2. In der zweiten Bundesliga spielten Paderborn-Karlsruhe 2:2, Kaiserslautern-Bielefeld 2:0 und in Liga 3 trotzte Absteiger Aue dem Aufstiegsanwärter Duisburg ein 0:0 ab. Das waren die Nachrichten. Das Wetter mit den Temperaturen um 6 Uhr. Auf dem Brocken Nebel 3 Grad, Dresden bedeckt 9, Eisenach Nebel 4 Grad, Erfurt Nebel 8, Fichtelberg stark bewölkt 3 Grad, Gera dunstig 8, Görlitz bedeckt 9 Grad, Halle und Leipzig jeweils bedeckt 9 Grad, Magdeburg bedeckt 10 und Meiningen wolkenlos 3 Grad. Heute, abgesehen von wenigen Ausnahmen, stark bewölkt oder neblig trüb, am Nachmittag einzelne Schauer oder Gewitter, 18 bis 23 Grad, morgen nach Frühnebel sonnig, Höchstwerte 18 bis 23 und am Montag wiederholt Regen und deutlich kühler. MDR Verkehrsdienst. Vorsicht auf der A2 Richtung Berlin. Zwischen Ziesar und Wollin befindet sich eine ungesicherte Unfallstelle. Vorsicht auf der A4 Frankfurt Richtung Dresden. Zwischen Erfurt West und Erfurt Ost befindet sich eine ungesicherte Unfallstelle. Vorsicht A4 Richtung Frankfurt. Zwischen Gera Langenberg und Rüdersdorf liegt ein totes Reh auf der rechten Fahrspur. Und wegen des Rennsteiglaufs gibt es rund um den Rennsteig heute mehrere Sperrungen und Verkehrsbehinderungen. Unter anderem ist die Straße zwischen Oberhof und Schmiedefeld gesperrt. Soweit der MDR Verkehrsdienst. Es ist 7.04 Uhr.
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2: und Constanze Kittel wünscht Ihnen allen einen guten Morgen.

Sie hören MDR Kultur am Samstagmorgen und wir nehmen Sie gleich mit nach Groß-Jena. Denn hier gibt es eine neue Sonderausstellung zu erleben und mehr erzählen wir in knapp 3,5 Minuten. 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

0: Der Leipziger Maler und Bildhauer Max Klinger war ein Pionier der Druckgrafik und hat mit seinen Skulpturen wie dem Beethoven-Denkmal die Kunst um 1900 geprägt. Ein wichtiger Ort für Klinger-Fans ist sein Sommerhaus am Weinberg in Groß-Jena bei Naumburg. Es ist der einzig verbliebene authentische Klinger-Ort, an dem ein kleines Museum steht, das mit einer Dauerausstellung einen umfassenden Einblick in das Leben und Schaffen des Künstlers gibt. Zum 20. Jubiläum der Museumsgründung ist eine neue Sonderausstellung eröffnet worden. Katrin Engelhardt hat sie sich schon angeschaut.
1: Am Fuße des Weinbergs, da wo Saale und Unstrut zusammenfließen, blühen die wilden Tulpen. Steigt man die steinerne Treppe hoch, am Radierhäuschen vorbei, nur Schritte von seinem Grab entfernt, steht man im ehemaligen Wohnhaus von Max Klinger. Hier im Salon, um den von Klinger gestalteten Kachelofen herum, ist die neue Sonderausstellung mit dem Titel Spurensuche zu sehen, kuratiert von der Klinger-Expertin Conny Dietrich.
2: Der Anlass der Ausstellung ist eigentlich der Gedanke, dass dieses Museum Max-Klinger-Haus auf dem Erbe von Max Klinger beruht, im Grunde auf dem Nachlass, weil nämlich die Erben von Max Klinger den Weinberg, damit auch die beiden Häuser, die hier stehen, und Teile des Inventars und auch Teile des künstlerischen und persönlichen Nachlasses von Max Klinger der Stadt Naumburg übertragen haben.
1: Zum Nachlass gehört all das, was sich zum Zeitpunkt des Todes von Max Klinger im Juli 1920 in Besitz des Künstlers befand.
2: Das Erbe ging ja an seine Frau Gertrud Klinger, die dann 2 Jahre nach Klingers Tod Johannes Hartmann geheiratet hatte, einen Künstlerfreund von Klinger. Und damit wird quasi Johannes Hartmann zum Nachlassverwalter. Ja, die Tätigkeit von den beiden ist ein bisschen zweischneidig, weil einerseits bemühen sie sich durchaus, das Erbe von Klinger zu pflegen. Und die andere Seite ist, dass sie aber auch schon Teile des Nachlasses, also vor allen Dingen des künstlerischen Nachlasses, verkaufen.
1: Während sich ein Großteil von Klingers Bibliothek, Korrespondenz und Fotosammlung heute im Stadtarchiv Naumburg befindet, gelangten zahlreiche seiner Kunstwerke auf verschlungenen Wegen ins Museum der Bildenden Künste in Leipzig, in Privatbesitz oder auf den Kunstmarkt. Viel aus dem einst umfangreichen Nachlass ging verloren oder wurde gar gestohlen. Auch darüber erzählt die neue Sonderschau. Zu sehen sind Teile aus dem gesicherten Nachlass, Briefe, Fotografien, Bücher aus Klingers Bibliothek sowie 3 frühe Farbstudien.
2: Wir sehen also viele, vor allen Dingen eben Zeichnungen von Max Klinger. Wir sehen aber auch Werke von anderen Künstlern. Also Klinger hat zum einen eben eine Antikensammlung gehabt, aber auch eine kleine Sammlung, oder wir wissen eigentlich gar nicht, wie groß sie war oder klein sie war, eine Sammlung von Werken anderer Künstler. Auch eine Grafik von Goya. Klinger hat ja Goya sehr verehrt und hat auch zahlreiche Grafiken von Goya besessen. Einige wenige Goya-Blätter aus Klingers Sammlung besitzt auch das Museum der Bildenden Künste. Die sind also auch da hingekommen. Das ist aber nur ein Bruchteil von dem, was er wirklich an Goyas besessen hat.
1: Der Verbleib vieler Werke aus Klingers Kunstsammlung ist bis heute unbekannt, so die Kunsthistorikerin. Immer wieder tauchen Stücke aus dem Nachlass auf dem Kunstmarkt auf. Die kleine, aber feine Sonderschau im Museum Max-Klinger-Haus in Groß-Jena erzählt nun die spannende Geschichte des einst umfangreichen Nachlasses des Leipziger Künstlers Max Klinger.
0: Katrin Engelhardt über die Sonderausstellung im Museum Max-Klinger-Haus im Blütengrund in Groß-Jena. Geöffnet ist das Museum immer dienstags bis sonntags von 11 bis 17 Uhr.

Die Etüde Gestur Nummer 5 von Frédéric Chopin, gespielt eben vom italienischen Pianisten Pietro de Maria. Hören wir jetzt ins neue Album der Band The Milk Carton Kids rein. Lost Cause Lover heißt es und daraus gibt's jetzt Blue Water.

0: Die schwarz-rote Koalition kommt einfach nicht raus aus der Defensive, allen guten Vorsätzen zum Trotz, schreibt die Magdeburger Volksstimme. Mit der Entlastungsprämie scheitert nach dem unergiebigen Tankrabatt ein weiteres Ergebnisteilstück des inzwischen berüchtigten Koalitionswochenendes Ende April. Die fehlende Mehrheit im Bundesrat ist zudem mal wieder ein Hinweis auf unzureichende Vorbereitung. Entweder wurden die Vorbehalte der Länder ignoriert oder gar nicht erst richtig registriert. Den Schaden hat die Politik insgesamt. Streit und Handlungsunfähigkeit sind die Eindrücke, die bleiben. Das Internetportal T-Online konstatiert: Mit beiden Seiten, den Ländern, den Wirtschaftsverbänden, hatten Merz und Klingbeil vorab offenbar nicht gesprochen. Sie, wie man neudeutsch so unschön sagt, nicht abgeholt. Einmal mehr zeigt sich, Merz, der Olaf Scholz einst einen Klempner der Macht nannte, beherrscht eben jenes Handwerk offenkundig nicht. Auch Merz klempnert herum, doch bei ihm tropft und sickert das Wasser aus den Machtleitungen und Regierungsrohren, sodass sich am Boden große Pfützen bilden. Und auch die Glocke aus Oelde findet: Mit dem Nein des Bundesrats ist die von der schwarz-roten Bundesregierung geplante 1.000 € Entlastungsprämie für Arbeitnehmer vollends zum Rohrkrepierer geworden. Nicht nur deshalb verstärkt sich der Eindruck, dass die zweifelhafte Maßnahme nicht zu Ende gedacht worden ist. Dabei war es doch der Kanzler selbst, der versprochen hatte, sich wieder an das Konnexitätsprinzip halten zu wollen. Es besagt, wer bestellt, bezahlt. Mit ihrem Nein hat die Länderkammer Merz schmerzhaft daran erinnert. In der Augsburger Allgemeine heißt es: Dass Millionen von Beschäftigten, die unter den hohen Energiekosten leiden, die Prämie gut hätten gebrauchen können, steht auf einem anderen Blatt und entbindet den Bund nicht von der Pflicht, nun über alternative Entlastungsmöglichkeiten nachzudenken, zum Beispiel über einen höheren Grundfreibetrag. Das Straubinger Tagblatt hofft abschließend: Dieses Scheitern in der Länderkammer kann der Warnschuss sein, den diese Bundesregierung braucht, um endlich aufzuwachen. Handwerklich und inhaltlich so schlecht weiterzuarbeiten, kann sich die Koalition nicht mehr leisten.
1: 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Clemens M. Müller und Band.

Großartige Musik entsteht nie allein, sondern immer im Team. Das meint Clemens M. Müller. Und hier war er eben mit seiner Band und dem Sinn des Lebens zu hören. Hier bei MDR Kultur am Samstag. Und weiter geht es jetzt mit Kate Bush und Army Dreamers.

0: Kate Bush und Army Dreamers, ja, ein toller Song, auch nach so vielen Jahren. 1980 ist er veröffentlicht worden. Jahre später, hierzulande mit der politischen Wende 1989-90, hat sich vor allem für viele Frauen im Osten das Leben drastisch verändert. Denn haben viele ihre Jobs verloren, berufstätige Mütter hatten plötzlich keine Betreuungsplätze mehr für ihre Kinder. Doch zurück ins heimische Biotop, das war für viele Frauen damals keine Option. Und so wurde in Leipzig eine Gruppe junger Mütter aktiv. Sie gründeten das erste Mütterzentrum im Osten. 35 Jahre später, im Februar dieses Jahres, wurde aus dem Mütterzentrum der Verein Familie im Zentrum. In Reaktion auf veränderte Elternrollen und neue Familienbilder. Ja, eine komplexe Materie, in die Lücke lange eingetaucht ist, kurz vor dem Muttertag am Sonntag.
1: Wir gehen mal jetzt auf ihr Wohnzimmer. Hier ist immer jemand da, meistens ist da.
2: Fanny führt durch das bunte, lebendige Haus im Leipziger Stadtteil Plagwitz.
1: Und hier sitzen auch gerade einige, die...
2: Viele Räume gibt es hier, einen großen Garten, nebenan der Kindergarten und im Zentrum das Herzstück.
1: Es ist wirklich wie mein zweites Wohnzimmer geworden in der ganzen Zeit, dass jemand da ist, der sich auch mal um mein Kind kümmert, mal für ein paar Minuten, damit ich mal durchschnaufen kann. Und das ist so, so, so wertvoll, unsagbar wertvoll für mich.
2: Die 39-Jährige kommt mit ihrer anderthalbjährigen Tochter jeden Tag hierher.
1: Aus einer Not eigentlich heraus. Wenn man Mutter wird und so die ersten 2 Monate vorbei sind, in dem mein Mann noch Elternzeit hatte, ist man mit einer großen Einsamkeit konfrontiert.
2: Viele Mütter und zunehmend auch Väter, die in den ersten Monaten und Jahren ihre Kinder selbst betreuen, teilen das Gefühl, plötzlich isoliert zu sein. Und an dieser Stelle beginnt auch die Geschichte dieses Konzepts Mütterzentrum im Jahr 1990.
3: Ich glaube, dass die Veränderung in der Gesellschaft wie ein Erdrutsch war.
2: Raimonde Will gehört zu den Frauen, die das Mütterzentrum gegründet haben, damals selbst Mutter von 2 kleinen Töchtern.
3: Und genauso wie ich haben sich auch andere Frauen, unter anderem vom Unabhängigen Frauenverband, die zu dieser ersten Gruppe gehörten, gefragt, ja, was ist jetzt los? Ja, also wir kriegen keinen Betreuungsplatz, wir sind arbeitslos, wir sind gewohnt, aktiv zu sein, beruflich tätig zu sein. Wir sind gewohnt, uns in irgendeiner Form als anerkanntes Mitglied der Gesellschaft so selbstverständlich zu bewegen. Und das kippte.
2: In den zurückliegenden 35 Jahren ist aus dem kleinen ersten Mütterzentrum in Plagwitz ein Verein geworden, der 5 Familienzentren in Leipzig betreibt, 3 Kindergärten, in der Kindertagespflege aktiv ist. Entwickelt hat sich ein lebendiger Organismus, in dessen Zentrum die Stärkung der Familien, der Elternkompetenzen steht, Gesundheitsarbeit, Frauenbildung, Väterarbeit, Politik.

0: politische Arbeit. Dazu finden Kurse oder Beratungen statt. Manches vermittelt sich aber auch scheinbar nebenbei am gemeinsamen Esstisch. Was jedoch gleich bleibt über all die Jahre, ist der Arbeitsgrundsatz.
1: Dieser Non-Problem-Ansatz, Empowerment, Peer-to-Peer sagt man heutzutage, also dieses von mir zu dir einfach ohne große, was hast denn du für ein Problem, sondern einfach voneinander profitieren von den jeweiligen Lebenserfahrungen, von den beruflichen Erfahrungen und Fähigkeiten, die jeder so mitbringt in so einen Gemeinschaftskosmos.
0: Wer das Mütterzentrum besuchen will, muss also kein Problem vorweisen können, kein Beratungsbedarf. Kann an einem Kurs teilnehmen, muss aber nicht oder kann selbst etwas anbieten. Hier ist ein Raum, der offen ist.
2: Ich finde, wenn man Vater wird, dann merkt man es vielleicht noch viel deutlicher, dass Räume für Kinder oder für Begegnungen einfach nicht wirklich gegeben sind in Städten und dass die verdammt wenig berücksichtigt werden.
0: Für Benjamin ist das Mütterzentrum deshalb ein bisschen ein utopischer, visionärer Ort, wie er sagt. Er hat zwei Söhne und teilt sich mit seiner Frau in ihre Betreuung. Damit gehört er zu den 50% der Väter, die sich zumindest wünschen, die Hälfte der Kinderbetreuung zu übernehmen. Tatsächlich tun dies, wie Benjamin, jedoch nur 21%, also jeder fünfte Vater, so sagt es der letzte Väterreport vom Bundesministerium für Familie, Senioren, Frauen und Jugend aus dem Jahr 2023.
2: Wenn ich so an meine Kindheit zurückdenke, dann war das halt genauso. Mein Vater war halt eigentlich nie da.
0: Mit seinen Kindern macht Benjamin das nun anders. Sowohl er als auch seine Partnerin arbeiten in Teilzeit.
2: Weil wir uns den Luxus gönnen wollen, dass wir halt Zeit mit unseren Kindern verbringen können. Eigentlich absurd, dass man da Luxus dazu sagt.
0: So wie Benjamin kommen in den letzten Jahren immer mehr Männer hierher. Mehr Männer nehmen Elternzeit, auch wenn es oft nur 2 Monate sind von 14 möglichen. Und so wirkt die Umbenennung des Vereins nicht nur folgerichtig, sondern sogar signalhaft.
3: Lücke Langer über den Verein Familie im Zentrum, ehemals hieß der Verein Mütterzentrum, und dessen Mitgründerin und langjährige Geschäftsführerin, die eben im Beitrag gehörte, Raimonde Will, ist ab 11 Uhr hier bei uns zu hören, zu Gast bei MDR Kultur trifft. 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

Er spazierte hier ein wenig umher an diesem Samstagmorgen. Paul Weller gab es eben hier bei MDR Kultur. Und weiter geht's mit Sophie Hallberg. Viele Jahre war sie mit ihrer Schwester in einer Band unterwegs. Vor einiger Zeit ging's für Sophie solo weiter. Hören wir in ihre Solo-Debüt-EP Criminal rein.

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3: Um 8 Uhr mit Claudia Leonhardt. Gesundheitsministerin Nina Warken will zur Stabilisierung der gesetzlichen Pflegeversicherung höhere Einkommen stärker belasten. Die CDU-Politikerin kündigte in der Rheinischen Post an, die Beitragsbemessungsgrenze anzuheben. Ziel sei es, die Beitragssätze in den kommenden Jahren stabil zu halten. Eine Streichung bestehender Pflegegrade schloss die Ministerin aus, kündigte aber strengere Vorgaben an. Auch für die Krankenkassen sollen Besserverdiener mehr zahlen. Beiden Versicherungen drohen ohne Reformen und Einsparungen ein Milliardendefizit. US-Präsident Donald Trump hat eine neue Waffenruhe zwischen Russland und der Ukraine verkündet. Trump erklärte, die Feuerpause solle ab heute für 3 Tage gelten. Außerdem hätten beide Seiten dem Austausch von jeweils 1.000 Gefangenen zugestimmt. Sowohl der ukrainische Präsident Volodymyr Zelensky als auch der Kreml bestätigten die Vereinbarung. Anlass sind die russischen Feiern zum Tag des Sieges über Nazi-Deutschland. In Moskau ist am Vormittag eine große Militärparade geplant. In Thüringen sind Opposition und Verbände unzufrieden mit dem Abschlussbericht der Kindergartenkommission. Die linke Bildungspolitikerin Ulrike Große-Rötig sagte dem MDR, der Bericht sei eine einzige Enttäuschung. Die Kommission sei bei einer Beschreibung des Ist-Zustandes stehen geblieben. Die Kinder- und Jugendhilfebeauftragte der Arbeiterwohlfahrt Sonja Tragboot vermisst zukunftsweisende Vorschläge. Es gebe keine Empfehlungen dazu, mit welcher Kita-Strategie Thüringen dem demografischen Wandel begegnen könne. Die Stadtbibliothek Magdeburg hat am Internationalen Tag der verlorenen Socke dazu aufgerufen, bei einem Weltrekordversuch im Sockenstricken mitzumachen. Die Initiative kommt von der Bestsellerautorin Susanne Oswald. Bis März sollen für den guten Zweck mindestens 36.000 selbstgestrickte Socken zusammenkommen. An der Aktion beteiligen sich Städte in Deutschland und der Schweiz. In Magdeburg gibt es dazu heute den Anstrick. In der Fußball-Bundesliga hat sich Dortmund die Vizemeisterschaft gesichert. Der BVB besiegte Frankfurt 3:2. In der zweiten Bundesliga spielten Paderborn-Karlsruhe 2:2, Kaiserslautern-Bielefeld 2:0. In Liga 3 trotzte Absteiger Aue dem Aufstiegsanwärter Duisburg ein 0:0 ab. Das waren die Nachrichten. Das Wetter mit den Temperaturen um 7 Uhr. Auf dem Brocken Nebel 3 Grad, Dresden bedeckt 9, Eisenach Nebel 6, Erfurt Nebel 7 Grad, Fichtelberg bedeckt 3 Grad, Gera dunstig 9, Görlitz bedeckt 9 Grad, Halle bedeckt 9, Leipzig bedeckt 10 Grad, Magdeburg bedeckt 11 und Meiningen leicht bewölkt 4 Grad. Heute, abgesehen von wenigen Ausnahmen, stark bewölkt oder neblig trüb, im Tagesverlauf dann zunehmend aufgeheitert, vereinzelt Sprühregen. Höchstwerte 14 bis 18 Grad. Morgen nach Frühnebel sonnig, später wolkig, am Nachmittag einzelne kurze Schauer oder Gewitter, Höchstwerte 18 bis 23 Grad. Am Montag wiederholt Regen und deutlich kühler. MDR Verkehrsdienst. Die A2 Richtung Hannover ist zwischen Hemmelerwald und Lehrte Ost wegen Bauarbeiten bis 14 Uhr gesperrt. Vorsicht auf der A4 Frankfurt Richtung Dresden zwischen Erfurt West und Erfurt Ost befindet sich eine ungesicherte Unfallstelle. A9 Richtung Berlin zwischen Schleiz und Dittersdorf steht ein defekter Schwertransport auf der rechten Fahrspur. Vorsicht auf der A13 Dresden-Berlin zwischen Großköris und Bestensee sind Gänse auf der Fahrbahn. Vorsicht auf der A38 Leipzig-Göttingen. Zwischen Leipzig Südwest und Lützen sind Rehe auf der Fahrbahn. Im Landkreis Sächsische Schweiz-Osterzgebirge ist die Straße zwischen Langburkersdorf und Steinicht-Wolmsdorf nach einem Unfall gesperrt. Und wegen des Rennsteiglaufs gibt es rund um den Rennsteig heute mehrere Sperrungen und Verkehrsbehinderungen. Unter anderem ist die Straße zwischen Oberhof und Schmiedefeld gesperrt. Soweit der MDR-Verkehrsdienst. Es ist 8.04 Uhr.
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4: Mit Constanze Kittel, guten Morgen.

William Fitzsimmons mit Katy Perrys I Kissed a Girl. Und wir schauen nach Leipzig. Im Westen der Stadt liegt ja die große Wohnsiedlung Grünau. Und vor 50 Jahren wurde hier der Grundstein für viele, viele Wohnungen gelegt, am 1. Juni 1976. Die größte Plattenbausiedlung Sachsens feiert also in diesem Jahr ein Jubiläum mit zahlreichen Veranstaltungen über das ganze Jahr verteilt. Und auch eine Fotoausstellung schaut auf diese 50 Jahre zurück, und über die sprechen wir gleich. 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

0: Belle Joe hier bei MDR Kultur. Leipzig feiert in diesem Jahr das Jubiläum seines ganz besonderen Stadtteils Grünau. 1976, also vor 50 Jahren, wurde der Grundstein für das neue Wohngebiet gelegt. Es war neben Berlin-Marzahn und Halle-Neustadt eines der größten Neubaugebiete der DDR. In kurzer Zeit sind Tausende mit modernsten Komfort ausgestattete Wohnungen entstanden für die wachsende Stadt. Und einer, der von Anfang an mit der Kamera dabei war, ist der Fotograf Harald Kirschner. Seine Schwarz-Weiß-Fotos zeigen das Werden und das Vergehen einer betongewordenen Utopie. Und sie zeugen davon, wie die Menschen sich das Neubauviertel erobert und zu ihrem Lebensmittelpunkt gemacht haben. Eva Geding hat den Fotografen in Grünau besucht.
1: Der Flieder duftet. Kastanien strecken ihre Blüten in den blauen Himmel. Aus dem Gebüsch zwischen zwei Wohnblocks ruft ein Sprosser. Ganz schön grün in Grünau. In einem der sogenannten Punkthochhäuser bewohnt der Fotograf Harald Kirschner eine Maisonette-Wohnung im 15. und 16. Stock.
2: Und dann der Ausblick auf Leipzig.
3: Ist ja unglaublich. So schön.
2: Na, deswegen sind wir auch noch hier.
1: Aus den Fenstern schweift der Blick weit über die Stadt bis in die blaue Ferne. Seit 1981 wohnt das Ehepaar Kirschner hier. Der Fotograf und die Illustratorin bekamen die dringend benötigte Wohnung damals über den Bund bildender Künstler zugeteilt, als deren zweites Kind unterwegs war.
2: Unser Antrag lief schon 4 Jahre und auf einmal hieß es, wir haben eine Wohnung für euch. Da waren wir zuerst glücklich, aber als wir dann hörten, ja, das ist in Grünau, da waren wir dann, ich sag's mal so, enttäuscht. Und viele haben dann aber gesagt, also wenn ihr das nicht macht, dann seid ihr blöd und... Das sind immerhin 130 Quadratmeter und das für 200 Ostmark ist, ja, geschenkt.
1: Heute hat er hier seine Dunkelkammer. In einem anderen Raum schlummern in unzähligen Schubkästen und Schachteln Abzüge und Negative aus über 50 Schaffensjahren. Kirschner studierte ab 1968 an der Hochschule für Grafik und Buchkunst in Leipzig. Sein Metier ist die sozialdokumentarische Fotografie.
2: Als ich dann hier nach Grünau zog, da lag das Thema vor meiner Haustür. Da brauchte ich bloß rausgehen und fotografieren.
1: Seine Aufnahmen aus dieser Zeit zeigen ein ganz anderes Grünau. Eines, das den Beinamen Schlammhausen trug. Noch ohne Kastanienbäume und Fliederbüsche. Stattdessen allgegenwärtig auf den Fotos die Gummistiefel. Das Viertel befand sich noch im Bau. Es fehlten befestigte Straßen. Überall warteten Baumaterial und Baumaschinen auf ihren Einsatz.
2: In dem Falle war es aber für uns wichtig, was machen wir denn? Wie wollen wir heimisch werden? Wie wollen wir uns wohlfühlen und sozial miteinander leben? Und das Gute an dem Haus damals war, dass es eine gute soziale Durchmischung hatte. Also so wie man früher sagte, der Professor lebte neben dem Arbeiter.
1: Harald Kirschner hält dieses Vortasten in das neue, noch unbekannte Leben mit seiner Kamera fest. Vor allem die Kinder. Inmitten von Schuttbergen spielend, beim Herumklettern auf Betonelementen, beim Baden in Pfützen.
2: Das Besondere war, dass die Kinder wirklich die waren, die diesen Zustand voll in Besitz nahmen. Für die war das ein großer Abenteuerspielplatz. Da wurde gebaut und gespielt und manches auch natürlich durchaus gefährlich. Aber ich staune selbst, dass wir jetzt im Nachhinein damals das so einfach zugelassen haben.
1: Auch nach dem Mauerfall fotografiert Kirschner die Veränderungen vor seiner Haustür. Den Einzug der Westprodukte in die Kaufhallen, die Containerfiliale einer Bank. Seine jüngste Bilderstrecke führte ihn in einen Elfgeschosser kurz vor dessen Abriss. In dem von den Bewohnern liebevoll Eiger Nordwand genannten Block fotografierte er die Wohnungen, nachdem alle Mieter ausgezogen waren. Heute vermisst Kirschner vor allem das Miteinander in den Hausgemeinschaften. Doch was mag er ganz persönlich an Grünau?
2: An Grünau mögen. Der Kulkwitzer See, der ist gar nicht so weit und er hat das schönste Wasser in Sachsen. Echt.
1: Sagt Kirschner mit schelmischem Lächeln, während er aus dem Fenster seines Arbeitszimmers in die Ferne schaut.
0: Und wer den Leipziger Stadtteil Leipzig-Grünau besuchen möchte, kann das heute tun, denn heute gibt es die Auftaktveranstaltung Natürlich Grünau zum Jubiläumsjahr. Und am 21. Mai öffnet dann die Ausstellung 50 Jahre Grünau, als Grünau noch Schlammhausen hieß, mit Fotografien von Harald Kirschner. Zu sehen ist die Ausstellung bis zum 18. September zu den Öffnungszeiten des Kommhauses in Leipzig. Der Eintritt dazu ist frei.

Das English String Orchestra mit einer Gigue aus der Suite in F von Hubert Parry. Paul McCartney ist wieder mit einem neuen Album aus dem heimischen Studio gekommen. The Boys of Dungeon Lane heißt es. Und hier singt er auch mit Musikerkollegen wie Ringo Starr oder Kolleginnen wie Chrissy Hynde und Charlene Spiteri. Hören wir ins Album rein. Hier ist Paul McCartney allein zu hören. Days We Left Behind.

0: 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Unser Blick in die Feuilletons der großen Zeitungen.
1: Und den gibt es jetzt mit Wolfgang Schilling.
2: Mutterseelen allein, titelt die Süddeutsche heute und widmet sich aus Anlass des morgigen Muttertags der erschöpften Spezies. Mütter leisten jeden Tag unbezahlte Arbeit und halten so die Gesellschaft am Laufen, lesen wir. Der Lohn ist allerdings gering und selbst für die Muttertagsgeschenke wird nicht allzu viel ausgegeben. 18,72 Euro, lesen wir in der Leipziger Volkszeitung, geben Bundesbürger dafür im Durchschnitt noch aus, also jene 30%, die das überhaupt noch für eine Pflichtveranstaltung halten. Inflation hin oder her, 3, 5 oder 7 schöne Rosen sind für 18,72 Euro schon noch zu haben. Schließlich war es ja der Verband Deutscher Blumengeschäftsinhaber, der Anfang der 1920er Jahre schon das Ritual aus den USA importierte, weiß die Zeitung aus Leipzig, und auch, dass das Datum 1990 sogar als offizieller Termin im Einigungsvertrag festgehalten wurde, was der LVZ zumindest erklärt, warum sich auch im Osten am zweiten Sonntag im Mai Frauen auf eben diese eine ihrer Rollen reduzieren lassen. Und was ist andererseits mit den 20% Frauen, die hierzulande gewollt oder ungewollt kinderlos sind? Will sie dann noch wissen? Gute Frage. Pusteblume, die Antwort? Da können Töchter und Söhne ja noch mal drüber nachdenken bis morgen. Und wenn Sie, liebe Mütter, unter den Hörerinnen dieses Feuilletons dann doch ein Bouquet im ungefähren Wert von 18,72 Euro bekommen sollten, können Sie ja ganz brav lächeln und dann einen schönen feministischen Spruch aus den 1970er Jahren hinterher schieben, den die Leipziger Volkszeitung auch noch ausgegraben hat. Danke für die Blumen. Rechte wären uns lieber, aber die holt ihr euch schon noch alle, da bin ich mir sicher, Mädels. Wir schauen weiter nach Erfurt, wo an diesem Wochenende Frauen, Männer, Kinder und Künstler gemeinsam feiern. Das Stadtraumboxen im Kulturquartier Schauspielhaus, das sie auf genossenschaftlicher Basis wiederbeleben wollen und dabei schon ganz schön weit gekommen sind, inhaltlich und finanziell. Was wiederum die Thüringer Allgemeine darüber nachdenken lässt, ob man das nicht gemeinsam mit der Kirche machen sollte, nicht so im Allgemeinen, sondern im ganz Speziellen. Die Zeitung denkt da nämlich an die auf dem Portal kleinanzeigen.de zum Kauf angebotene Erfurter Crucius-Kirche, die ob dieser Annonce inzwischen deutschlandweit ein mediales Thema geworden ist. Für die Zeitung vor Ort sind das einfach mal zwei Häuser, die zudem nur ein paar Schritte voneinander entfernt am Klostergang in der Erfurter City liegen. An beiden sucht man auch aus finanziellen Gründen nach einer angemessenen neuen Nutzung. Warum eigentlich nicht zusammen, fragt sich da die Thüringer Allgemeine und sieht eine entscheidende Parallele auch jenseits jeglicher Kassenlage. An beiden Orten, lesen wir, hing der Erfolg jenseits der Texte, die dort verkündet wurden, immer auch von der Leidenschaft, der Fähigkeit der Vortragenden ab, deren Wertschätzung je nach Zeit und Ort wechselte. In beiden Häusern wurde es den vorpreschenden Akteuren mitunter als Frevel angerechnet, wenn sie die Schriften, aus denen sich ihr Vortrag speiste, auslegten nach ihrer, nicht nach der alten Art. Und in beiden Häusern geschah, was dem Volke gefiel, nicht immer zum Wohlgefallen der Obrigkeit. Wenn nun also beide Häuser gemeinsam bespielt, genutzt würden aus einem Geist, aus einem Impuls heraus, das wäre ein feines Statement bürgerschaftlichen Trotzes gegen den reißenden Zahn der Zeit, findet die Thüringer Allgemeine. Und damit guten Tag.
1: Und das war Wolfgang Schilling und seine Zusammenfassung wichtiger Kulturthemen der heutigen Tageszeitung.
3: 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Jetzt aus Halle, Letkowski.
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Der Schauspieler und Musiker Christoph Letkowski von seinem Debütalbum Selten so gelacht. Erschienen ist das vor einem Jahr und geschrieben hat er 12 Lieder über das Begegnen und Verbinden, übers Verlieren und Verschwinden. Und die Lieder könnten Sie sich auch live anhören, denn Letkowski wird am 19. Juli in Halle zu erleben sein im Kunstverein Talstraße.

0: Wenn Sie morgen aus dem Haus gehen, passen Sie auf, wo Sie hintreten. 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
3: Weltgeschichte vor der Haustür. Der MDR Kultur Podcast ist seit neuestem jeden Samstag nach den 9 Uhr Nachrichten zu hören. Verantwortlich für diese Rubrik ist unser Geschichtsredakteur Stefan Nölke. Er wird jetzt nochmal erklären, was es damit auf sich hat. Stefan, welche Idee steckt denn hinter dem Podcast Weltgeschichte vor der Haustür?
4: Ja, der Titel sagt ja schon sehr viel über die Grundidee. Wir erzählen Geschichten aus Sachsen, Sachsen-Anhalt und Thüringen, in denen sich im Kleinen sozusagen das große Ganze Weltgeschehen auf die ein oder andere Art widerspiegelt. Es gibt ja diesen lateinischen Spruch, der unter Historikern sehr gern zitiert wird, Mundus in gutta. Das heißt, in einem einzigen Tropfen ist die ganze Welt enthalten. Und so ist das auch mit der großen Geschichte. Die lauert oft da, wo man sie nicht vermutet, vor Ort hinter Ruinen und Gebäuden und ist verbunden mit den

0: Menschen, die dort gelebt und gewirkt haben. Dabei gehen wir quer durch die Jahrhunderte, fast könnte man sagen durch die Jahrtausende, denn zuletzt ging es unter anderem um die Schamanin von Bad Dürrenberg, die vor 9000 Jahren im heutigen südlichen Sachsen-Anhalt sehr verehrt und dementsprechend reich bestückt bestattet wurde. Dann haben wir aber auch sehr viel Kultur- und Industriegeschichte im Petto. Letzten Samstag ging es ja um die Motorradwerke in Zschopau, wo 1928 60.000 Motorräder vom Band liefen. Das war damals Weltrekord.
1: Und zu hören und auch zu abonnieren ist der Podcast in ARD Sounds, wo jeden zweiten Freitag eine neue Folge erscheint. Und dann läuft auch jeden Samstag nach den 9 Uhr Nachrichten noch eine Version im Radio. Stefan, wo ist denn da der Unterschied?
0: Der Podcast besteht ja aus zwei Teilen, wenn man so will. Einem Gesprächsteil mit Linda Schildbach und den beiden Autoren Hartmut Schade und Thomas Hartmann. Und dann zweitens dem Feature-Teil, produziert abwechselnd von einem der beiden Autoren. Im Internet sind beide Teile komplett zu hören. Im Radio läuft ausschließlich der Feature-Teil, wo Heimatforscher, Regionalhistoriker, Stadtarchivare und Museumsleute zu Wort kommen. Das ist uns ganz wichtig, deren Arbeit damit auch zu würdigen. Das kann man gar nicht hoch genug bewerten, was da vielfach vor Ort bürgerschaftlich geleistet wird. Zum Beispiel im Knopfmuseum in Schmölln, Leute, die dort das historische Industrieerbe pflegen, oder die Menschen, die sich entlang der ehemaligen innerdeutschen Grenze um das Grüne Band kümmern. Ein über 1000 Kilometer naturbelassener Streifen, auch der ist ja einmalig in der Welt und war Thema bei Weltgeschichte vor der Haustür.
1: Ja, das ist eine ganz schöne Bandbreite an Themen. Die gehen euch scheinbar auch nicht aus, oder?
0: Ja, das ist das Tolle, dass wir in so reichen kulturellen Landen beheimatet sind. Die Themen gehen uns wirklich nicht aus. Vielfach geht es ja auch um Musik, wo wir mit Bach, Händel, Mendelssohn, Wagner bis hin zu Max Reger sowas von geradezu historisch begnadet sind, möchte man pathetisch sagen. Und unsere Autoren sind ja auch seit Jahren geschichtlich unterwegs. Und dann bekommen wir auch ganz viele Tipps von unseren Hörerinnen und Hörern. Zum Beispiel die heutige Folge über die erzgebirgische Großunternehmerin Barbara Uttmann geht auf einen Vorschlag zurück, der uns per Mail erreicht hat. Weltgeschichte@mdr.de lautet die Adresse. Also der Podcast hat auch tausende Fans mittlerweile. Auch das war ein Grund, warum wir damit auf den Samstagssendeplatz jetzt gegangen sind.
1: Stefan, mach uns doch noch ein bisschen neugierig auf die heutige Folge, die nach den Nachrichten gleich losgeht.
0: Ja, Barbara Uttmann war eine enorm erfolgreiche Geschäftsfrau in der zweiten Hälfte des 16. Jahrhunderts. Der Vater schon war ein reicher Bergbauunternehmer und ihr Mann hatte auch sehr viel Geld mit in die Ehe gebracht. Und als der starb, hat Barbara Uttmann den großen Firmenkomplex selbst geleitet und weiter ausgebaut. Hatte hunderte, wenn nicht gar über 1000 Beschäftigte im Bergbau und in einer großen Textilmanufaktur. Über Sachsen hinaus ist Barbara Uttmann wenig bekannt. In Annaberg-Buchholz kennt sie aber bis heute jedes Kind. Es gibt Geschichten und Legenden über sie. Und es gibt natürlich auch ein Denkmal, das heißt einen Brunnen mit einer Statue mitten im Ort. Was war das Geheimnis ihres Erfolges und wie konnte sich Barbara Uttmann in der damaligen Geschäftswelt durchsetzen? Darum geht's in der heutigen Folge von unserem Autor Hartmut Schade.
1: Zu hören nach den 9 Uhr Nachrichten. Besten Dank an Stefan Nölke. 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

Das Iceland Symphony Orchestra mit Musik aus der Suite König Christian II. Von Jean Sibelius. Und jetzt gibt's Musik aus Großbritannien mit der Band Pulp.

Die schottisch-sudanesische Sängerin Eliza Shadad hier bei MDR Kultur am Samstag. Die Musik hat bis hierhin Martin Füller ausgewählt. Nach den 9 Uhr Nachrichten hören Sie unseren MDR Kultur Podcast Weltgeschichte vor der Haustür mit Hartmut Schade. Ich bin Konstanze Kittel, wünsche Ihnen allen ein schönes Wochenende.

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2: Um 9 Uhr mit Claudia Leonard. Auf dem Roten Platz in Moskau beginnt in diesen Minuten die traditionelle Militärparade. Damit wird der Sieg über Nazi-Deutschland vor 81 Jahren gefeiert. Soldaten und Kadetten marschieren an Präsident Wladimir Putin vorbei. Auf die sonst übliche Präsentation von Militärtechnik soll aus Furcht vor ukrainischen Drohnen verzichtet werden. Allerdings haben beide Seiten eine dreitägige Waffenruhe vereinbart. Es sind nur wenige ausländische Staatsgäste dabei. Ausländische Journalisten wurden vom Kreml wieder ausgeladen. Gesundheitsministerin Nina Warken will zur Stabilisierung der gesetzlichen Pflegeversicherung höhere Einkommen stärker belasten. Die CDU-Politikerin kündigte in der Rheinischen Post an, die Beitragsbemessungsgrenze anzuheben. Ziel sei es, die Beitragssätze in den kommenden Jahren stabil zu halten. Eine Streichung bestehender Pflegegrade schloss die Ministerin aus, kündigte aber strengere Vorgaben an. Auch für die Krankenkassen sollen Besserverdiener mehr zahlen. Beiden Versicherungen droht ohne Reformen und Einsparungen ein Milliardendefizit. In Thüringen sind Opposition und Verbände unzufrieden mit dem Abschlussbericht der Kindergartenkommission. Die linke Bildungspolitikerin Ulrike Große-Rötig sagte dem MDR, der Bericht sei eine einzige Enttäuschung. Die Kommission sei bei einer Beschreibung des Ist-Zustandes stehen geblieben. Die Kinder- und Jugendhilfebeauftragte der Arbeiterwohlfahrt Sonja Tragboot vermisst zukunftsweisende Vorschläge. Es gebe keine Empfehlungen dazu, mit welcher Kita-Strategie Thüringen dem demografischen Wandel begegnen könne. Die Deutsche Bahn plant ab Sommer 2028 eine direkte Verbindung von Berlin in die norwegische Hauptstadt Oslo. Bahnvorstand Michael Peterson sagte den Funke-Medien, die Reise solle über Hamburg, die dänische Hauptstadt Kopenhagen sowie Malmö und Göteborg in Schweden gehen. Die Fahrt solle 14 bis 15 Stunden dauern. Die Verbindung werde rund 1000 Kilometer lang sein. Zwei Zugpaare würden die Strecke täglich fahren. Die Stadtbibliothek Magdeburg hat am Internationalen Tag der verlorenen Socke dazu aufgerufen, bei einem Weltrekordversuch im Sockenstricken mitzumachen. Die Initiative kommt von der Bestsellerautorin Susanne Oswald. Bis März sollen für den guten Zweck mindestens 36 selbstgestrickte Socken zusammenkommen. An der Aktion beteiligen sich Städte in Deutschland und der Schweiz. In Magdeburg gibt es dazu heute den Anstrick. Das waren die Nachrichten. Das Wetter mit den Temperaturen um 8 Uhr. Auf dem Brocken Nebel 3 Grad, Dresden bedeckt 10, Eisenach bedeckt 7 Grad, Erfurt ebenfalls bedeckt 7, Fichtelberg bedeckt 4 Grad, Gerastack bewölkt 9, Görlitz bedeckt 10 Grad, Halle und Leipzig jeweils bedeckt 10 Grad, Magdeburg bedeckt 11 und Meiningen fast wolkenlos 6 Grad. Heute im Tagesverlauf verbreitet Sonne, überwiegend trocken, 15 bis 20 Grad. In der Nacht oft klar, stellenweise Nebel und trocken, 7 bis 3 Grad. Morgen erst Sonne, später mehr Wolken, am Nachmittag einzelne Schauer oder Gewitter, 18 bis 23 Grad. MDR Verkehrsdienst. Die A2 Richtung Hannover ist zwischen Hämeler Wald und Lehrte Ost wegen Bauarbeiten bis 14 Uhr gesperrt, zurzeit 4 Kilometer Stau bis Peine. Vorsicht auf der A4 Frankfurt Richtung Dresden zwischen Erfurt West und Erfurt Ost befindet sich eine ungesicherte Unfallstelle. Vorsicht auf der B2 zwischen Wittenberg und Pratau liegt ein Metallteil auf der Fahrbahn. Im Landkreis Sächsische Schweiz-Osterzgebirge ist die Straße zwischen Langburgersdorf und Steinicht-Wolmsdorf nach einer einem Unfall gesperrt. Und wegen des Rennsteiglaufs gibt es rund um den Rennsteig heute mehrere Sperrungen und Verkehrsbehinderungen. Unter anderem ist die Straße zwischen Oberhof und Schmiedefeld gesperrt. Soweit der MDR-Verkehrsdienst. Es ist 9.04 Uhr.
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4: Und damit herzlich willkommen. Ich bin Linda Schildbach und hoste unseren MDR-Kultur-Podcast Weltgeschichte vor der Haustür. Den bringen wir jeden Samstagmorgen ins Radio. Alle Folgen können Sie natürlich in einer längeren Version online anhören, zu finden in ARD Sounds. Heute geht es um eine ganz besondere Frau. Denn wo andernorts auf dem Marktplatz Statuen vom Roland oder Stadtgründern stehen, ehrt Annaberg Buchholz Barbara Uttmann. Sie sei die Mutter, gar die Erfinderin des Klöppelns gewesen, so liest man es in alten Darstellungen. Doch Barbara Uttmann war viel mehr, eine erfolgreiche Geschäftsfrau, eine Unternehmerin in der, modern gesprochen, Montanimmobilien- und Textilbranche. Unsere Weltgeschichte vor der Haustür von Hartmut Schade, gesprochen von Conny Wolter.
5: Das ist typisch Erzgebirge. Und das klappert auch so schön. Ich sage immer, das ist was Meditatives. Man macht ja immer wieder die gleichen Bewegungen und irgendwo ist das total entspannend.
6: Manuela Fischer klöppelt seit ihrem 5. Lebensjahr. Ist gelernte Klöpplerin, war Klöppelkönigin und leitet die Klöppelschule in Annaberg. Und knüpft damit an das Erbe der Barbara Uttmann an.
5: Also ich verehre sie sehr. Also zum einen als Frau. Was sie damals geleistet hat im 16. Jahrhundert, das ist schon sehr bedeutend. Sie hatte 12 Kinder, ich 3. Also aus einer Sicht von einer Mutter finde ich sie also sehr beeindruckend, wie sie das alles gemeistert hat in der damaligen Zeit.
6: Die damalige Zeit, es ist die Zeit des zweiten oder großen Berggeschreis im Erzgebirge. 1470 werden in Schneeberg und 1491 am Schreckenberg reiche Silbergänge gefunden. Knappen, Hauer, Markscheider und Hüttenleute kommen ins kaum erschlossene, unwirtliche Bergland. Hoffen auf Reichtum oder zumindest ein gutes Auskommen. Nur 5 Jahre später wird vis-à-vis des Schreckenbergs eine Stadt gegründet.
7: Der Großvater Barbara Uttmanns, der Johann vom Elterlein, war der erste Richter der Stadt Annaberg.
6: Weiß Reinhard Unger. Der 73-jährige Annaberger ist das wandelnde Geschichtswissen der Stadt. Hat wohl jeden Brief, jede Rechnung, jedes Schreiben von Barbara Uttmann in der Hand gehabt. Und so weiß er auch, dass in den ursprünglichen Dokumenten die Familie nicht einfach Elterlein heißt, auch nicht von Elterlein, sondern vom Elterlein. Einfach, weil sie aus dem nahegelegenen Örtchen Elterlein stammt.
7: Der hat auch erfolgreich Bergbau betrieben, weil alles hing mit dem Bergbau zusammen. Wer das Kleingeld hatte, konnte im Bergbau investieren.
6: Und Johann vom Elterlein hat das nötige Kleingeld. Nicht zuletzt, weil er das gesamte Areal aufgekauft hat, auf dem von 1496 an Annaberg aufgebaut wird. Auch sein Sohn Heinrich investiert in den Bergbau und hat als Zehntner eine wichtige Position inne. Er rechnet die Erze ab und führt die Steuern, den Zehnten, an Herzog Georg ab. Es ist also eine wohlhabende und wichtige Familie, in die Barbara 1513 oder 14 als viertes Kind hineingeboren wird. Über ihre Kindheit ist nichts bekannt, auch nichts über einen Schulbesuch. Stadtarchivar Wolfgang Blaschke ist aber überzeugt, Barbara habe lesen, schreiben und rechnen gelernt.
8: Gerade in den Kaufmannsfamilien war klar, man musste zumindest rechnen und schreiben, man musste auch Briefe lesen können und Tabellen. Und natürlich als Frau, man musste auch so einen großen Kaufmannshaushalt führen. Das sind Fähigkeiten, die man in der Jugend erlernt hatte. Und wir gehen ja davon aus, dass sie zusammen mit ihrem Bruder, Hans, glaube ich, hieß er, bei Adam Ries zumindest die Rechenschule besuchte. Das wurde dort bezahlt. Und meistens wurden die Mädchen damals, wenn man es sich leisten konnte, natürlich auch zu Hause unterrichtet.
6: Sicher ist, dass Barbara als 15- oder 16-Jährige den 7 Jahre älteren Christoph Uttmann heiratet. Der stammt aus einer schlesischen Tuchhändlerdynastie mit familiären Verbindungen bis nach Nordfrankreich, die aber auch im erzgebirgischen Bergbau aktiv ist.
8: Weswegen das wahrscheinlich der Grund war, warum der Christoph Uttmann als einer der Söhne oder Nachfahren der Familie hier schließlich nach Annaberg gekommen ist, um das selber wahrzunehmen dort, diese Bergwerkssachen und Kuxe und Handelsbeziehungen.
6: Geld kommt also zu Geld, Geschäft zu Geschäft, als Barbara vom Elterlein und Christoph Uttmann 1529 heiraten. Als Christoph 24 Jahre später stirbt, hat Barbara 15 Kinder geboren, von denen ein Dutzend das Erwachsenenalter erreicht, hat Haus und Hof gemanagt und ist auch mit den Geschäften ihres Mannes vertraut.
8: Denn wenn der auf Reisen war, die waren ja dort auch oft aufs Reisen, auf Aufwärts unterwegs, musste ja irgendjemand dort zu Hause sein, wer sozusagen vor Ort die Geschäfte weiterführt oder im Namen des Mannes etwas sagen konnte dazu. Das war dann meistens natürlich ein näherer Angehöriger, aber außer ihrem Bruder Heinrich wäre niemand da gewesen, auch von den Uttmanns nicht. Und sie hatte ja die Fähigkeit deshalb, weil sie ja das im eigenen Hause gelernt hat, wie führe ich einen großen Haushalt, was gehört alles dazu. Und diese Fähigkeiten immer wieder über die Jahre geübt und auch trainiert. Man hat ja auch Empfänge gegeben für Befreundete, man hat gesprochen. In dieser Frühzeit, muss ich vorstellen, es war ja alles miteinander, wie sagt man, versippt und verschwägert. Und man kannte sich einfach und man musste sich auch genau kennen, um zu wissen, mit wem und was macht man eben für Geschäfte. Und das sind eben so diese Voraussetzungen dafür, dass du sagen konnte, ich habe jetzt hier über 20 Jahre mitgewirkt daran, das kann ich jetzt auch selber machen.
6: Und das macht die 39-jährige Witwe. Sie übernimmt selbst die Leitung der familiären Unternehmen. Ganz so unerhört und einzigartig, wie es in späteren Zeiten dargestellt wird, ist es nicht. Handwerkerwitwen führen die Geschäfte ihrer Männer fort, Kauffrauen wirtschaften auf eigene Rechnung. Die wenige Jahre ältere Leipzigerin Apollonia von Wiedebach übernimmt nach dem Tod ihres Mannes dessen Aufgaben als herzoglicher Rechnungsführer, ist de facto sächsische Finanzministerin. Als sie erneut heiratet, geht das lukrative Amt auf ihren neuen Mann über. Barbara Uttmann wählt einen anderen Weg. Sie heiratet kein zweites Mal. Was aber nach den Gepflogenheiten ihrer Zeit bedeutet, dass sie einen Vormund für Rechtsgeschäfte braucht. Wolfgang Blaschke.
8: Also bei offiziellen Schriftstücken steht da natürlich immer der Name des Vormundes drin. Das war eben der Stadtschreiber, der Kämmerer, also auch Leute, die man kannte und über Jahre mit denen umgegangen ist. Es musste natürlich immer ein Vertrauensverhältnis da sein zwischen diesen Personen. Das ist natürlich eine ganz wichtige Voraussetzung. Das war aber eher eine Formalie. Niemand der Vormunde hätte es gewagt, einer Barbara Uttmann sozusagen in die Suppe zu spucken, denn hinter ihr standen ja so zwei große Familienbereiche, die von Elterleins auf der einen Seite und von ihrem Mann die Uttmanns.
6: Also übernimmt Barbara Uttmann die familiären Unternehmen. Den Bergbau samt Metallhandel und Verhüttung und die Herstellung von Borten, Bändern, Spitzen. Und da ist noch das Klöppeln, das sie wahlweise erfunden, ins Erzgebirge gebracht oder damit zumindest Geld, viel Geld verdient haben soll. Allerdings, so sagt Reinhard Unger, sprechen die Rechnungen eine klare Sprache. Das lukrativere Unternehmen ist der Metallhandel. Nicht zuletzt, weil den Uttmanns mit der Seigerhütte Grüntal einer der modernsten Hüttenbetriebe Sachsens gehört. Seigern bezeichnet einen Prozess, bei dem das Silber mit Hilfe von Blei aus Kupfer gelöst wird. Anschließend werden Blei und Silber getrennt. Am Ende bekommt man reines Kupfer und reines Silber.
7: Der Christoph Uttmann schon hat sich, um das Seigerwerk gewinnbringend zu gestalten, vom Kurfürst August I. ein Privileg ausstellen lassen, wonach ihm alle in den umliegenden Kupferzechen geförderten Erze zu einem vom Landesherrn festgelegten Preis abgetreten werden mussten. Und das ist natürlich lukrativ gewesen, weil der dem Landesherrn zustehende Anteil mit dem Zehnten bereits abgegolten war. Und über das geschmolzene Metall, also das Silber und das Kupfer, konnte der Besitzer der Seigerhütte selbst verfügen. Das war also eine äußerst lukrative Angelegenheit,
6: die Barbara Uttmann jahrelang weiter betreibt, bis die sächsischen Fürsten merken, welche Goldgrube die Seigerhütte ist und das Privileg nicht verlängern. 1567 verkauft Barbara Uttmann die Seigerhütte Grüntal an den Kurfürsten. Wobei der Begriff Seigerhütte ihren Besitz nur unvollkommen umschreibt. Es ist eine ganze Siedlung mit Wohnhäusern für die Hüttenarbeiter, mit Mühle, Fischteichen, Imkerei, umgeben von einem festen Zaun als Schutz vor Überfällen.
8: Die Besonderheit war, dass sie dort den Seigerhüttenleuten eigentlich soziale Bedingungen zubilligte, also die wir erst seit der Weimarer Republik eigentlich kennen. 8 Stunden Arbeitstage, Nahrung, Versorgung im Krankheitsfall, andere weitere Dinge. Und nachdem der Kupferhammer dann von der Uttmann weg ist, musste auch bestätigt werden, dass diese sozialen Belange auch beibehalten worden sind. Das ist natürlich nicht verwunderlich, denn die Seiger oder die Hüttenleute gerade hatten wirklich eine geringe, das wusste man damals auch schon, geringe Lebenserwartung, einfach durch die Einatmung dieser giftigen Metalldämpfe.
6: Über 13.000 Gulden lässt sich der Dresdner Hof den Erwerb der Uttmannschen Hütte kosten. Barbaras lukrativstes Investment ist damit weg. Es bleiben aber noch die Kupfergruben und Immobilien und die Klöppelei. 900 Klöpplerinnen soll sie beschäftigt haben. So ist es in einem Schreiben aus dem Jahre 1571 zu lesen.
7: Ich habe dann die Zahlen, die dort genannt sind, mal alle addiert, bin aber zu dem Schluss gekommen, dass das maßlos übertrieben sein müsste. Denn man kommt da auf 2500 Personen, die diese Frauen angeblich beschäftigten. Annaberg hatte 1550, aber nur 5114 Einwohner. Nach dem Schreiben an den Rat wären ungefähr 2/3 der Einwohner Annabergs mit der Herstellung von Borten und Spitzen beschäftigt gewesen. Und das halte ich für maßlos übertrieben. Es gab ja ein Handwerk, den Bergbau gab es immer noch. Also kann die Zahl auch gar nicht stimmen.
6: Meint Heimatforscher Reinhard Unger, dem beim genauen Lesen noch eine Ungereimtheit aufgefallen ist.
7: Ich habe mir dann mal das Schreiben aus dem Archiv geben lassen und habe es mir durchgelesen, habe es abgeschrieben und festgestellt, dass da kein Wort von Klöpplerinnen drinsteht.
6: Und doch ist es nicht nur die Gartenlaube, die anno 1870 über die gute Fee aus dem Erzgebirge schreibt, die das Klöppeln erfunden und so hunderten Frauen einen Verdienst gesichert hat. Der historischen Überlieferung halten diese Erzählungen alle nicht stand. In dem erwähnten Schreiben ist von Bortenwirkerinnen die Rede, nicht von Klöpplerinnen. Ob man damals aber zwischen Bortenwirken und Klöppeln überhaupt unterschieden hat, ist eine unter den Heimatforschern strittige Frage. Erstmals erwähnt wird das Klöppeln in einer lateinisch geschriebenen Chronik.
8: Jetzt kann man sich über die Übersetzung aus dem Lateinischen natürlich streiten. Das Klöppeln kam hier um 1561 auf. Ziemlich genau datiert das dort. Ob die Übersetzung korrekt ist, ist was anderes, denn landschaftlich sind die Begriffe fürs Klöppeln unterschiedlich. Gehen Sie nach Niederlanden, würden Sie Zacken sagen. Hier sagt man eben Spitzen.
6: Stadtarchivar Wolfgang Blaschke gibt sich salomonisch. Was er auf jeden Fall weiß, die Nachfrage nach bunten Bändern, Borten und Spitzen ist Mitte des 16. Jahrhunderts hoch. Nicht nur die Dame, auch der Herr von Welt schätzt aufwendig gefaltete Spitzenkragen und Spitzenmanschetten, liebt bunte Bänder an Hauben und Hemden. Und da kommt die Klöppelei ins Spiel. Ist sie aus Italien ins Erzgebirge gekommen oder wird sie über den französischen Zweig der Uttmanns in Annaberg populär?
8: Da heißen sie natürlich nicht Uttmann, sondern Uttmann. Das hatten schon Forscher vor uns dann eben herausgefunden. Und ich persönlich habe eben die Vermutung, dass über diese Kontakte der Familie Uttmann hinweg auch die Kenntnisse der Spitzenherstellung darüber theoretisch auch hierher gekommen sein konnte. Also eine Abwandlung von der Sage von der schwülen Brabanterin sozusagen.
6: Womit Wolfgang Blaschke nicht auf Elsa von Brabant und die Lohengrin-Sage anspielt, sondern auf eine Annaberger Legende, nach der eine Brabanterin vor den Calvinistenverfolgungen in den Niederlanden nach Annaberg geflohen ist und die Kunst des Klöppelns mitgebracht habe. Zeitlich möglich. 1561 wird das Spitzenklöppeln erstmals erwähnt und habe sich, so heißt es, durch die hochherzigen Bemühungen der Frau Uttmann rasch verbreitet.
5: Barbara Uttmann, also ich sage jetzt mal, meine Meinung ist meistens so ein Streitthema. Hat sie geklöppelt, hat sie nicht geklöppelt? Was sie gemacht hat, was wirklich erwiesen ist, dass sie Menschen damals, also nicht nur Frauen, auch Männern, weil ja damals der Silberbergbau zum Erliegen kam und dann musste ja ein neuer Broterwerb her und sie hat den Leuten Arbeit gegeben. Das heißt, sie hatte ein großes Verlegersystem, sie hat praktisch den Leuten das Muster gegeben und hat dann gesagt, von dem Muster klöppelst du jetzt, ich sage jetzt mal 10 Meter. Damals wurden also viel so lange Bänder geklöppelt, also Meterware, sage ich jetzt mal so. Ne? Und jede Klöpplerin, die hatte ihr eigenes Muster und das hat die quasi blind geklöppelt.
6: So wie es Manuela Fischer auch immer mal während des Gesprächs macht. Und für alle, die sich fragen, was Klöppeln ist und wie man es macht, hat sie eine Erklärung.
5: Also, ich habe jetzt hier 4 Klöppel, das heißt also 2 Paare. Und ich fange rechts an und drehe den rechten Faden nach links. Das mache ich auf der linken Seite auch, den rechten Faden nach links, das nennt man drehen. Und in der Mitte, die beiden werden verkreuzt, dann kommt der linke Faden nach rechts. Und wenn ich das immer aneinander füge, ergibt das ein ganz tolles Geräusch, weil die Klöppel bestehen aus Holz. Und was dabei entsteht, ist das Anfangswerk, wenn man das Klöppeln lernt, das ist der sogenannte Flechter. Also Klöppeln ist ein Flechten von Fäden. Und das Tolle am Klöppeln, wenn ich es rückwärts wieder aufmache, wird es für den Zuhörer wahrscheinlich nicht anders klingen wie vorwärts. Aber ich kann das Ganze rückwärts wieder aufklöppeln. Und dann ist es wieder weg.
6: Die Fäden winden sich um Stecknadeln, die scheinbar willkürlich im sogenannten Klöppelsack stecken, tatsächlich aber ein kompliziertes Muster ergeben. Geklöppelt werden alle Fäden, Leinen, Wolle und Baumwolle, aber auch feine Gold- und Silberdrähte.
8: Das ist eben ein Vorrecht, was vom Landesherrn, zum Beispiel den Annabergern, exklusiv gegeben worden ist. Und deshalb wahrscheinlich auch die Bedeutung dazu, dieses Herstellen hochwertiger Textilien, seien es jetzt nun Spitzen, Borten oder Schnuren, war ein weiteres, ein wichtiges, beständiges wirtschaftliches Standbein für Annaberg-Buchholz insgesamt als Stadt.
6: Barbara Uttmann hat offenbar das Potenzial und die Verdienstmöglichkeiten im Klöppeln, Borten, Wirken und Handeln schnell erkannt und entschlossen genutzt. Bereits 1560 bestellt Kurfürstin Anna bei ihr etliche Borten. Ob es sich dabei wirklich um Borten, also bunte bestickte Bänder, oder um Klöppelspitzen handelt, ist umstritten.
8: Spitzen sind ein hochpreisliches Produkt. Ein hochpreisliches Produkt bedeutet, immer mit relativ geringem Aufwand kann ich große Ergebnisse, also finanzieller Art, passieren. Also sie hat natürlich daran investiert, das geschieht über das sogenannte Verlagswesen. Das heißt, die technischen Sachen stelle ich als Unternehmer, sprich also den Zwirn, ich gebe die Vorlage hin, unter Umständen auch die notwendigen technischen Voraussetzungen, wie die Klöppeln, Klöppelsäcke und so weiter und so fort, Ständer. Und da der Bedarf recht groß war, hat man auch recht viele beschäftigt, sozusagen als Lohnarbeitnehmer, Stücklohnnehmer. So, das wäre vielleicht jetzt so das Zeichnende. Und Sie als Unternehmer geben vor, ich brauche Spitzen der und der Qualität, die und die Art. Du machst das jetzt, wenn du dann ablieferst, kriegst du so und so viel Groschen, dafür so und so viel Groschen. Und es wird dann eben verkauft, entweder eben hier vor Ort auf den beiden großen Jahrmärkten, dem Annen- und Letaremarkt. Oder man bringt die Sachen eben zu den größeren Handeln, eben bis nach Leipzig oder anderswo weiter. Und weil eben relativ viele der Leute daran partizipierten, nicht nur von ihr, es gibt also mindestens 1 Dutzend anderer bürgerliche Familien, die das so betrieben gehabt, wächst also in der Stadt dieses wirtschaftliche Standbein immens heran und wird also zu einer großen Bedeutung.
6: Und das über den Tod von Barbara Uttmann 1575 hinaus, sagt Bastian Guttke vom Erzgebirgsmuseum Annaberg-Buchholz.
9: Weil diese Geschichte der Barbara Uttmann quasi den Auftakt gibt zu dieser gesamten Erfolgsgeschichte der Posamentenmacherei und später dann eben auch mit der Industrialisierung das weiter ausstrahlt und hier die Posamentenindustrie ins Leben gerufen wird, die eine derartige Bedeutung hier dann eben erlangt hat, um 1900, dass hier die ganze Stadt davon gelebt hat, also Annaberg wirklich weltweit Bedeutung erlangt hat mit dieser Posamentenfertigung.
6: Posamenten sind Zierbänder. Borten mit und ohne Fransen, aber auch Kordeln, Litzen, Quasten, Epauletten und Schulterstücke für Uniformen. Hergestellt in Dutzenden Firmen und in Heimarbeit, bringen sie auch nach dem Ende des Bergbaus Geld und Wohlstand in die Stadt. Und aus der Montanunternehmerin Barbara Uttmann wird in der Erinnerung die Erfinderin des Klöppelns.
9: Das ist ein Treppenwitz der Geschichte. Ja. Es gibt dafür überhaupt keinen historischen Beleg, zumal man natürlich ganz genau weiß, die Klöppelei ist wesentlich älter noch, als hier in Annaberg sie eingeführt wurde. Und es fehlen auch wirkliche Belege darüber, dass Barbara Uttmann irgendetwas mit dem Klöppeln zu tun hatte. Das heißt, man hat ihr eigentlich das zugeschrieben, weil sie eine sehr prominente Person war, eine historische prominente Person. Und die Klöppelei hier im Erzgebirge eben sehr beliebt und sehr verbreitet ist und auch von vielen Amateurinnen und Amateuren eben gepflegt wird, auch im Sinne der Volkstümlichkeit. Aber mit Barbara Uttmann hat sie nachweislich eigentlich gar nichts zu tun.
6: Romane, Theaterstücke und Erzählungen in Illustrierten zeichnen ein rührseliges Bild von der guten Fee aus dem Erzgebirge, die tausenden armen Frauen Lohn und Brot gibt. Zeichnungen und Lithografien mit ihrem Porträt werden vertrieben. Und das, obwohl es überhaupt kein Bild aus ihrer Lebenszeit gibt.
9: Jede Darstellung sagt eigentlich viel mehr über die Zeit ihrer Entstehung aus, als über Barbara Uttmann selbst.
6: Bastian Guttke hat im Uttmann-Saal des Erzgebirgsmuseums alle Porträts versammelt. Naja, fast alle. Die Klöpplerin aus einer Serie von 4 kostbaren Elfenbeinfiguren steht im grünen Gewölbe. Gebeugt über einen Klöppelsack aus blauer Emaille mit roten Rubinen sitzt da eine ältere Frau. Im 19. Jahrhundert wird die Klöpplerin als authentische Darstellung von Barbara Uttmann gedeutet. Der populäre Historienmaler Emil Eugen Sachse fertigt danach eine Zeichnung, die tausendfach kopiert, lithografiert und fotografiert wird. Sie hängt im Uttmann-Saal, gleich neben einer lebensgroßen Holzplastik und einer Büste von Barbara Uttmann, die sie beide als selbstbewusste Frau zeigen. So wie sie auch auf dem Marktplatz steht. Dort, wo andere Städte ihrem Gründungsherrn huldigen, erinnert Annaberg an Barbara Uttmann.
9: Zum einen ist man natürlich stolz, dass man so eine bedeutende Person, die die Entwicklung, wirtschaftliche Entwicklung der Stadt so beeinflusst hat, gefördert hat, dass man die hier ins Zentrum rücken kann. Zum anderen gibt es dann auch noch ein feministisches Interesse. Das ist heute ja sehr en vogue. Und diese Perspektive ist bei der Barbara Uttmann sehr verlockend natürlich, weil sie in ihrer Zeit eben eine besondere Funktion innehatte, die man ihr aus heutiger Perspektive gar nicht zutraut. Man muss bloß hinzufügen noch, dass es damals durchaus nicht nur Barbara Uttmann war, die als Unternehmerin aufgetreten ist, sondern noch etliche andere Damen, die auch nicht wesentlich weniger bedeutsam waren als sie. Also diese Funktion, diese gesellschaftliche Funktion war durchaus möglich für Frauen damals und auch wirtschaftlich, gesellschaftlich notwendig und anerkannt.
6: Nicht als Erfinderin des Klöppelns schreibt Barbara Uttmann Erzgebirgs- und Weltgeschichte, sondern weil sie eine der erfolgreichsten Managerinnen ihrer Zeit ist.
4: 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Ich bin Linda Schildbach. Kommen Sie gut durch den Tag.
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1: Wie kommt es, dass Gedichte über Jahrhunderte hinweg unmittelbar trösten können? Für viele Verse des Dichters Paul Gerhardt gilt das. Liegt es am Reim? Vielleicht vermittelt der Reim, dass hinter allem, was geschieht, ein tieferer Sinn liegt und alles Geschehen zwischen Himmel und Erde sich am Ende irgendwie zusammenreimt. Hinzu kommt, dass die Geschichte von Paul Gerhardt zu Liedern vertont wurden. Singen gibt der Klage eine eigene Farbe und trägt den Schmerz nach außen. Manche Musik ermöglicht erst das Weinen. Der tiefste Grund aber für den Trost in den Gedichten von Paul Gerhardt liegt wohl im spürbaren Gottvertrauen des Dichters selbst. Das bewegendste Trostlied von Paul Gerhardt ist für mich ein Adventslied. Wie soll ich dich empfangen und wie begegne ich dir? O aller Welt Verlangen, o meiner Seelen Zier. O Jesu, Jesu, setze mir selbst die Fackel bei, damit, was dich ergötze, mir kund und wissend sei. Es muss gerade eine schwere Adventszeit für den Liederdichter gewesen sein, denn das Schlimmste, was Eltern geschehen kann, ist wohl der Tod des eigenen Kindes, egal wie alt es ist. 4 von 5 Kindern hat Paul Gerhardt zu Grabe tragen müssen. Auch wenn die Kindersterblichkeit in früheren Zeiten deutlich höher war als heute, ist der Schmerz wohl kaum zu ermessen. Was hast du unterlassen zu meinem Trost und Freud, als Leib und Seele saßen in ihrem größten Leid? Als mir das Reich genommen, da Fried und Freude lacht, da bist du mein Heil kommen und hast mich froh gemacht. Was für ein Glaube, wenn der Schmerz so groß ist, dass man eigentlich meint, nie mehr richtig fröhlich sein zu können. Adventliche Freude schöpft Paul Gerhardt aus dem Glauben an einen Gott, der selbst weiß, was es heißt, das Kostbarste hergeben zu müssen, den eigenen Sohn Jesus Christus. Gott wird wissen, wie es Eltern geht, die ein Kind verloren haben, weil er seinen Sohn in diese Welt gibt, um an der Seite der Menschen zu sein, auch im Sterben. Das ist der Trost, der aus dem Glauben kommt. In Gedicht und Musik sucht dieser Glaube Halt zu finden.
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1: Willkommen im Barockschloss Reinhardsgrimma. Denn da heißt es heute Frühling in Schloss und Park. Der künstlerische Leiter, Kreuzorganist Holger Gehring, persönlich lädt sie ein.
2: Bereits ab 16 Uhr erwarten wir alle Gäste zum Kaffeetrinken im dafür hergerichteten Gartensaal. Es besteht ab 17.30 Uhr die Möglichkeit, an einer Parkführung teilzunehmen, sehr kompetent geleitet durch Markus Köhler, Professor für Landschaftsarchitektur von der TU Dresden. Um 19 Uhr gibt es ein Schlosskonzert im Festsaal des Schlosses unter dem Motto »Geliebter Frühling meiner Tage«. Ein Zitat aus einem der Werke von Georg Philipp Tedemann, das erklingen wird. Hören Sie einen bunten Strauß an frühlingshaften Kompositionen aus Italien, England, Frankreich und Deutschland. Ich freue mich sehr auf das gemeinsame Musizieren mit der Sopranistin Heidi Maria Taubert, der Altistin Julia Böhme, Ulla Hoffmann an der Viola da Gamba und mir selbst am Cembalo.
1: Los geht es also heute schon um 16 Uhr mit Kaffee und Kuchen. 17.30 Uhr gibt es die Parkführung. Für das Schlosskonzert um 19 Uhr im Festsaal muss man sich Karten kaufen. Ansonsten ist der Eintritt heute im Barockschloss Reinhardsgrimma frei. Moritz Götze gilt als Pop-Art-Künstler unserer Zeit. Gesammelt und gefeiert wird er in Ost und West. Ausgestellt wird er ab heute im Silo in Sömmerda. Die Farbigkeit und auch die Größe seiner Bilder, all das spiegelt sich in seinem Atelier wieder, sagt der Künstler selbst.
3: So sieht das dann auch bei mir im Atelier aus, dass einfach ganz viele Sachen ganz selbstverständlich rumliegen und hängen und damit das auch, sagen wir mal, in museologischer Hinsicht sehr unkonventionell. Letztendlich ist ja die ganze Kunstgeschichte und Kulturgeschichte für mich wie so ein großer Steinbruch, aus dem ich so meine Ideen schöpfe und das kippe ich dann immer alles in eine Kiste und dann schüttle ich und dann habe ich sozusagen ein neues Bild fertig.
1: Heute 19 Uhr wird die Ausstellung Helden im Silo in Sömmerda eröffnet. Die Helden des hallischen Malers Moritz Götze sind zum einen schön, tragen melancholische Masken oder wir sehen bei der Betrachtung in einen Abgrund. Moritz Götzes Malereien sind ergreifend. Die Eröffnung seiner neuen Ausstellung Helden im Silo in Sömmerda ist heute Abend um 19 Uhr. Morgen ist die Ausstellung dann von 15 bis 18 Uhr zu sehen.

0: Das Kunsthaus Salzwedel lädt morgen zur Musik im Dialog. Zu Gast ist das internationale Trio Pronti. Aber warum Trio Pronti? Wir lesen, der Name des Trios ist inspiriert vom turbulenten 19. Jahrhundert und insbesondere von Emily Prontis Roman Sturmhöhe, der eine dramatische Geschichte von Liebe, Leidenschaft, Rausch, Verzweiflung und Schmerz schildert. All das trägt auch die Musik vom Trio Pronti in sich. Das Konzert beginnt morgen um 16 Uhr im Kunsthaus Salzwedel. Die Hansestadt Salzwedel ist übrigens auch sonst jederzeit einen Besuch wert.
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2: Um 10 Uhr mit Claudia Leonard. Das russische Militär hat auf dem Roten Platz in Moskau die traditionelle Parade abgehalten. Anlass ist der Sieg über Nazi-Deutschland vor 81 Jahren. Tausende Soldaten marschierten an Präsident Wladimir Putin vorbei. Der Staatschef würdigte in seiner Rede die Leistung sowjetischer Soldaten. Auf die sonst übliche Präsentation von Militärtechnik wurde aus Furcht vor ukrainischen Drohnen verzichtet. Stattdessen spielte das russische Fernsehen Bilder vom Einsatz der Kriegstechnik in der Ukraine ein. Gesundheitsministerin Nina Warken will zur Stabilisierung der gesetzlichen Pflegeversicherung höhere Einkommen stärker belasten. Die CDU-Politikerin kündigte in der Rheinischen Post an, die Beitragsbemessungsgrenze anzuheben. Ziel sei es, die Beitragssätze in den kommenden Jahren stabil zu halten. Eine Streichung bestehender Pflegegrade schloss die Ministerin aus, kündigte aber strengere Vorgaben an. Auch für die Krankenkassen sollen Besserverdiener mehr zahlen. Beiden Versicherungen droht ohne Reformen und Einsparungen ein Milliardendefizit. Der Flughafenverband ADV rechnet im Sommer wegen der anhaltenden Kerosinkrise mit massiven Flugstreichungen. Hauptgeschäftsführer Ralf Beisel sagte der Welt am Sonntag, bis zu 20 Millionen Passagiere könnten betroffen sein. Die Kerosinpreise seien seit mehr als 2 Monaten doppelt so hoch wie vor dem Krieg. Selbst wenn Treibstoff verfügbar sei, könnten Fluggesellschaften viele Verbindungen zu diesen Preisen nicht wirtschaftlich anbieten. Streichungen seien vor allem bei Billigfliegern und touristisch weniger bedeutsamen Zielen zu befürchten. Die Deutsche Bahn plant ab Sommer 2028 eine direkte Verbindung von Berlin in die norwegische Hauptstadt Oslo. Bahnvorstand Michael Peterson sagte den Funke-Medien, die Reise solle über Hamburg, die dänische Hauptstadt Kopenhagen sowie Malmö und Göteborg in Schweden gehen. Die Fahrt solle 14 bis 15 Stunden dauern. Die Verbindung werde rund 1000 Kilometer lang sein. 2 Zugpaare würden die Strecke täglich fahren. Die Stadtbibliothek Magdeburg hat am Internationalen Tag der verlorenen Socke dazu aufgerufen, bei einem Weltrekordversuch im Sockenstricken mitzumachen. Die Initiative kommt von der Bestsellerautorin Susanne Oswald. Bis März sollen für den guten Zweck mindestens 36 selbstgestrickte Socken zusammenkommen. An der Aktion beteiligen sich Städte in Deutschland und der Schweiz. In Magdeburg gibt es dazu heute den Anstrick. Das waren die Nachrichten.
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3: Wenn du auf den Brocken gehst, vergiss die Handschuhe nicht. Brocken, stark bewölkt, Nebel 3 Grad, Dresden bedeckt 11, Eisenach wolkig 9, Erfurt bedeckt 9, Fichtelberg bedeckt 5 Grad, Gera bedeckt 10, Görlitz bedeckt 11, Halle bedeckt 11, Magdeburg bedeckt 11, Leipzig bedeckt 12 und Meiningen wolkenlos nach Nebel 9 Grad. Heute verbreitet Sonne, überwiegend trocken, 15 bis 20 Grad. Morgen erstmal sonnig, später mehr Wolken, am Nachmittag einzelne Schauer oder Gewitter, 18 bis 23 Grad morgen. 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Die A2 Richtung Hannover ist zwischen Hämelerwald und Lehrte Ost wegen Bauarbeiten bis 14 Uhr gesperrt, zurzeit 8 Kilometer Stau bis Peine. Und im Landkreis Sächsische Schweiz-Osterzgebirge ist die Straße zwischen Langburgersdorf und Steinicht-Wolmsdorf nach einem Unfall gesperrt. Und geblitzt wird auf der A9 Richtung München zwischen Hermsdorf Süd und Lederhose. 4:50.
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3: mit Carsten Tesch, Wochenende. Willkommen

Sonnabend Vormittag. Wir wollen noch mal mit etwas Abstand über die Dinge nachdenken, die am Montag passiert sind. Der Mann, der am Montagnachmittag in Leipzig mit einem Auto in die Fußgängerzone gefahren ist und dabei zwei Menschen getötet hat, ist inzwischen ja in einem psychiatrischen Krankenhaus. Wieder in der Psychiatrie, muss man sagen. Darüber wollen wir mit Georg Schomerus sprechen. Er leitet die Klinik und Poliklinik für Psychiatrie und Psychotherapie der Uni Leipzig. Welche Antworten er hat auf die naheliegenden Fragen danach, wie psychiatrische Kliniken mit solchen Risiken umgehen, mit psychisch kranken Menschen, die Gewalttaten verüben können. Der Psychiater und Psychotherapeut Georg Schomerus hier gleich im Gespräch bei MDR Kultur.

0: Professor Jomerus, Sie leiten die Klinik für Psychiatrie und Psychotherapie der Uni Leipzig. Das ist nicht das Krankenhaus, wo der Mann, der in Leipzig mit dem Auto in die Fußgängerzone gefahren ist, vor der Tat behandelt wurde. Und das ist auch nicht die Klinik, wo ihn der Ermittlungsrichter jetzt untergebracht hat, richtig?
1: Das ist richtig.
0: Georg Jomerus, willkommen bei MDR Kultur.
1: Guten Morgen, Herr Tesch.
0: Ich habe gesagt, wir wollen Ihnen die naheliegenden Fragen stellen, wie psychiatrische Einrichtungen psychisch kranke Menschen behandeln, die Gewalttaten verüben können, von denen eine Gefahr ausgehen kann. Der Amokfahrer von Leipzig war bis Ende April in der forensischen Psychiatrie in Alt-Scherbitz bei Leipzig. Aus eigenem Antrieb heißt es darüber. Und er soll
1: Da muss ich Sie gleich korrigieren. Das ist tatsächlich nicht richtig. Die forensische Psychiatrie ist der Maßregelvollzug, wo man nach einem Gerichtsverfahren eingewiesen wird, weil man eine Straftat begangen hat. Mhm. Aber der Amokfahrer hatte zu dem Zeitpunkt keine Straftat begangen und war in der ganz normalen Psychiatrie.
0: Okay, dann ist das etwas, was sich aber so medial so fortgesetzt hat, dass das also die forensische Psychiatrie gewesen wäre. Ich habe mich das nämlich auch gefragt, weil das ja geschlossene Einrichtungen mit einer hohen Sicherheitsstufe sind.
1: Genau.
0: Dann streichen wir mal das forensisch. Und er war in der Psychiatrie in Alt-Scherbitz bei Leipzig. Und es bleibt aber dabei, er war aus eigenem Antrieb da und er ist auf eigenen Wunsch entlassen worden. Und diese Aspekte, was sagt Ihnen das als Psychiater? Erstmal, was sagt Ihnen das über den Mann, diese wenigen Informationen?
1: Na, einmal ist das die Regel in der Psychiatrie. Die allermeisten Menschen werden freiwillig behandelt und kommen aus eigenem Antrieb, weil sie Probleme haben oder weil ihnen das angeraten wird von Hausärzten, von Fachärzten. Und natürlich ist ein freiwilliger Aufenthalt auch am Ende freiwillig. Das heißt, man kann auch wieder gehen, wenn man gerne wieder nach Hause möchte. Natürlich immer in Absprache mit den Therapeuten. Aber in dem Fall gab es ja offensichtlich keine Unterbringung und keinen Hinweis auf eine akute Eigen- oder Fremdgefährdung.
0: Auch das ist in der Berichterstattung klingt es eben auch unterschiedlich. Also mal ist davon die Rede, dass er in der Psychiatrie gewesen wäre. Dann klingt es also tatsächlich wie eine Unterbringung. Dann klingt es wieder ambulant. Sie haben das Bild, er war nur ambulant da.
1: Nee, nicht ambulant, er war schon stationär, aber auf einer offenen Station. Mhm. Also da hat sich ja gestern auch der Innenausschuss des Sächsischen Landtags damit beschäftigt. Und die haben das wirklich da, glaube ich, jeden Stein einmal umgedreht und sind zu dem Schluss gekommen, dass da schon sehr vieles sehr gut funktioniert hat. Dass vorher die Polizei war involviert, der sozialpsychiatrische Dienst war involviert. Es wurde sich gekümmert und gleichzeitig war aber nicht absehbar, dass der Mann wirklich so eine schwere Straftat begehen würde. Und das ist, glaube ich, auch die Realität, dass man sich sehr doll Mühe gibt, um Risiken zu vermindern oder um Dinge zu verhindern, aber es einfach keine absolute Sicherheit gibt und man tatsächlich immer nur mit den Informationen arbeiten kann, die man tatsächlich hat.
0: Und diese Information, die jetzt erst also gestern gekommen ist, dass er in einem Chat an seine ehemalige Frau also eine Variante von Tatankündigung geschrieben hatte, das war ja auch etwas, was niemand ansonsten bekannt war, soweit wir wissen, ne?
1: Genau, das hat auch die Polizei erst nach der Tat erfahren. Und ich meine, die Leute reden sehr viel. Also ich war neulich in Dresden, bin ich zu einem Taxifahrer ins Auto gestiegen, der einen schlechten Tag hatte und der mir sehr genau erzählt hat, wen er alles erschießen würde. Und wir haben uns dann ganz gut darüber unterhalten und ich habe natürlich da widersprochen. Aber da gab es natürlich überhaupt gar keinen Grund, die Polizei einzuschalten oder ihn sogar in die Psychiatrie zu bringen. Überhaupt gar nicht. Der hatte einfach schlechte Laune und hat dafür kräftige Worte gefunden. Und das ist ja gut so. Wir leben in einer Gesellschaft, wo man Dinge sagen darf und dafür nicht gleich eingesperrt wird. Und da sozusagen eine Schwelle zu finden, dass so eine unkonkrete Andeutung dann gleich dazu führt, dass man in Polizeigewahrsam kommt, ich glaube, das ist einfach nicht so. Das geht nicht. Das will auch keiner.
0: Und noch eine letzte Frage zu dem konkreten Fall. Der Ermittlungsrichter sieht eine, Zitat, zumindest erheblich verminderte Schuldfähigkeit und ordnet also die Unterbringung in einem psychiatrischen Krankenhaus an. Die Staatsanwaltschaft Leipzig erklärt dazu, dass es wahrscheinlich sei, dass er in Freiheit weitere Taten vergleichbarer Schwere begehen wird. Ergeben diese wenigen Informationen für Sie ein Bild, was mit diesem Mann aus psychiatrischer Sicht sein könnte?
1: Nein, also ich meine, ich habe den Mann nie gesprochen und kann jetzt keine Ferndiagnosen stellen. Aber es gibt natürlich psychische Krankheiten und Zustände, in denen es zu solchen Gefährdungen kommt. Das ist natürlich die absolute Ausnahme. 99% der Menschen mit psychischen Krankheiten begehen keine Gewalttaten. Es gibt einen sehr hohen Anteil von Menschen mit psychischen Krankheiten, die stattdessen Opfer von Gewalt werden. Also man darf das Bild auf keinen Fall so einseitig darstellen, dass psychische Krankheit automatisch was mit Gewalt zu tun hat. Gleichzeitig gibt es natürlich in unserer Gesellschaft Gewalt. Gewalt passiert. Also, und zwar auch ganz unabhängig von psychischer Krankheit. Wir haben viel häusliche Gewalt. Wir haben Gewalt unter Alkoholeinfluss. Meistens sind Männer die Täter. Oft sind es junge Menschen, die Täter sind. Und das ist einfach was, womit wir umgehen müssen, dem wir begegnen müssen. Aber wir können das nicht einer besonderen Gruppe zuordnen und sagen, das sind immer die anderen, die das Problem haben. Das hätten wir gerne so. Das würde das Leben einfacher und gefühlt sicherer machen. Aber so ist es einfach nicht.
0: Wie ist es denn in Ihrer Praxis, nach Ihrer Erfahrung? Begegnen Ihnen Menschen, wo Sie denken, Hilfe, diese Person würde ich eigentlich lieber da behalten, die kann gefährlich werden, das ist ein echtes Risiko, die gehen zu lassen?
1: Also sehr viel häufiger ist die Selbstgefährdung, dass Menschen sich selber gefährden. Und das ist regelmäßig so. Und in der Regel kann man dann aber auch mit jemandem sprechen und einfach auch einen gemeinsamen Plan finden. Sogar bei Fremdgefährdung, wenn jemand aggressive Gedanken hat und ihm das selbst auch Angst macht. Also man ist ja nicht von Natur aus aggressiv oder böse, sondern manchmal, wenn diese Gedanken sich einem aufdrängen und man sich damit unwohl fühlt, dann kann man da auch gemeinsam dran arbeiten. Und dann muss man auch jemanden gar nicht unterbringen, sondern kann ihm einfach eine stationäre Behandlung anbieten. Und das ist dann eine gemeinsame therapeutische Arbeit, die man dann angeht.
0: Genau. Und Sie haben das ja eben auch schon angedeutet, dass also was diese Hürden angeht für eine Unterbringung gegen den Willen, eine zwangsweise Unterbringung in der Psychiatrie, dass die so hoch sind, das hat tatsächlich ja auch Gründe, das hat mit grundsätzlichen Vorstellungen von psychischer Krankheit und psychiatrischen Hilfen zu tun, nicht wahr?
1: Ja, genau. Man möchte nicht, also der Gedanke, man könnte einfach alle schwierigen Menschen einsperren, dann hätte man keine Probleme mehr, das ist Quatsch, das geht nicht. Sondern wir müssen mit schwierigen Situationen umgehen und da ist die Psychiatrie, wenn eine psychische Krankheit vorliegt, ein Teil davon. Und am besten funktioniert das, wenn man vertrauensvoll zusammenarbeitet auf einer freiwilligen Basis. Das muss auch gar nicht in der Psychiatrie auf einer Station sein. Es gibt sehr viel Psychiatrie in der Gemeinde außerhalb. Es gibt sehr viele Initiativen, Gruppen, die sich um Menschen mit psychischen Krankheiten kümmern. Und dieses Netz von Hilfsangeboten, das ist total wichtig. Und das funktioniert natürlich am besten mit Vertrauen, mit Offenheit, mit Beziehung, mit Nähe, mit aufeinander zugehen. Und das ist genau das Gegenteil von dieser Fantasie, dass man irgendwie alle Leute irgendwie wegschließen würde. Also damit würde man nur so eine Scheinsicherheit, glaube ich, herstellen, die in Wirklichkeit es unmöglich macht, tatsächlich mit schwierigen Situationen umzugehen, weil dann einfach kein Vertrauen mehr da ist.
0: Gleichzeitig ist der psychisch kranke Gewalttäter eben auch ein mediales Stereotyp. Damit verbindet sich Angst. Nach dem, was in Leipzig geschehen ist, sprechen wir in den Medien viel über Sicherheitsgefühl. So sind psychisch kranke Gewalttäter eben in diesem Bild zum Fürchten. Beeinflusst dieses öffentliche Bild, dass gleichsam so eine öffentliche Furcht mit dem Umgang mit psychisch kranken Menschen verbreitet? Verbreitet das also... Beeinflusst das den Umgang mit psychisch kranken Menschen, die zum Beispiel an Psychosen leiden?
1: Ja klar, weil man dann sozusagen Angst hat. Man denkt, wenn man in die Psychiatrie geht, dass man da umgeben ist von Gewalttätern, was überhaupt wirklich nicht so ist. Also Psychiatrien sind oft sehr, sehr freundliche Orte, wo man gesund werden kann. Es gibt aber auch noch ein anderes Problem, nämlich dieses Bedürfnis, immer die Probleme auf eine Gruppe von anderen zu schieben, ob das jetzt Leute sind, die eingewandert sind oder ob das Leute sind, die eine andere Religion haben. Es gibt also so viele Gruppen, wo man sagt, wenn da was vorfällt, dann ist sozusagen gleich die ganze Gruppe wird in Sippenhaft genommen und man versucht, das irgendwie abzugrenzen. Und diese Spaltung, die wir haben, also die wir ja in unserer Gesellschaft auch ganz doll spüren und die, glaube ich, insgesamt dazu beiträgt, dass wir einen hohen Level von Gewalt, ganz unabhängig von psychischer Krankheit, in unserer Gesellschaft im Moment haben. Also das nimmt ja zu. Ich glaube, dass diese Spaltung dadurch eben gefördert wird. Also wenn wir immer versuchen, die Gewalt zu den anderen zu schieben, dann machen wir diese Gräben tiefer und damit schüren wir eigentlich so eine Atmosphäre von Misstrauen und von wir wollen mit den schwierigen Leuten nichts zu tun haben, die eher ein Nährboden von Gewalt ist und nicht kein gutes Miteinander fördert.
0: Der Psychiater und Psychotherapeut Georg Schomerus von der Uniklinik Leipzig. Wir haben darüber gesprochen, wie psychiatrische Einrichtungen mit Gewaltrisiken umgehen, mit psychisch kranken Menschen, die Gewalttaten verüben können. Professor Schomerus, Dankeschön.
1: Sehr gerne.

Todd the Wet Sprocket sind es gewesen aus den USA. Und jetzt haben wir hier neu aus London Neo Soul mit der Band Jungle Carry On.

0: Und morgen ist ja Muttertag. Ich sag's nur, allen, die dazu neigen, den zu vergessen, kommt ja immer schlecht an. Und Wolfgang Schilling tut auch was dafür, dass das nicht passiert.
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2: Mutterseelen allein, titelt die Süddeutsche heute und widmet sich aus Anlass des morgigen Muttertags der erschöpften Spezies. Mütter leisten jeden Tag unbezahlte Arbeit und halten so die Gesellschaft am Laufen, lesen wir. Der Lohn ist allerdings gering und selbst für die Muttertagsgeschenke wird nicht allzu viel ausgegeben. 18,72 Euro, lesen wir in der Leipziger Volkszeitung, geben Bundesbürger dafür im Durchschnitt noch aus. Also jene 30%, die das überhaupt noch für eine Pflichtveranstaltung halten. Inflation hin oder her, 3, 5 oder 7 schöne Rosen sind für 18,72 Euro schon noch zu haben. Schließlich war es ja der Verband Deutscher Blumengeschäftsinhaber, der Anfang der 1920er Jahre schon das Ritual aus den USA importierte, weiß die Zeitung aus Leipzig, und auch, dass das Datum 1990 sogar als offizieller Termin im Einigungsvertrag festgehalten wurde, was der LVZ zumindest erklärt, warum sich auch im Osten am zweiten Sonntag im Mai Frauen auf eben diese eine ihrer Rollen reduzieren lassen. Und was ist andererseits mit den 20% Frauen, die hierzulande gewollt oder ungewollt kinderlos sind? Will sie dann noch wissen? Gute Frage. Pusteblume, die Antwort? Da können Töchter und Söhne ja noch mal drüber nachdenken bis morgen. Und wenn Sie, liebe Mütter, unter den Hörerinnen dieses Feuilletons dann doch ein Bouquet im ungefähren Wert von 18,72 Euro bekommen sollten, können Sie ja ganz brav lächeln und dann einen schönen feministischen Spruch aus den 1970er Jahren hinterherschieben, den die Leipziger Volkszeitung auch noch ausgegraben hat. Danke für die Blumen. Rechte wären uns lieber, aber die holt ihr euch schon noch alle. Da bin ich mir sicher, Mädels. Wir schauen weiter nach Erfurt, wo an diesem Wochenende Frauen, Männer, Kinder und Künstler gemeinsam feiern. Das Stadtraumboxen im Kulturquartier Schauspielhaus, das sie auf genossenschaftlicher Basis wiederbeleben wollen und dabei schon ganz schön weit gekommen sind, inhaltlich und finanziell. Was wiederum die Thüringer Allgemeine darüber nachdenken lässt, ob man das nicht gemeinsam mit der Kirche machen sollte. Nicht so im Allgemeinen, sondern im ganz Speziellen. Die Zeitung denkt da nämlich an die auf dem Portal kleinanzeigen.de zum Kauf angebotene Erfurter Curtiuskirche, die ob dieser Annonce inzwischen deutschlandweit ein mediales Thema geworden ist. Für die Zeitung vor Ort sind das einfach mal zwei Häuser, die zudem nur ein paar Schritte voneinander entfernt am Klostergang in der Erfurter City liegen. An beiden sucht man auch aus finanziellen Gründen nach einer angemessenen neuen Nutzung. Warum eigentlich nicht zusammen, fragt sich da die Thüringer Allgemeine und sieht eine entscheidende Parallele auch jenseits jeglicher Kassenlage. An beiden Orten, lesen wir, hing der Erfolg jenseits der Texte, die dort verkündet wurden, immer auch von der Leidenschaft, der Fähigkeit der Vortragenden ab, deren Wertschätzung je nach Zeit und Ort wechselte. In beiden Häusern wurde es den vorpreschenden Akteuren mitunter als Frevel angerechnet, wenn sie die Schriften, aus denen sich ihr Vortrag speiste, auslegten nach ihrer, nicht nach der alten Art. Und in beiden Häusern geschah, was dem Volke gefiel, nicht immer zum Wohlgefallen der Obrigkeit. Wenn nun also beide Häuser gemeinsam bespielt, genutzt würden aus einem Geist, aus einem Impuls heraus, das wäre ein feines Statement bürgerschaftlichen Trotzes gegen den reißenden Zahn der Zeit, findet die Thüringer Allgemeine. Und damit guten Tag.
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0: Soll noch richtig die Sonne rauskommen? Heute steht hier verbreitet sonnig, überwiegend trocken, 15 bis 20 Grad. Morgen erst sonnig, später mehr Wolken, am Nachmittag einzelne Schauer oder Gewitter, 18 bis 23 Grad. Und am Montag dann wieder bewölkt und regnerisch und deutlich kühler. MDR Kultur Verkehrsservice. Die A2 Richtung Hannover ist zwischen Hämeler Wald und Lehrter Ost wegen Bauarbeiten bis 14 Uhr gesperrt. Zurzeit 8 Kilometer Stau bis Peine. A38 Richtung Leipzig zwischen Kreuz Rippachtal und Lützen steht ein kaputtes Auto auf der rechten Spur. A72 Richtung Leipzig, Vorsicht in Höhe Kreuz Chemnitz, da liegt ein Teppich auf der Fahrbahn. Und geblitzt wird auf der A9 Richtung München zwischen Hermsdorf Süd und Lederhose. 6 Minuten nach 10:30.
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0: In der gemixten Zone unterwegs. Neil Hannon mit seiner Divine Comedy in der gemixten Zone zum Musiktheater. Hier mit diesem Song When a Man Cries.
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0: Unsterblich mit seinem Hit über Liebe und Baumaterial, Drafi Deutscher. In der geföhnten Schlagerwelt von Dieter Thomas Heck wirkte er damals wie der entfernte Onkel, der bei runden Geburtstagen irgendwie auch mit eingeladen wird und so ein bisschen unheimlich nach Kneipe und Chaos riecht. Drafi Deutscher, Popstar, Produzent, Songwriter. Heute würde er seinen 80. feiern, würde er. Das übernimmt nun Stichtagautor Bernd Schlieselmann.
2: Sofort erkannt, oder? Ein Ton, ein Riff und man fühlt sich sofort zurückversetzt in die Beat-Ära.
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2: Drafi Deutscher ist der Mann mit dem Dam Dam. Dieses Dam Dam macht ihn 1965 zu einem Superstar. Eine Beat-Hymne, die noch heute jeder mitsingen kann.
4: Wir haben ja 1965 etwas bewegt. Bis dahin gab es

0: Schlager. Und dann kam plötzlich einer, der machte ganz andere Musik, viel härter. Das war etwas, wozu auch so ein bisschen Rebellion gehörte.
1: Drafi Richard Franz Deutscher wächst in ärmlichen Verhältnissen bei seiner Großmutter in Berlin auf. Seine erste Band heißt Die Zeitbomben. 1963 wird er auf einem Twist-Festival entdeckt und hat bereits ein Jahr später seine ersten Hits. Doch bereits 1966 ist seine Karriere zumindest vorläufig beendet. Der 20-Jährige uriniert völlig betrunken im offenen Bademantel vom Balkon seiner Wohnung und wird dabei von Schulkindern gesehen. Skandal. Deutscher bekommt eine Bewährungsstrafe wegen Erregung öffentlichen Ärgernisses und ist weg vom Fenster. Aber er macht weiter. Als Jack Goldbird rotiert er in den 70ern auf den Plattentellern der Diskotheken mit Can I Reach You und er denkt sich noch zig weitere schrille Pseudonyme aus. Renate Verplü, Kurt Gebegern oder Mr. Walkie Talkie. Ja, auch hinter der Schalala-Mitklatschnummer Be My Boogie Woogie Baby verbirgt sich kein geringerer als Drafi Deutscher. Sein richtiger Name taucht nur noch im Kleingedruckten auf, aber die Hitmaschine läuft.

0: Was verdient man mit Mama Leone?
1: Wenn man über den Daumen peilt, ungefähr 1,5 Millionen.
0: Na eben, kann man doch ein paar Wochen leben, nicht?
1: Ja. Ich habe erst mal 56% Steuern bezahlt. Dann habe ich eine Dauerkarte im Spielcasino in Hamburg.
2: Er verdient Millionen und verjubelt sie wieder. Steuerschulden, Kokainabhängigkeit. Deutscher macht regelmäßig Schlagzeilen. Er ist aber auch immer wieder in den Charts. Hey, I can see it in your eyes. 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Das Duo Mixed Emotions ist seine Antwort auf Modern Talking, die Mitte der 80er Jahre Hit auf Hit landen. Raffi Deutscher, ein kreativer Querkopf und überzeugter SPD-Anhänger, der tatsächlich Anfang der 70er auf einer CDU-Gala dazu aufrief, Willy Brandt zu wählen. Noch so eine typische Raffi-Anekdote. Der Mann mit dem starb schwer krank kurz nach seinem 60. Geburtstag. Geboren wurde Raffi Deutscher am 9. Mai 1946, heute vor 80 Jahren.
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1: Der Schweizer Dichter Robert Walser versucht nach einer Banklehre vom Schreiben zu leben und von ein paar Gelegenheitsarbeiten. Das klappt sein ganzes Leben nicht. Selten ist Geld da. Solange er kann, versucht er diesen Mangel zu ignorieren, bis es nicht mehr geht. Er wird in eine Nervenheilanstalt eingewiesen. Dort hört er irgendwann auf zu reden, zu lesen, zu schreiben. 1956 stirbt der Dichter Robert Walser während eines Spazierganges. Im Walde heißt sein Gedicht hier heute. Es liest Andreas Neumann.
2: Wie heimelt's mich jeweilen an, wenn ich, was ich schon oft getan, im stillen lieben Walde stehe und ringsum nichts als Schönes sehe. Falls ich nicht sehr im Irrtum bin, flaniere ich dann her und hin und mein, ich sei in einem Zimmer umwoben von gemaltem Schimmer. Die Freundlichkeiten, die ihm eigen, will er mir alle gerne zeigen, und nie, sofern ich offen sei, bracht er mir Langeweile bei. Ihn mit den Blättlein ungezählt hab ich vergnügt mir auserwählt, um zwischen seinen duftgen Bäumen Zeit zu vergeuden und zu träumen.

11:05. Morgen ist Muttertag und wir haben heute Raimonde Will hier zu Gast bei MDR Kultur trifft. Sie hat in Leipzig das erste Mütterzentrum in Ostdeutschland mit aufgebaut, ist später die Geschäftsführerin geworden, hört jetzt auf. Mit ihr wollen wir über Mütter reden, Mutterrollen, gesellschaftliche Vorstellungen, auch Muster und Klischees von Mutterschaft, wie die sich auch verändern. Nach den Nachrichten um 11 kommt hier MDR Kultur trifft mit Raimonde Will vom Verein Familienzentrum in Leipzig.

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3: Um 11 Uhr mit Claudia Leonard. Der russische Präsident Wladimir Putin hat sich bei der traditionellen Militärparade in Moskau siegessicher gezeigt. Putin sagte auf dem Roten Platz vor tausenden Soldaten, die russische Armee werde bei ihrem Einsatz in der Ukraine von der Generation der Sieger im Zweiten Weltkrieg inspiriert. Sie stelle sich einer aggressiven Macht entgegen, die von der gesamten NATO unterstützt werde. Auf eine Demonstration von Militärtechnik wurde aus Furcht vor ukrainischen Drohnen verzichtet. Der Thüringer Innenminister Georg Mayer hat den Feuerwehrleuten zugesichert, bei den Leistungen für das Ehrenamt nicht zu kürzen. Der SPD-Politiker sagte bei einem Treffen des Landesverbandes in Erfurt, die Feuerwehrrente sowie Jugendfeuerwehrpauschalen blieben unangetastet. Zugleich stellte er weitere Unterstützung in Aussicht. Seit 2021 seien in Thüringen Entschädigungen bei Gesundheitsschäden im Einsatz möglich. Das Land und die Feuerwehrunfallkasse bemühten sich darum, die Zahlungen zu erhöhen. Gesundheitsministerin Nina Warken will zur Stabilisierung der gesetzlichen Pflegeversicherung höhere Einkommen stärker belasten. Die CDU-Politikerin kündigte in der Rheinischen Post an, die Beitragsbemessungsgrenze anzuheben. Ziel sei es, die Beitragssätze in den kommenden Jahren stabil zu halten. Eine Streichung bestehender Pflegegrade schloss die Ministerin aus, kündigte aber strengere Vorgaben an. Auch für die Krankenkassen sollen Besserverdiener mehr zahlen. Beiden Versicherungen droht ohne Reformen und Einsparungen ein Milliardendefizit. Das Volksbegehren Berlin autofrei ist gescheitert. Wie die Initiative mitteilte, kamen 140.000 Unterschriften zusammen. Nötig gewesen wären 35.000 mehr. Die Frist lief um Mitternacht ab. Der Entwurf der Initiative sah vor, dass die meisten Straßen innerhalb des Berliner S-Bahn-Rings umgewidmet werden. Nach einer Übergangszeit von 4 Jahren wären Autofahren und Parken dort nur noch sehr eingeschränkt möglich. Mehrere Parteien hatten sich gegen Berlin autofrei ausgesprochen. Die Deutsche Bahn plant ab Sommer 2028 eine direkte Verbindung von Berlin in die norwegische Hauptstadt Oslo. Bahnvorstand Michael Peterson sagte den Funke Medien, die Reise solle über Hamburg, die dänische Hauptstadt Kopenhagen sowie Malmö und Göteborg in Schweden gehen. Die Fahrt solle 14 bis 15 Stunden dauern. Die Verbindung werde rund 1000 Kilometer lang sein. 2 Zugpaare würden die Strecke täglich fahren. Das waren die Nachrichten.
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4: Heute verbreitet sonnig, überwiegend trocken, 15 bis 20 Grad. Morgen erstmal sonnig, später mehr Wolken, am Nachmittag einzelne Schauer oder Gewitter, 18 bis 23 Grad. Und am Montag bewölkt und regnerisch und deutlich kühler. MDR Kultur Verkehrsservice. Die A2 Richtung Hannover ist zwischen Hämelerwald und Lehrte Ost wegen Bauarbeiten bis 14 Uhr gesperrt, zurzeit Stau bis Peine. A4 Richtung Frankfurt, Vorsicht zwischen Schmölln und Ronneburg, da ist eine ungesicherte Unfallstelle, unterliegen Fahrzeugteile auf allen Spuren. Und geblitzt wird auf der A9 Richtung München zwischen Hermsdorf Süd und Lederhose. 11:03.
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4: Mit Raimonde Will vom FIZ Leipzig, vom Verein Familie im Zentrum, vom ersten Mütterzentrum in Ostdeutschland gegründet 1990, wo doch morgen Muttertag ist und am nächsten Freitag der internationale Tag der Familie. Ich bin Carsten Tesch. Raimonde Will, willkommen.
5: Ja, hallo.

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1: Fangen wir vorne an. Name?
2: Raymond de Ville.
1: Geburtstag?
2: 9. November 1960.
1: Geburtsort?
2: Gotha.
1: Profession?
2: Ja, jetzt habe ich gar keine Profession mehr, aber ich bin viele, viele Jahre Geschäftsführerin des Vereins Mütterzentrum e.V. Leipzig gewesen, der jetzt FITZ Leipzig heißt.
1: Was treibt Sie an?
2: Im Wesentlichen Verbindung herstellen. Also gemeinsam mit anderen Menschen etwas gestalten, Räume öffnen, im übertragenen, aber auch im buchstäblichen Sinne Gemeinschaft leben und einen guten Platz für Kinder schaffen.
1: Wo fühlen Sie sich zu Hause?
2: Zuerst fallen mir meine Töchter ein, meine Enkeltochter. Das Zusammensein mit sehr nahen Menschen, mir vertrauten Menschen. Aber ganz dolle fällt mir Mecklenburg ein. Das ist meine Herzensheimat.
1: Welche Musik hat Sie jüngst berührt?
2: Ach, das wechselt. Jetzt habe ich gerade wieder diese tolle Sendung mit Sven Helbig gehört, Schöne Töne. Da war eine Akkordeonmusik dabei. Es war wirklich zum Niederknien. Und ich finde Sao de Sagazin ganz bewegend, berührend. Also die finde ich außergewöhnlich.
1: Welches Buch hat Sie zuletzt bewegt?
2: Ich habe mich gerade in Tove Jansson verliebt. Da hat mir jemand mal das Sommerbuch geschenkt und jetzt habe ich das Winterbuch gelesen und dann habe ich mir gleich noch ein Buch bestellt, aus dem ein Auszug in dem Winterbuch drin war. Und ja, da bin ich total begeistert.
1: Wie beginnt der Tag?
2: Hoffentlich gemächlich. Ich bin eine Nachteule und dann erstmal in Ruhe ein heißes Getränk, ein bisschen Qigong, ein bisschen rumdallern, was lesen vielleicht. Ja, schön langsam bitte.
1: Hat das geklappt heute mit dem langsamen und ein bisschen rumdallern und so heute Morgen?
2: Ja, ich war allerdings schon ein bisschen aufgeregt wegen unseres Treffens heute. Aber ich habe ein bisschen Qigong gemacht und ich habe auch ein bisschen rumgedallert.
1: Ich habe das Wort lange nicht gehört, dieses Rumdallern. Raymond de Ville, was erwarten Sie zum Muttertag? Sie haben ein ganzes Arbeitsleben lang mit Müttern zu tun. Sie sind selber eine, Sie haben zwei erwachsene Töchter.
2: Drei
1: erwachsene Töchter. Da kann man ja zum Muttertag ja wirklich erwarten. Ja, was eigentlich?
2: Ich muss ehrlich gestehen, der Muttertag spielt bei mir und in unserer Familie gar nicht so eine große Rolle. Also, dass es so einen Tag gibt, wo die Blumenindustrie und die Naschwerkindustrie extrem verdient, das bewegt uns nicht besonders. Und meine Töchter, die haben morgen leider alle gar keine Zeit. Deswegen haben wir uns an einem anderen Tag verabredet. Aber das können wir ja auch so machen.
1: Okay. Fangen wir mit Ihrem FITZ Leipzig an, mit dem Verein Familie im Zentrum. Sie haben dort als Geschäftsführerin gerade aufgehört, sind aber immer noch beratend zumindest dabei. FITZ hat 5 Familienzentren, 3 Kitas. Sie vermitteln Tagesmütter und Tagesväter. Das heißt, Sie sind ein Träger der Jugendhilfe. Was denken Sie, also Kita versteht jeder, Tagesmütter ist auch klar, aber Familienzentren, wie ist Ihre Erfahrung? Versteht sich das von selbst, was Familienzentren machen?
2: Also es versteht sich mehr als der Begriff, den wir vorher hatten, Mütterzentrum. Das warf immer wieder Fragen auf. Und Familienzentrum, ich glaube, das legt schon nahe, dass die Familie dort im Zentrum steht und dass es vielleicht ein Ort ist, an dem man sich treffen kann. Und gleichzeitig ist immer noch diese Problemorientierung im Raum.
1: Genau, das also, dachte ich auch. Brauche ich ein Problem, wenn ich da hingehe oder
2: ganz
1: nicht?
2: Genau, ja. Und das ist das, was uns von anderen Orten vielleicht auch unterscheidet. Obwohl es Familienbildung heißt oder Familienzentrum, ist es nichts Institutionelles, das irgendeinen Kursplan vorschreibt oder irgendwelche verpflichtenden Sachen hat. Und es wird auch nicht gewabert, so zeig mir dein Problem, du musst ein Problem vorweisen. Nein, ich komme im Rahmen der Öffnungszeiten, ich muss an nichts teilnehmen, ich darf einfach nur da sein. Ich muss kein Problem vorweisen, um den Zutritt zu erhalten. Es geht wirklich um das öffentliche Wohnzimmer, in dem ich mit meinen Kindern, mit meinem Partner, mit meiner Partnerin, wie auch immer meine Familie gerade geartet ist, dort aufschlagen kann, um Gemeinschaft zu erleben und auch so ein Unterstützungssystem, das ich da entwickelt.
1: Wie sieht das konkret aus? Weil wir haben jetzt sehr über das, was es alles nicht ist, gesprochen, aber so, dass ein Bild entsteht. Also Sie haben Wohnzimmer da. Also bei Wohnzimmer geht bei mir erstmal eine Vorstellung los. Das ist also, Wohnzimmer ist ja auch ein Ort, so in dem, wo es eben kein Programm gibt, wo man auch rumdallern kann.
2: Genau, da kann man auch rumdallern.
1: Abhängen kann. Mhm. So, wie läuft es bei Ihnen? Ist der Tag dann auch völlig offen? Die Tür geht auf und dann mal sehen, was passiert?
2: Ja, also im Grunde genommen sind diese offenen Wohnzimmer oder das Familiencafé, das heißt an den verschiedenen Standorten auch anders, verschieden. Das ist das Herzstück unserer jeweiligen Zentren. Und das ist dieser offene Raum, den ich betreten kann im Rahmen der Öffnungszeiten. Ich komme rein, es ist gemütlich, es gibt eine offene Küche, es gibt alles, was ich brauche, um mit einem Kind einen Tag zu verbringen. Also auch angefangen vom Lätzchen über Wiegen und Kinderstühle, Spielzimmer, gemütliche Sitzecken. Finde ich alles, was ich einfach brauche und eben die Menschen dazu, mit denen ich dann zusammen sein kann. Und ich finde auf alle Fälle Ansprechpersonen, die so eine Willkommenskultur schaffen. Also die dafür sorgen, dass ich mich wirklich wohlfühle, dass ich ankommen kann. Jemand, der mal mein Kind nimmt, damit ich vielleicht mal in Ruhe essen kann.
1: Ja, wir haben ja gerade, es war ja gerade auch im Vorfeld vom Muttertag, gab es ja auch so diese Untersuchung, wie das also gerade insbesondere eben Müttern geht in Deutschland, so dieses Gefühl der Überforderung, dieses Gefühl, nie fertig zu sein und so, hatten wir ja gerade dieses Thema. Und insofern ist es nicht banal, wenn Sie sagen, der auch jemand, der auch mal mein Kind nimmt. Ja,
2: ja. Und zu diesen Gefühlen, die Sie gerade beschrieben haben, kommt auch so ein Gefühl der Einsamkeit. Das ist in Lücke Langers Beitrag auch nochmal, der heute früh gelaufen ist, gut rausgekommen, die eine Frau, die Lücke durchs Zentrum geführt hat, die gesagt hat, ja, als mein Mann dann wieder arbeiten gegangen ist, habe ich mich mit Einsamkeit konfrontiert gesehen. Und das war wie ein Geschenk für mich, in so einen Ort zu finden, in dem ich eben anderen begegne, mit denen ich gemeinsam meinen Tag gestalten kann und eine Entlastung erfahre, so ein solidarisches Miteinander.
1: Und nun ist das, dieses Mütterzentrum, jetzt heißt es Familie im Zentrum, dieses Angebot, das gibt es jetzt in Ihrem konkreten Fall also 30 Jahre oder noch länger. Und hat sich das aber verändert? Also es klingt ja erstmal so ein Wohnzimmer, so ein offener Raum, also der verändert sich sicher mit den Menschen, die da sind, aber so von der, erstmal von der programmlichen Seite, wenn Sie kein Programm haben, Ihr Blick darauf als, wie sagt man heute, als Fachpersonen?
2: Ja, also die Räume, von denen ich gerade gesprochen habe, die sind umgrenzt von Angeboten. Wir arbeiten mit Hebammen zusammen. Wir haben diese speziellen Treff- und Kommunikationsangebote, die junge Eltern besonders interessieren. Krabbelspielgruppen, Stillgruppen. Aber es gibt auch viele Gruppen, die sich selbstständig da treffen. Und natürlich hat sich das über die Zeit verändert. Also wenn ich an die Pionierzeit in den 90ern denke, dieses unglaubliche Gefühl von, ich gestalte gemeinsam mit anderen was Neues und ich gehe in Kontakt auch mit Politik, ich kämpfe für bestimmte Überzeugungen, die ich habe, bis heute, wo das schon so mehr etabliert ist und auch eine große Erwartungshaltung von den Familien ist. Also es ist jetzt schwerer, den Raum zu zeigen, in den Menschen sich selbst einbringen können, also wo sie auch mitgestalten können, weil die Räume an sich schon so existieren. Also ich spreche jetzt mal über Ehrenamt, Engagement, und am besten entwickelt sich das immer noch aus diesem Alltag heraus, also wo eben kein Programm ist, wo ich die Menschen so annehme, wie sie sind, wie sie kommen, und durch die Gesprächskultur, durch dieses Alltag gestalten, auch herausfinde oder die Menschen dabei unterstütze, herauszufinden, was ist da noch in mir, ne? Was kann ich gemeinsam mit anderen bewegen? Und das ist total schön, das mitzuerleben. Da brenne ich immer noch dafür, weil das so, so schön ist, zu sehen, wie jemand, der völlig erschöpft einfach von einem Schreibaby oder von einer komplizierten Partnerschaftssituation bei uns ankommt und ja, die Blütenblätter die entrollen sich wieder, es wird wieder grün und bunt. Und das Netzwerk, das wir geknüpft haben, das trägt.
1: Und was meinten Sie mit die, es gibt viel mehr Erwartungshaltung heute als in diesen 90ern, wo Sie eben so ein bisschen schwärmerisch von diesem Aufbruch sprachen?
2: Ich glaube, in den 90ern war dieses Gefühl von, ich kann auch mit dem Kind zu Hause bleiben. Ich muss es nicht, also es geht auch nicht, es sind nicht genügend Betreuungsplätze da, aber ich habe auch die Entscheidungsfreiheit zu sagen, ich finde das schön mit meinem Kind, nicht nur ein Jahr zu Hause zu sein, sondern vielleicht zwei oder sogar drei bis zum Kindergarteneintritt. Das hat bedeutet, dass in unseren Familienzentren kontinuierlicher Menschen länger am Start waren mit Kindern, die da so herangewachsen sind, bis in die Kita gegangen sind. Und heute ist es eher so, dass es sehr getaktet ist. Die Eltern kommen, nehmen Angebote wahr und sind schon sehr wieder ausgerichtet auf die Rückkehr ins Berufsleben. Und das wirkt sich eben auf die Erwartungen aus, ne? Was bietet ihr an? An was für Kursen kann ich teilnehmen?
1: Kann ich meine Zeit sinnvoll verbringen?
2: Genau.
1: Und das Wohnzimmer klingt gleich ein bisschen sinnlos. So einfach hier nur sitzen oder was?
2: Ja.
1: Was lernt mich das?
2: Ja, und die Erfahrung ist dann aber eine andere, dass genau dieses Miteinandersein, dieses ins Gespräch kommen, dieses von anderen erfahren und schon eine Entlastung spüren, einfach dadurch, dass ich sehe, aha, das hast du auch erlebt, da muss ich mich jetzt nicht fertig machen, dass mein Kind sich plötzlich schreiend auf den Boden wirft, wo es gerade letzte Woche noch total lieb war. Was habe ich falsch gemacht? Also gerade dieses Ermutigen, dieses Unterstützen, das ist unschätzbar. Also was ich da präventiv leiste was wir da leisten in den Familienzentren, das spart viel Geld im Späteren. Also da werden Probleme schon aufgefangen an einem Punkt, wo die Selbstwirksamkeit der Eltern noch gestärkt werden kann, ohne dass gleich Institutionen eingeschaltet werden müssen.
1: Da haben Sie jetzt dieses Wort gesagt von präventiv. Mhm. Also das, also weil ich sagte anfangs auch, Sie sind ein Träger der Jugendhilfe, also präventiv, während es also einen großen anderen Teil der Jugendhilfe gibt, der eben intervenierend tätig ist, ist es bei Ihnen Prävention? Das heißt also, Sie haben richtig auch eine Vorstellung davon, was dieses offene Angebot, Sie haben gesagt, das spart viel Geld, was es bewirken soll. Mhm. Gleichzeitig haben Sie aber gesagt, naja, problemorientiert sind wir eigentlich gar nicht so. Das ist so ein bisschen paradox, ne?
2: Ja, und eigentlich auch nicht, weil wir ja erstmal diese Offenheit für alle Lebenslagen und für alle Familienkonstrukte haben, die es so mittlerweile gibt. Und unsere Erfahrung zeigt, dass mit einer gewissen Vertrautheit, mit einer Gestaltung von Beziehungen dann eben doch Fragen auftauchen, aus einer Trennungssituation heraus oder in einer Patchwork-Familie oder Migrationsgeschichte, wo wir das aufgreifen können und auch wieder, und das ist auch das Tolle, bedarfsorientiert Angebote organisieren können. Also wenn jetzt zum Beispiel eine Gruppe von Alleinerziehenden merkt, da sind aber jetzt noch, also eine Alleinerziehende merkt, dass noch verschiedene andere mit derselben Problemlage vor Ort sind, dann können wir die dabei unterstützen, sich zu ihren speziellen Lebenssituationen zusammenzufinden und auszutauschen oder ihnen auch andere eine Beratungsstelle zu empfehlen. Also schon zu einem Punkt, wo eben noch kein Problem in diesem Ausmaß entstanden ist, das dann eine institutionelle Einmischung erfordert.
1: Also auch wenn es um Konflikte in Beziehungen geht zum Beispiel.
2: Ja, genau.
1: So.
2: Auch um die Begleitung von Kindern, die speziellen Entwicklungsphasen, Rückkehr ins Berufsleben, Mehrsprachigkeit, queere Partnerschaften, komme ich jetzt nicht drauf, also Zweisprachigkeit in einer Familie.
1: Bilingual.
2: Genau.
1: Ja.
2: Und auch Eltern mit Kindern, die in irgendeiner Form eine Einschränkung haben, geistig oder körperlich. Alles das findet Raum und wird wieder mit anderen Angeboten vernetzt, die in der Stadt sind. Und das ist präventiv.
1: Ja. Und die Familienzentren von Ihrem Verein, die sind in Stadtteilen von Leipzig, die ziemlich verschieden sind. Also wenn wir einmal Grünau nehmen und andererseits Plagwitz, also plakativ, einmal Plattenbau, andererseits eher Prenzlauer Berg-isch. Wie verschieden sind die Familienzentren in den verschiedenen Stadtteilen? Wie unterscheiden sie sich? Also wenn wir gerade die beiden nehmen, wenn das ein gutes Beispiel ist.
2: Ja, die sind sehr verschieden und das ist auch wieder unsere Stärke. Dadurch, dass der Raum an sich erstmal offen ist, nicht vorgeschrieben, wird er von den Menschen gestaltet, die da hinkommen. Und auch das Angebot richtet sich nach den Bedarfen der Menschen, die da hinkommen. Das heißt, in Grünau ist eine ganz andere Dynamik drin, in Paunsdorf auch eine ganz andere Dynamik drin. Dort haben wir auch eine Kita zusammen mit dem Familienzentrum als in Plagwitz. Unsere Erfahrung lehrt, es sind andere Probleme oder Fragen, sie sind trotzdem da.
1: Können Sie es konkreter machen, wenn Sie sagen, also da ist eine ganz andere Dynamik? Also was heißt das?
2: Das heißt, dass in Grünau zum Beispiel Familien kommen oder auch durch unsere Familienlotsinnen dahin gelockt werden, gelotst werden, die es schon schwer haben, sich um ihre alltäglichen Angelegenheiten zu kümmern. Also Anträge zu stellen, sich um bestimmte Unterstützungen zu kümmern. Es gibt Familien, die, oder Mütter jetzt ganz konkret ein Beispiel, dass die aus der Wohnung rausgeflogen sind, weil sie die Miete nicht mehr bezahlen konnten. Eine schwierige Trennungssituation dazu, eine Krankheit der Mutter, ein drittes Kind wird geboren. Und das ist so eine Multiproblemlage, in der wir, da wir mit der Frau schon vertraut sind, auch sehr, sehr niederschwellig helfen und begleiten können. Und wir haben jüngst mit einer der Besucherinnen ein Interview geführt und gefragt, was ist jetzt anders für dich? Und da hat sie gesagt, ich fühle mich nicht mehr so allein. Ich traue mich jetzt schon selbst beim Arzt, beim Amt anzurufen und meine Probleme zu bearbeiten. Ich bin optimistischer und ich komme raus aus meiner Wohnung so. Und das ist unglaublich wertvoll. Und das passiert in Grünau häufiger als in Plagwitz, wo doch die Bewohnerschaft rundherum mit einem anderen Bildungsniveau, mit einer anderen Geschichte des eigenen Gewordenseins so schon am Start ist. Ne? Vielleicht auch teilweise behüteter aufgewachsen ist als die Menschen, die in Grünau ins Zentrum kommen. Und wir haben natürlich eine viel, viel größere Community von Menschen mit Migrationsgeschichte, sowohl in Paunsdorf als auch in Grünau. Das bedeutet Unterricht, Angebote für Vorschulkinder, die aus solchen Haushalten kommen, für einen besseren Schulstart. Das bedeutet Konversationscafés für Frauen mit Migrationsgeschichte, mit Fluchterfahrung, die mit ihren Babys, mit ihren Kleinkindern zu uns kommen können und Deutsch, sich mit der deutschen Sprache beschäftigen. Und das sind solche niederschwelligen Türöffner, die es uns ermöglichen, mit diesen Frauen, mit diesen Familien in Kontakt zu kommen, ins Gespräch zu kommen und dann zu schauen, was brauchen die? Also womit können wir die noch unterstützen? Und dann stehen die plötzlich in der Küche und kochen mit oder gestalten ein Fest mit, machen selber ein Angebot für andere. Das ist das Allerbeste. Und wir sind einfach die Raumhalterinnen, die das behüten, unterstützen, begleiten.
1: Und nun haben Sie die meiste Zeit im Verein Mütterzentrum gearbeitet. Wieso haben Sie daraus nun den Verein Familie im Zentrum gemacht? Also richtig so mit Release Party und so. Und wir haben auch insgesamt Ihr ganzes Erscheinungsbild auch renoviert und so. Wieso? Wieso war das, hat Mütterzentrum für Sie nicht mehr hingehauen?
2: Die Frage hat uns im Grunde genommen in den letzten 20 Jahren beschäftigt. Es ist immer wieder auch von Besucherinnen und Besuchern aus der eigenen Belegschaft auch aufgetaucht. Weshalb heißen wir immer noch Mütterzentrum? In einer ersten wilden Diskussion vor längerer Zeit ist dann zumindest der Entschluss entstanden, die einzelnen Standorte in Familienzentrum umzubenennen. Und ich gehörte damals noch zu den Verfechterinnen des Namens, weil ich gedacht habe, solange das immer noch so ist, dass sofort defizitär gedacht wird, wenn Mutter oder Mütter in einer Überschrift auftaucht, Mütterzentrum, da denken die meisten Menschen sofort Frauenhaus geschlagen, extrem hilfsbedürftig, so, und kann ich da überhaupt, da sind wir wieder beim Problem, ne, Mütterzentrum, also ich habe ja gar kein Problem, warum soll ich da hingehen?
1: Genau, klingt das irgendwie wie Müttergenesungswerk,
2: ganz genau,
1: oder so,
2: ja,
1: oder Mutter-Kind-Kur, ja, ne? Oder...
2: Und deswegen habe ich das aber verteidigt, weil ich gedacht habe, wenn das immer wieder so, wenn man das so rechtfertigen muss, ja, dann muss es weiter so heißen, weil gerade so. Aber die Zeiten haben sich geändert. Wir wollen auch, dass Menschen nicht erst stutzen und fragen müssen, sondern die sollen sofort sehen, aha, Familie. Familie im Zentrum unserer Aufmerksamkeit.
1: Außerdem denke ich die ganze Zeit, wenn ich Ihnen zuhöre, das stelle ich mir vor, dass uns ja außerdem, also nicht nur ich Ihnen zuhöre, sondern hoffentlich viele Menschen am Radio zuhören, dass schon längst, also schon 5 Fragen die Frage im Raum ist, was eigentlich mit den Vätern?
2: Ja. Die Väter, die sind in den letzten 10 Jahren sichtbarer geworden. Wir sind immer offen gewesen für die ganze Familie, auch wenn Mütterzentrum drüber stand. Und gerade in den Gründungsjahren sind sehr viele Männer mit am Start gewesen und haben gemeinsam mit ihren Frauen unterstützt und sind präsent gewesen. Und
1: aber so der Klassiker, dass die dann also die Möbel zusammengebaut haben, oder waren die dann auch tatsächlich so... Was mich gerade so anzieht, so dieser Wohnzimmergedanke, so dieses, man kommt da hin und man weiß eigentlich noch gar nicht, was mache ich da eigentlich heute? Wie war das von den Rollen her? Also das, ich komme jetzt einfach mit dem Klischee vom Muttertag, dass es also, obwohl das stimmt gar nicht, dass es Männern schwerer fällt, vor einem unorganisierten Tag zu stehen, aber... Aber man hat erstmal andere Orte, wo man zusammen abhängt. Ja. Mhm. Gibt andere Abhängkulturen für Männer.
2: Mhm. Und gleichzeitig hat sich das Bild doch gewandelt. Also ich habe vor einigen Jahren ja das Zentrum in Plagwitz geleitet und habe da schon immer gedacht, das wäre doch schön, für Väter auch speziell ein Angebot zu machen.
1: Na klar, wie naheliegend.
2: Hat aber nicht gepfunzt. Und warum? Weil ich mir das ausgedacht habe. Und die Zeit war vielleicht noch nicht reif oder so. Es ist immer am besten, das kommt von den Leuten selbst. Also, dass ein Bedürfnis da ist, sich zu treffen und sich einen Ort zu suchen. Und das hat sich verändert. Also, es gibt viel, viel mehr Männer, Väter, die genau so einen Ort auch brauchen und suchen, weil sie sich mehr in die Familienarbeit einbringen. Und wir haben mittlerweile in Plagwitz, glaube ich, 2 Krabbelspielgruppen, die von Vätern selbst geleitet werden, und auch noch ein Angebot, wo die Männer sich explizit zusammensetzen, um speziell zu ihren Themen zu sprechen, sich auszutauschen. Also ein viel selbstverständlicheres Umgehen mit Kind, Alltag verbringen.
1: Mhm. So. Und eine andere Vorstellung von der Vaterrolle wahrscheinlich.
2: Ja.
1: Auch, ne?
2: Ja.
1: Raimonde Will vom FITZ Leipzig, vom Verein Familie im Zentrum, bis vor kurzem eben Verein Mütterzentrum, ist heute hier zu Gast bei MDR Kultur trifft am Tag vom Muttertag.

0: Raimonde Will, Sie sind Sozialmanagerin, Sie sind lange die Leiterin vom Verein Familie im Zentrum in Leipzig gewesen. Sie haben aber auch eine Ausbildung als Clown und Sie schreiben auch Gedichte. Und ich weiß nicht, ob ich Ihnen jetzt hier zu nahe trete, aber haben Sie Lust? Also, dass wir so einen Moment Lesung machen?
1: Auf jeden Fall. Sie erfüllen mir einen Traum, wenn ich im Radio ein Gedicht vortragen darf.
0: Na dann.
1: Soll ich jetzt loslegen, ja?
0: Unbedingt.
1: Okay. Also, ich habe mir das Gedicht ausgesucht vom Melancholiker. Das ist jetzt hier ein bisschen schwierig im Studio, die entsprechende Haltung einzunehmen, weil eigentlich muss man da ein bisschen sich auch in die Depression begeben. Körperlich rein, das unterstützt beim Vortrag, aber ich versuch's so. Der Melancholiker. Die Liebe, sie ist einzigartig, schmückend, umgrenzt das Herz, hängt sich so ungemein beglückend an alle inneren und äußeren Organe und treibt mich durch den Tag in rosarotem Wahne. Ich bin so glücklich, könnte Purzelbäume schlagen. Das Leben ist so schön, ich kann es nur so schlecht ertragen. Die Leichtigkeit, das ungekämmte Lachen sprengt mir die Brust, senkt mich mit heißem Rachen. Ach, ist das furchtbar, dieses Kitzeln in der Seele, wenn ich die nächste Depression verfehle. Komm, Schmerz, zwing doch die Winkel meines Mundes gewohnheitsmäßig abwärts in des tiefsten Grundes Gram, wo ich mich bat, im Strome meiner Tränen. Das Glück, es lächelt mit gebleckten Zähnen und legt ein hirnentleertes Grinsen über meinen Trauerflor. Die Aura geht mir völlig in die Binsen, ach, Amor, schieß doch in den Wind, du blinder Tor.
0: Premiere, Glückwunsch.
1: Ja, danke.
0: Raimonde Will war das mit der Melancholiker. Warum eigentlich der Melancholiker und nicht die Melancholikerin?
1: Naja, ich habe mich halt für den entschieden.
0: Sie schleichen das jetzt aus mit der Arbeit und der Verantwortung für den Verein. Heißt das, dass Sie dann bald mehr schreiben werden?
1: Ich wünsche es mir sehr. Also ich hoffe, dass die Muse mich wieder küsst. Die hat sich ein bisschen verzogen, weil das in den letzten Jahren so anstrengend und umfangreich geworden ist. Ja, der Arbeitszusammenhang, dass die nicht mehr vorbeigeritten kam.
0: Die braucht Voraussetzungen, ja?
1: Ja, so ein bisschen. Also Sachen aufnehmen auch aus der Umwelt. Und wenn ich was geschrieben habe, dann war es eher dann in diese Richtung, wo ich gerade vorgetragen habe, aber dann ganz ernsthaft.
0: Ne, ernsthaft, das ist ganz schwer. Ironie im Radio ist ganz schwer. Mhm. So, dass weil man jetzt nicht sieht, wie Sie dabei also die Augenbraue in eine Richtung verzogen haben bei ernsthaft, dann ist das, also das war jetzt also mit Anführungsstrichen in der Luft so damit so gemeint. Und Sie sind ja von den Texten und Worten tatsächlich gekommen, bevor Sie mit der Arbeit in den Mütterzentren angefangen haben. Kann man das so sagen?
1: Ja.
0: Also ich habe gesehen, Sie hatten eigentlich einen Traumjob im Nischenland DDR als Lektorin bei Reklam.
1: Ja.
0: War das auch so? Hat sich das so angefühlt? So, also von außen drauf gedacht, drauf geguckt?
1: Ich hab's
0: Kann
1: zumindest,
0: man auf Traumjob kommen?
1: Ich war zumindest dabei, mir die Nische einzurichten. Ich war sehr optimistisch, dass mir das gelingen wird. Ich hatte als Kind manchmal das Gefühl, auch ich möchte am liebsten Leserin werden. Und das schien bei Reklam, ja, da war ich da schon sehr nah dran, außer dass ich mir die Texte natürlich nicht selber aussuchen konnte. Aber ich durfte schon so kleine Sachen übersetzen. Ich habe ein tolles anderes Arbeiten auch kennengelernt und war da am Anfang auch ein bisschen orientierungslos. Ja, aber bevor ich so richtig zugreifen konnte, kam ja dann die Wende und als jüngstes Mitglied des Teams war ich auch die Erste, die sich verabschieden musste.
0: Hm. Wollten Sie nicht eigentlich Deutschlehrerin werden?
1: Ja, wollte ich. Und dann habe ich innerhalb des ersten Studienjahres begriffen, was das bedeutet. Also was da von mir erwartet wird. Ich hatte die irre Vorstellung, dass ich mit den Heranwachsenden über Literatur sprechen kann und denen die deutsche Sprache auf eine schöne Art nahelegen darf. Und dann habe ich aber gemerkt, was ich alles für Vorgaben bekomme, wie ich ein Gedicht zu interpretieren habe, welche Gedichte ich nehmen darf und wie Aufsätze zu schreiben sind. Und das hat mich sofort extrem abgeturnt.
0: Das hat Ihnen nicht gefallen?
1: Hat mir nicht gefallen. Nee, das macht doch keinen Spaß.
0: Und wenn Sie über Ihre Kindheit, wenn Sie also jetzt dann bald wieder mehr schreiben und Ihre inneren Stimmen wieder deutlicher hören, so wenn Sie da ein Buch drüber schreiben würden über die Kindheit, also ich habe so von den Eckdaten

0: in den letzten Jahren wirklich begriffen, in den letzten 30 Jahren begriffen, was das bedeutet, wenn so ein kleines Kind in so eine fremdbestimmte, kalte Umgebung gegeben wird, ohne vertraute Person, Mutter, Vater in der Woche. Und ja, das hat mich ganz schön geprägt.
1: Sie haben gesagt, dass Sie haben angedeutet, dass es Ihnen nicht leicht fällt, darüber zu reden. Mhm. Deshalb also will ich da jetzt gar nicht so viel weiter nachfragen, aber nur noch so die trockenen Eckdaten. Mhm. Wie alt waren Sie, als Sie da in der Wochenkrippe waren?
0: Sechs Wochen. Ja.
1: Und bis wann?
0: Ja, die ganze Zeit, bis dann mit 3 Jahren die Übergabe in die nächste staatliche Betreuungseinrichtung dran war, nämlich Kindergarten und dann Schule.
1: Und denken Sie, dass es einen Zusammenhang gibt zwischen Ihrer, also diesen Kindheitsdingen und Ihrer Leidenschaft dann später im Beruf? Das, was Sie jetzt tatsächlich die ganzen Jahre gemacht haben?
0: Also ich glaube schon. Mir ist das so, mit der Zeit ist mir das bewusst geworden, dass ich mit dem, was ich mit anderen gemeinsam hier in Leipzig gestaltet habe, mit diesem Schaffen von Orten, in denen Kinder willkommen, an denen Kinder willkommen sind, Eltern willkommen sind, eine Gemeinschaft gelebt wird, dass das aus einem tiefen inneren Bedürfnis heraus geschieht für liebevollere Gegenden zu sorgen, also liebevollere Räume zu gestalten.
1: Und immer wieder Lust oder Lust, ein Bedürfnis, eine Sehnsucht zu haben, im Zusammenhang zu sein.
0: Ja.
1: Das ist also, ja, ich finde das Wort, das ist menschelt, finde ich ja eigentlich kein schönes Wort.
0: Nee, aber das mag ich auch nicht.
1: Nee, aber das ist, ich meine, aber das meint eigentlich das Richtige, oder? Mhm. So, dass Sie also jemand sind, wir haben so viele technische Worte dafür, dass man viel Kontakt hat. So,
0: ja, aber im Kontakt sein, das ist schon was Wesentliches. Also ich begreife das immer mehr, dass dieses, was wir in unserer, jetzt habe ich mal die Mehrzahl genommen, weil ich das auch von anderen Menschen kenne, die wie ich aufgewachsen sind, dass wir in einer Kontaktlosigkeit aufgewachsen sind, die es uns im späteren Leben extrem erschwert, daran zu glauben, dass es wirklich eine Verbindung zu anderen Menschen geben kann, die verlässlich ist. Also die bestehen bleibt, auch wenn ich die Person nicht sehe. Dass man sich da entspannen kann, weil die Beziehung, der Kontakt einfach verlässlich da ist.
1: Ja. Und so ist das richtig ihr Feld geworden, ihr jeden Tag arbeiten.
0: Ja.
1: Das ist ja insofern, das klingt so zwangsläufig jetzt gerade so oder in einem guten Sinne, also richtig.
0: Ja, absolut. Das fühlt sich richtig, richtig schön an. Und ich muss jetzt gerade, obwohl Sie da nicht danach gefragt haben, an den Fragebogen denken. Diese Frage, woran glauben Sie? Und da ist mir der Satz eingefallen, ich glaube an Liebe als die Grundlage, die notwendige Grundlage allen Handelns, wenn es gut werden soll. Und das beschreibt es eigentlich am besten, finde ich.
1: Und das haben Sie zu Ihrer Arbeit gemacht, zu Ihrem Alltag, zu dem, was also jeden Tag passiert. Also Sie haben sozusagen dieses große Sehnsuchtsthema, so haben Sie zu einem Alltag machen können.
0: Ja, da habe ich mir ein ganz schön großes Geschenk gemacht.
1: Und dass Sie dieses erste Mütterzentrum mitgegründet haben, also Sie waren zu dem Zeitpunkt ja selbst auch Mutter gewesen und Sie, ja, was hatte das damit mit ihrem eigenen Muttersein zu tun? Was wollten Sie damit, dieser Wohnzimmergründung? Was war das Anziehende über das hinaus, worüber wir jetzt gesprochen haben, was ja eher so klang, dass Ihnen auch später erst klar wurde, was Ihre großen Themen dahinter waren. Aber als junge Mutter praktisch, ich mache hier mit beim Mütterzentrum.
0: Naja, zum einen spielte eine Rolle, dass ich meine Arbeit verloren hatte. Zum anderen, und da diese Sehnsucht, die habe ich damals schon sehr gespürt, ich wollte unbedingt, dass meine Kinder etwas anderes erleben, als ich es erlebt habe. Und dann bin ich diesen Frauen begegnet, die dabei waren, was zu kreieren aus ihrem solidarischen Zusammenhalt heraus. Und dieses Erleben von Solidarität und Miteinander mit den Kindern, dieses Aktivsein und dabei sich so wirklich so auch gnadenlos auszutauschen über alles, das kannte ich vorher nicht und das hat mir unheimlich gut getan.
1: Diesen Frauen sind Sie begegnet?
0: Diesen Frauen,

0: Wie sahen die denn aus, diese Frauen? Damals? 1990.
1: Ja, also das war ganz unterschiedlich. Also da waren sehr, sehr alternative Frauen dabei, wie man sie sich so vorstellt, mit den entsprechenden Kleidung und Tragetücher und Stillen im Gehen, Sitzen, wo auch immer. Und ja, so ein bisschen, ich hatte das im Nachhinein jetzt, wenn ich mir die vorstelle, also da habe ich sowas, sehe ich sowas Ungezähmtes, also sehr, sehr Willensstarkes und äußerlich aber nicht immer zu sehen. Also es waren schon diese Alternativen sofort erkennbaren und dann waren aber auch ganz, ich sage jetzt mal in Anführungsstrichen, brave Frauen dabei, denen man das erstmal gar nicht angesehen hat, dass da sowas drinsteckt. Also die Mischung war damals schon so, wie sie jetzt auch ist. Jeder ist willkommen, jede ist willkommen. Und wir kriegen gemeinsam raus, wie, ja, was wir bewirken wollen.
0: Und das war ja etwas, Mütterzentren, das gab es ja in den 80er Jahren im Westen bereits. Mhm. Und das war also richtig eine Bewegung in den 80er Jahren. Und die ist dann 89 in den Osten übergeschwappt, war das so?
1: Ja, die Urmutter der Mütterzentren, Hildegard Schoß, hat in Leipzig in der Moritzbastei einen Vortrag gehalten und hat das Konzept vorgestellt. Und da waren 2, 3 von den Frauen des Unabhängigen Frauenverbands anwesend und die waren völlig infiziert. Die haben gesagt, genau das ist das, wonach wir gerade suchen. Ein Ort, an dem wir trotzdem mit unseren Kindern weiter aktiv sein können, auch politisch aktiv sein können, wo wir was bewirken können. Und dann haben die sich da dran gemacht und haben sich eine kleine Wohnung gesucht und haben einfach angefangen.
0: Das erste Wohnzimmer.
1: Ja.
0: Und welche Bilder von Müttern und Mutterschaft hatte denn diese Bewegung? Also wie passte die auch zu den Ikonen der feministischen Bewegung?
1: Das ist eine total interessante Frage, die ich sehr, sehr schwierig zu beantworten finde, weil ich glaube, am ehesten trifft es sich dort, wo wir auf der einen Seite die Idee der westdeutschen Bewegung nehmen, nämlich wir leisten eine gesellschaftlich relevante, sehr, sehr wichtige Arbeit mit der Erziehung, im Westen ja vorrangig im häuslichen Bereich. Das soll öffentlich sein. Wir wollen sichtbar sein. Wir wollen sichtbar sein mit dem, was wir leisten, mit dem, was wir tun. Und wir wollen dafür Orte schaffen, an denen das sichtbar wird. Und das trifft sich mit dem, was wir damals empfunden haben. Wir wollen jetzt nicht in der Versenkung verschwinden. Die ganze Landschaft hat sich verändert. Die Betreuungsplätze sind weggebrochen, weil der DDR-Abschluss Kindergärtnerin, Erzieherin nicht anerkannt wurde. Und auch, es gab ja dann den Geburtenknick und so. Es war wirklich schwierig. Wir sind arbeitslos. Wir wollen nicht in der Versenkung verschwinden. Und da trifft sich das. Ne? Dieses öffentlich sichtbar sein, wirksam sein. Mit und gerade mit den Kindern auch.
0: Und diese Frauen von damals, die sind ja jetzt vermutlich Großmütter. Also die Mütter von damals sind heute im Großmütteralter. Ja. Sehen Sie sich noch?
1: Nein, ich weiß von einigen noch, also ich könnte sie finden.
0: Aber die kommen nicht mehr ins Mütterzentrum oder?
1: Die sind ein bisschen verstreut auch.
0: Ja, ja. Okay. Mhm. Und aber, also die gibt es denn, wie ist das generationsmäßig? Also mein Bild ist, dass es, also klar gibt es inzwischen auch mehr Generationenhäuser und solche Begegnungsorte, aber eigentlich üblich ist eher getrennt. Also die einen machen Seniorenzentrum, hat man ein klares Bild, die anderen machen Familienzentrum. Wie ist das bei Ihnen?
1: Wir bemühen uns sehr um dieses generationsübergreifende Kultur. Also auch Großeltern sind bei uns willkommen und tauchen durchaus auch auf. Und wir sind immer wieder dabei zu schauen, wie können wir das noch deutlicher machen, dass alle Generationen willkommen sind und auch selbst für sich was finden, eine Gemeinschaft, aber auch selbst was in die Gemeinschaft reingeben können. Das ist noch so ein Traum. Also so ein Nachbarschaftszentrum im weitesten Sinne, ein Stadtteilzentrum.
0: Also was auch ein guter Platz ist, was ehrenamtlich zu machen. Mhm. Ja. Also da kann auch der ältere Mann, der also nicht mal ein Opa ist oder so, sondern einfach denkt irgendwie, also mit dem Begriff Wohnzimmer kann ich was anfangen.
1: Ja.
0: Und ich möchte irgendwie noch andere Verbindungen in meinem Leben haben als die naheliegenden, dann kann man zu ihnen kommen und wird nicht komisch angeguckt?
1: Überhaupt nicht. Im Gegenteil, also das würde und das tut es auch, wenn es passiert, und das passiert ja, dann löst das Freude aus und eine Neugierde auch.
0: Und ich muss dann nicht alles reparieren da, ne?
1: Nee. Sie haben ein Reparaturtrauma, ich merke das schon.
0: Ich bin halt der volle Idiot, muss mir immer Witze anhören.
1: Ja. Nee, im Grunde genommen haben wir ja auch diesen Grundsatz, dass jeder mit seinen entsprechenden Fähigkeiten und Erfahrungen willkommen ist und die reingeben kann. Und jeder kann halt irgendwas anderes. Und ich kenne sehr, sehr viele Frauen, die handwerklich richtig was drauf haben.
0: Na klar.
1: Und ja. Das
0: müssen wir nicht weiter vertiefen. Das war jetzt, das ist sozusagen jetzt mein privates öffentlich. Was denken Sie denn über das Leben danach, wenn jetzt dieses pralle Arbeitsleben dann wirklich vorbei ist? Was stellen Sie sich vor? Wir hatten es ja eben schon davon, dass Sie vom Schreiben gesprochen haben, aber wie ist das jetzt gerade so, dieses Nachdenken darüber, wie es jetzt weitergeht?
1: Ja, das ist das meandert so. Also teilweise fühle ich das noch nicht so richtig und versuche mir nicht so viel Druck zu machen. Also mich einfach erstmal so, das ist ja jetzt reichlich ein Monat, dass ich in Rente bin, und ich spüre, dass ich es gut abgegeben habe. Das finde ich richtig gut. Ich bin da so ganz ruhig und vertrauensvoll, und das ist eine runde Sache. Und jetzt muss ich halt für mich gucken, was entwickelt sich. Ich könnte mir vorstellen, dass ich mit verschiedenen Ideen wieder ein bisschen mehr in Erscheinung trete. Ich habe ja Moderationen gemacht. Ich habe clowneske Tagungsbegleitung gemacht. Es hat mir großen Spaß gemacht. Kann ja mal schauen, ob das nach wie vor noch auf Interesse stößt. Und ja, ein bisschen Teamentwicklung. Mal schauen. Also ich habe einiges im Portfolio, wo ich mal schauen kann, ob ich da noch tätig sein kann damit.
0: Also Sie haben nicht die Vorstellung, dass das so ein ganz klarer Schnitt ist, so von wegen, bis dahin habe ich gearbeitet und jetzt bin ich Rentnerin und jetzt ist also die jetzt bricht die lange freie Zeit an.
1: Da ploppt bei mir gerade extrem ein Thema auf, das mich schon immer beschäftigt hat, nämlich dass es doch sehr weit verbreitet ist, das Leben an sich aufzuteilen in Arbeit und Freizeit, und das Leben findet irgendwie nur in der Freizeit statt. Das ist auch die Work-Life-Balance, diese Geschichte. Und ich habe diese Trennung nie empfunden. Ich habe immer gedacht, das ist mein Leben, und und einen Teil davon verbringe ich mit Arbeit und einen Teil davon verbringe ich mit anderen Sachen. Aber es ist eins, mein Leben, so. Und deswegen gibt es bei mir jetzt auch nicht diesen Cut. Na klar, Erwerbsarbeit ist noch was anderes als sich was auszusuchen jetzt, womit ich tätig sein kann. Und gleichzeitig habe ich diese Trennung nie so empfunden.
0: Naja, das ist ja sehr deutlich geworden in diesem Gespräch. Also als wir dann auch über den Zusammenhang gesprochen haben von so ganz einem ganz wesentlichen Antrieb, einer ganz wesentlichen Sehnsucht in ihrem Leben, dass sie das auch zu ihrem Sinn ja offenbar gemacht haben. Und deshalb ist es auch jetzt dieses Nachdenken über was mache ich, wenn ich dann nicht mehr muss. So, da haben Sie also jetzt nicht so die Kreuzfahrtfantasien und so haben Sie nicht?
1: Höchstens Weitwanderwege. Ich habe mir ja vor 4 Jahren mal eine Auszeit genommen. Da bin ich 5 Monate unterwegs gewesen, wandernd über die Vogesen, wandernd in der Bretagne. Und ich gucke jetzt schon immer mal so ein bisschen nach Weitwanderwegen in England oder nochmal an der Küste. In Frankreich. Das ist schon auch in meinem Sinn, wenn ich an später denke, zum Beispiel ans nächste Jahr.
0: Und ich meine, ins Familienzentrum kann man ja, ins Wohnzimmer kann man ja immer gehen.
1: Ja, da kann ich mich ein bisschen betreuen lassen.
0: Das ist interessant, weil sie sieht, das ist ja wie so ein kleines, da wird doch nur der Raum gehalten. und habe ich so verstanden.
1: Ja, aber wenn ich das Bedürfnis habe, dass mir jemand einen Kaffee kocht und sich gesprächlich zu mir setzt, auch dann wird dieses Bedürfnis erfüllt.
0: Dann ist wie im Radio. Das war MDR Kultur trifft mit Raimonde Will vom FIZ Leipzig, vom Verein Familie im Zentrum, Redaktion Angelika Zapf, ich bin Carsten Tesch. Nächste Woche ist Claudia Buda da. Claudia Buda ist Professorin für Akkordeon an der Hochschule für Musik Franz Liszt Weimar. Und das Akkordeon ist das Instrument des Jahres 2026. 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Raimonde Will, Dankeschön.
1: Ich bedanke mich auch. Das hat großen Spaß gemacht.

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2: Um 12 Uhr mit Ralf Valencia. Der russische Präsident Wladimir Putin hat sich bei der traditionellen Militärparade in Moskau siegessicher gezeigt. Putin sagte auf dem Roten Platz vor tausenden Soldaten, die russische Armee werde bei ihrem Einsatz in der Ukraine von der Generation der Sieger im Zweiten Weltkrieg inspiriert. Sie stelle sich einer aggressiven Macht entgegen, die von der gesamten NATO unterstützt werde. Auf eine Demonstration von Militärtechnik wurde aus Furcht vor ukrainischen Drohnen verzichtet. Der Thüringer Innenminister Georg Mayer hat den Feuerwehrleuten zugesichert, bei den Leistungen für das Ehrenamt nicht zu kürzen. Der SPD-Politiker sagte bei einem Treffen des Landesverbandes in Erfurt, die Feuerwehrrente sowie die Jugendfeuerwehrpauschalen blieben unangetastet. Zugleich stellte er weitere Unterstützung in Aussicht. Seit 2021 seien in Thüringen Entschädigungen bei Gesundheitsschäden im Einsatz möglich. Das Land und die Feuerwehrunfallkasse bemühten sich darum, die Zahlungen zu erhöhen. Das Volksbegehren Berlin autofrei ist gescheitert. Wie die Initiative mitteilte, kamen 140.000 Unterschriften zusammen. Nötig gewesen wären 35.000 mehr. Die Frist lief um Mitternacht ab. Der Entwurf der Initiative sah vor, dass die meisten Straßen innerhalb des Berliner S-Bahn-Rings umgewidmet werden. Nach einer Übergangszeit von 4 Jahren wären Autofahren und Parken dort nur noch sehr eingeschränkt möglich. Mehrere Parteien hatten sich gegen Berlin autofrei ausgesprochen. Die Deutsche Bahn plant ab Sommer 2028 eine direkte Verbindung von Berlin in die norwegische Hauptstadt Oslo. Bahnvorstand Michael Peterson sagte den Funke Medien, die Reise solle über Hamburg, die dänische Hauptstadt Kopenhagen, sowie Malmö und Göteborg in Schweden gehen. Die Fahrt solle 14 bis 15 Stunden dauern. Die Verbindung werde rund 1000 Kilometer lang sein. 2 Zugpaare würden die Strecke täglich fahren. In Venedig ist die Kunstbiennale eröffnet worden. Das neben der Documenta wichtigste Forum für zeitgenössische Kunst steht für Besucher bis Ende November offen. Überschattet wird die Biennale von Kontroversen um die Teilnahme Israels und Russlands. Die traditionelle Eröffnungsfeier wurde gestrichen, ebenso die Vergabe der Goldenen Löwen. Die Jury trat vergangene Woche geschlossen zurück. Die Preise sollen nun am Ende der Biennale vom Publikum vergeben werden. Das waren die Nachrichten.
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3: Mit Carsten Tesch. Willkommen.

Das Auge von Dresden, so hat eine Kollegin von Ernst Hirsch den Ernst Hirsch mal genannt, den Dresdner Kameramann und Filmsammler, dessen Lebensthema die Stadt gewesen ist. Über ihn gibt es jetzt eine Ausstellung in den Technischen Sammlungen Dresden, die heißt Universum Dresden. Da sind wir gleich mit den Ohren beim Auge von Dresden. Musik.

0: 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Der Filmemacher und Kameramann Ernst Hirsch hat das visuelle Gedächtnis von Dresden mitgeprägt mit seinen eigenen Filmen und mit seiner Filmsammlung. Im vergangenen Jahr hat er schließlich sein Filmarchiv und auch seine umfangreiche Kamerasammlung der Sächsischen Landesstaats- und Universitätsbibliothek und den Museen der Stadt übergeben. Und dort gibt's jetzt nicht lange vor seinem 90. im Juli eine Sonderausstellung über Ernst Hirsch und sein Lebenswerk. Grit Krause ist schon drin gewesen und hat mit Ernst Hirsch gesprochen.
1: Und das war die erste Kamera.
2: Ernst Hirsch hält eine 16mm Kamera in der Hand, eine Movicon 16. Ein solches Modell hatten er und seine Mitstreiter vom Laienfilmstudio des Dresdner Kulturbunds 1952 geliehen bekommen.
1: Das war natürlich damals eine Kostbarkeit. Ich habe die nach Jahrzehnten bei Foto Wolf in der Vitrine entdeckt und habe also darum gebeten, dass er mir das verkauft. Das hat er auch gemacht.
2: Für den Dresdner Filmemacher ist die handliche Schmalfilmkamera auch heute noch eine Kostbarkeit. Sie würde er niemals weggeben. Leihweise aber schon, und daher steht die Movicon 16 derzeit in einer der Ausstellungsvitrinen in den technischen Sammlungen.
3: Sehen Sie auch die Kamera, mit der Film gedreht wurde.
4: Er kann wirklich faszinierend erzählen über kleine Funktionen von historischen Kameras. Und darum haben wir uns auch entschieden, in der Ausstellung einige solche Gespräche mit Ernst Hirsch über seine Kameras zu präsentieren.
2: Erläutert Roland Schwarz, Direktor der Technischen Sammlung in Dresden, die beheimatet sind im ehemaligen Gebäude der Ernemann-Werke, später Zeiss Icon AG. Ein Unternehmen, das einst führend war in der Herstellung von Kameras und Filmprojektoren. Die Sonderausstellung anlässlich seines 90. Geburtstages ist damit in mehrfacher Hinsicht ein Heimspiel für Ernst Hirsch.
4: Er hat angefangen hier als Auszubildender, als Feinoptiker hier im Haus bei Zeiss Icon in den 50er Jahren, hat aber schon als Lehrling angefangen, Filme zu machen und erkannt, dass das ihn vielleicht sogar noch mehr interessiert.
2: Weshalb auch eine Auswahl seiner Filme zu sehen ist, die er unter anderem in seiner langjährigen Reportertätigkeit für die Nachrichtensendung Aktuelle Kamera gedreht hat.
1: Aber vieles ist auch aus der Situation heraus entstanden, wie zum Beispiel der Abriss der Sophienkirche, auch die Rückkehr der Gemälde der Dresdner Galerie 1956 und die Schätze des grünen Gewölbes, wie sie übergeben werden. Also es sind so viele Beispiele, die im Laufe der Jahrzehnte entstanden sind.
2: Damit ist er zum Chronisten der Stadtgeschichte geworden, vor allem mit dem für ihn persönlich wichtigsten Projekt. Über 13 Jahre dokumentierte der Filmemacher den Wiederaufbau der Frauenkirche. Dass die Ausstellung jetzt den Titel Universum Dresden trägt, geht darauf zurück, aber auch auf Ernst Hirschs umfangreiches Archiv mit historischen Amateurfilmen über Dresden, die bis ins Jahr 1905 zurückreichen.
1: Es sind, ich glaube, so an die 400 Titel, auch mit kleinsten und kleinen Filmen, die eben auch ganz intern Dresdner Familiengeschichten erzählen.
2: Kino des Alltäglichen. Unter dieser Überschrift kann man sich die Amateurfilme an einigen der über 20 Filmstationen anschauen. Möglich ist dies, da das analoge Material über SAFE, Sicherung des audiovisuellen Erbes in Sachsen, digitalisiert wird. Ein Projekt der Sächsischen Landesstaats- und Universitätsbibliothek und des Filmverbands Sachsen. Finanzielle Unterstützung kommt dafür seit April auch von der Deutschen Forschungsgemeinschaft, wie André Eckert, Leiter des Bereichs audiovisuelle Medien an der SLUB, erläutert.
5: Also diese Verschränkung von dem, was als Filmmaterial zu einer Stadt überliefert ist und was er selber gemacht hat. Also das ist für den Forschungsbereich total spannend. Uns hat natürlich auch gleichzeitig sehr viel mit der Formung der Erinnerungskultur zu tun. Also weil Ernst Hirsch hat ja diese Filme auch in der Öffentlichkeit gezeigt und dadurch ist natürlich auch eine gewisse Erinnerungskultur in Dresden sehr stark von diesen Filmen geprägt.
2: Hier reiht sich letztlich auch ein unvollendetes Projekt von Ernst Hirsch mit ein. 1997 reiste er nach Israel und führte dort Gespräche mit aus Dresden stammenden Jüdinnen und Juden. Ein Film wurde am Ende nicht daraus, aber die Ton- und Videobänder überdauerten die Jahre in einem Karton auf dem Dachboden. Jetzt sind die bewegenden Aufnahmen erstmals zu sehen, womit Ernst Hirsch wieder einmal das audiovisuelle Gedächtnis der Stadt um eine weitere Facette bereichert hat.
0: Grit Krause über die Ausstellung Universum Dresden, der Filmemacher und Filmsammler Ernst Hirsch. Die geht heute los in den Technischen Sammlungen Dresden, geht bis 25. Oktober.

James Blake, den haben wir neu hier bei MDR Kultur. Wie jetzt auch die Frau, die jetzt dran ist, Ruth Lyon aus Newcastle, Nordengland. Sie hat im letzten Jahr ihr erstes Album gemacht, wo sie auch ihr Leben als behinderte Frau thematisiert. Und dann ist für sie ganz viel auch losgegangen. Also sie hat zum Beispiel beim Glastonbury Festival gespielt, Riesenfestival ja in England oder in New York City Hall oder was, Support für Sao de Sargasson. Und das ist ein Song von diesem ersten Album, Poems and Nonfiction, der heißt Wicker Man.

Wicker Man von Ruth Lyon. Und der Hintergrund ist, der Wicker Man waren so oder sind im keltischen Volksbräuchen so große Figuren aus Weiden, die dann verbrannt werden, um den Frühling zu begrüßen. Und sie sieht es so als Frühling, als Neuanfang für die Seele, so etwas. Der Song jetzt, den wir eben gehört haben, zu verstehen. Jetzt hier ist Taj Mahal dran mit Life of Love.

Sweet Party Song, der von munteren 83 Jahren erzählt wird, in diesem Mai jetzt 84. Taj Mahal ist es gewesen, hier bei MDR Kultur, Sonnabendmittag.

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1: Am Nachmittag neben dichten Wolken immer mehr Sonne, überwiegend trocken, 15 bis 20 Grad. Und morgen erst sonnig, später mehr Wolken, am Nachmittag einzelne Schauer oder Gewitter, morgen bei 18 bis 23 Grad. Und am Montag bewölkt und regnerisch und deutlich kühler. MDR Kultur Verkehrsservice. Die A2 Richtung Hannover ist zwischen Hämelerwald und Lehrte Ost wegen Bauarbeiten noch bis 14 Uhr gesperrt, zurzeit Stau bis Peine. Und auf der A38 Richtung Leipzig zwischen Leinefelde-Worbis und Breiten-Worbis steht ein kaputtes Auto. Und geblitzt wird auf der A9 Richtung München zwischen Hermsdorf Süd und Lederhose.
2: 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Jetzt aus Bad Salzungen, Betteroff.

ist das vielleicht der erste, bisher einzige Song über diesen Moment, klingt am Ende auch wie eine Mücke, über diesen Moment zwischen Landung und Stich, Mückenstich. Das war der Betteroff mit seinem Mückensong.

0: Ein Wochenende Mai, das klingt wie ein Versprechen und dieser Sonnabend will es ja noch halten. Mit Sonne und Flieder in der Luft und Spargel auf dem Teller. Und was gibt es kulturell als Beilage? Da haben wir hier die Tageskarte, drei Vorschläge im Angebot.
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2: Willkommen im Barockschloss Reinhardsgrimma. Denn da heißt es heute Frühling in Schloss und Park. Der künstlerische Leiter, Kreuzorganist Holger Gehring, persönlich lädt sie ein.
3: Bereits ab 16 Uhr erwarten wir alle Gäste zum Kaffeetrinken im dafür hergerichteten Gartensaal. Es besteht ab 17.30 Uhr die Möglichkeit, an einer Parkführung teilzunehmen, sehr kompetent geleitet durch Markus Köhler, Professor für Landschaftsarchitektur von der TU Dresden. Um 19 Uhr gibt es ein Schlosskonzert im Festsaal des Schlosses unter dem Motto »Geliebter Frühling meiner Tage«, ein Zitat aus einem der Werke von Georg Philipp Telemann, das erklingen wird. Hören Sie einen bunten Strauß an frühlingshaften Kompositionen aus Italien, England, Frankreich und Deutschland. Ich freue mich sehr auf das gemeinsame Musizieren mit der Sopranistin Heidi Maria Taubert, der Altistin Julia Böhme, Ulla Hoffmann an der Viola da Gamba und mir selbst am Cembalo.
2: Los geht es also heute schon um 16 Uhr mit Kaffee und Kuchen. 17.30 Uhr gibt es die Parkführung. Für das Schlosskonzert um 19 Uhr im Festsaal muss man sich Karten kaufen. Ansonsten ist der Eintritt heute im Barockschloss Reinhardsgrimma frei. Moritz Götze gilt als Pop-Art-Künstler unserer Zeit. Gesammelt und gefeiert wird

0: Ausstellung Helden im Silo in Sömmerda eröffnet. Die Helden des halleschen Malers Moritz Götze sind zum einen schön, tragen melancholische Masken oder wir sehen bei der Betrachtung in einen Abgrund. Moritz Götzes Malereien sind ergreifend. Die Eröffnung seiner neuen Ausstellung Helden im Silo in Sömmerda ist heute Abend um 19 Uhr. Morgen ist die Ausstellung dann von 15 bis 18 Uhr zu sehen. Das Kunsthaus Salzwedel lädt morgen zur Musik im Dialog. Zu Gast ist das internationale Trio Pronti. Aber warum Trio Pronti? Wir lesen, der Name des Trios ist inspiriert vom turbulenten 19. Jahrhundert und insbesondere von Emily Prontis Roman Sturmhöhe, der eine dramatische Geschichte von Liebe, Leidenschaft, Rausch, Verzweiflung und Schmerz schildert. All das trägt auch die Musik vom Trio Pronti in sich. Das Konzert beginnt morgen um 16 Uhr im Kunsthaus Salzwedel. Die Hansestadt Salzwedel ist übrigens auch sonst jederzeit einen Besuch wert.
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Das war The Beavis Front, das Projekt von Nick Salomon. Und jetzt hier ist Jackson Brown, Still Looking for Something. Ja, sein Song, an dem hat er ewig gearbeitet. Ein Song über eine lebenslange Suche nach einer inneren Wahrheit.

Jackson Browne, und die Pointe ist, wenn bei dieser lebenslangen Suche am Ende rauskommt, dass alles, was ich finde, Freedom ist, Freiheit ist, dann ist das für mich in Ordnung. So hört dieser Song auf MDR Kultur, 10 Minuten vor 1.

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1: Dass ich eben gesagt habe, dass es gleich eins ist, das war auch für mich der Hinweis, jetzt hier mal zu packen und die Tasse in die Spülmaschine und meinen Trödel hier zusammenzuräumen. Denn hier macht jetzt Sven Kochale weiter. Ich bin Carsten Tesch. Tschüss, schönes Wochenende.

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2: Um 13 Uhr mit Ralf Valencia. Der russische Präsident Wladimir Putin hat sich bei der traditionellen Militärparade in Moskau siegessicher gezeigt. Putin sagte auf dem Roten Platz vor tausenden Soldaten, die russische Armee werde bei ihrem Einsatz in der Ukraine von der Generation der Sieger im Zweiten Weltkrieg inspiriert. Sie stelle sich einer aggressiven Macht entgegen, die von der gesamten NATO unterstützt werde. Auf eine Demonstration von Militärtechnik wurde aus Furcht vor ukrainischen Drohnen verzichtet. Der Thüringer Innenminister Georg Mayer hat den Feuerwehrleuten zugesichert, bei den Leistungen für das Ehrenamt nicht zu kürzen. Der SPD-Politiker sagte bei einem Treffen des Landesverbandes in Erfurt, die Feuerwehrrente sowie Jugendfeuerwehrpauschalen blieben unangetastet. Zugleich stellte er weitere Unterstützung in Aussicht. Seit 2021 seien in Thüringen Entschädigungen bei Gesundheitsschäden im Einsatz möglich. Das Land und die Feuerwehrunfallkasse bemühten sich darum, die Zahlungen zu erhöhen. In Budapest ist das neu gewählte ungarische Parlament zu seiner ersten Sitzung zusammengekommen. Am Nachmittag soll Wahlsieger Peter Modja zum neuen Ministerpräsidenten gewählt werden. Seine konservative Tisza-Partei hatte bei der Parlamentswahl im April eine Zweidrittelmehrheit geholt. Modja löst nach 16 Jahren den Rechtspopulisten Viktor Orban ab. In Wittenberg sind Sachsen-Anhalts Grüne zu einem Landesparteitag zusammengekommen. Die Delegierten wollen dabei das Programm für die Landtagswahl am 6. September beschließen. Schwerpunkte sind neben der Energiewende die Themen Bildung und Gesundheitsversorgung. Letzten Umfragen zufolge liegen die Grünen in Sachsen-Anhalt bei 4%. Spitzenkandidatin Susanne Sibora-Seidlitz sagte vor den Delegierten, es sei nichts verloren. Wenn es die Grünen in den Landtag schafften, bestehe die Chance auf eine demokratische Regierungsmehrheit. In Venedig ist die Kunstbiennale eröffnet worden. Das neben der Documenta wichtigste Forum für zeitgenössische Kunst steht für Besucher bis Ende November offen. Überschattet wird die Biennale von Kontroversen um die Teilnahme Israels und Russlands. Die traditionelle Eröffnungsfeier wurde gestrichen, ebenso die Vergabe der Goldenen Löwen. Die Jury trat vergangene Woche geschlossen zurück. Die Preise sollen nun am Ende der Biennale vom Publikum vergeben werden. Das waren die Nachrichten.
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3: So viel Streit in der Kultur. Beim Wetter ist das nicht ganz so. Hier können sich Wolken und Sonne heute schön abwechseln. So gestaltet sich dann auch der Nachmittag mit zum Teil auch dichten Wolken. Dabei wird es gleich wohl trocken überwiegend bleiben. Höchstwerte 14 bis 18 Grad. In Südthüringen so gab es 20 Grad. In der kommenden Nacht dann gering bewölkt oder klar, stellenweise Nebel und trocken. Tiefstwerte 7 bis 3 Grad. Morgen der Sonntag dann mit Sonnenschein. Später im Tagesverlauf mehr Quell- und Schleierwolken. Am Nachmittag dann die ersten einzelnen kurzen Schauer oder auch Gewitter. Die Höchstwerte 18 bis 23 Grad. Am Montag dann bewölkt und regnerisch und wieder deutlich kühler. Das sind die aktuellen Werte. Gemessen in Dresden bedeckt bei 14 Grad. Eisenach wolkig bei 13. In Erfurt stark bewölkt 12. Gardelegen bedeckt 15. Hoyerswerda 14. Magdeburg bei 15. Neuhaus am Rennweg 11 Grad. Überall bedeckter Himmel. Gleiches Szenario in Oschatz bei 14 Grad. In Plauen fast wolkenlos 15. Wernigerode bedeckt bei 13. Grad und Lutherstadt-Wittenberg bedeckt bei 14 Grad. Der MDR Kulturverkehrsdienst, die A2 Richtung Hannover, ist zwischen Hemler Wald und Lehrte Ost wegen Bauarbeiten gesperrt, voraussichtlich bis 14 Uhr etwa, zurzeit Stau bis Peine. Und die B178 ist zwischen der Abzweige Ruppersdorf und Zittau nach Unfall gesperrt. Kommen Sie gut und sicher an Ihr Ziel. Soweit unser Verkehrsdienst, die Zeit 13.04 Uhr.
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3: Im Studio begrüßt Sie Sven Kochale. Ihnen einen guten Tag.

M der Kultur an diesem Mittag, 13.07 Uhr ist es jetzt und das haben wir vor in dieser Stunde. Wir sind zu Gast im Theater Freiberg, wo man heute Abend eintauchen kann in die italienische Oper. Und zwar, und das ist ungewöhnlich, mit einer Doppelpremiere. Es gibt Puccini und Leoncavallo an einem Stück. Hintereinander weg. Gleich mehr zu diesem ungewöhnlichen Projekt. Und dann besuchen wir das Kulturzentrum Moritzhof in Magdeburg. In dieser Woche ist da groß gefeiert worden. 20 Jahre Kultur und Gemeinschaft in der neuen Neustadt in Magdeburg. Wir schauen hinter die Kulissen dieses besonderen Ortes in einer guten halben Stunde etwa.

0: Device from a Young Lady aus dem Film Becoming Jane oder Geliebte Jane aus dem Jahr 2007. Ein Film um Jane Austen, die mit Stolz und Vorurteil und Emma Klassiker der englischen Literatur geschrieben hat. Hier ist MDR Kultur an diesem Mittag und apropos Klassiker, da geht's mal gleich auf die Bühne. Das Theater Freiberg hat heute Abend nämlich Großes vor. Es wird eine Doppelpremiere geben. Zwei Stücke. An einem Abend, hintereinander weg, zweimal italienische Oper und in beiden Fällen geht es um Verrat und Betrug und natürlich um die große Liebe. Am Theater Freiberg feiern Giacomo Puccinis Gianni Schicchi sowie der Vajazzo von Ruggero Leoncavallo ihre Erstaufführung und MDR-Kulturreporter Michael Ernst hat die Proben besucht und mit den Machern gesprochen.
1: Diese Verbindung ist ungewöhnlich. Puccinis Gianni Schicchi gehört normalerweise mit zwei anderen Einaktern zu Il Trittico, einem Triptykon, wie der Name schon sagt. Und Leoncavallos Bajazzo wird zumeist mit Mascagnis Cavalleria Rusticana gekoppelt. Warum es in Freiberg anders ist, erläutert Oberspielleiterin Judika Semler.
2: An erster Stelle muss man natürlich sagen, dass wir beide Stücke gerne machen wollten, weil wir ein Ensemble haben, was beide Stücke in unseren Augen prima machen kann. Das steht natürlich an erster Stelle, dass man überhaupt das Ensemble hat.
1: Keine Selbstverständlichkeit an einem vergleichsweise kleinen Haus wie dem mittelsächsischen Theater Freiberg Döbeln. Judika Semler, die beim Bajazzo die Regie führt, weiß um weitere Gründe.
2: Die zweite Stelle war sofort, wir möchten auch eine spannende Kombination. Und interessanterweise gab es die Kombination tatsächlich, haben wir jetzt herausgefunden, Ende 80er, Anfang 90er, sogar schon mal am Freiberger Theater.
1: Ungewöhnlich bleibt sie dennoch, obwohl es in beiden Stücken ums Theaterspielen geht. Bei Gianni Schicchi um die Vortäuschung eines Sterbenden, der in letzter Minute ein neues Testament diktiert und dabei vor allem sich selbst begünstigt. Die Titelfigur denkt nämlich gar nicht ans Sterben und der eigentliche Tote ist schon erkaltet.
2: Gianni Schicchi mit dieser Urgewalt, mit dieser Überzeichnung, auch in der Musik, mit diesem großen Ensemblestück, das zu setzen gegen ein Verismo-Stück, was nicht mit einem anderen Verismo-Stück konkurrieren muss. Mit dem Kontrast muss man doch arbeiten können und wir wollten tatsächlich von Anfang an auch zu einem großen Bogen spannen.
1: Von Gianni Schicchis vermeintlichem Sterbebett hin zur Commedia dell'arte, dem Theater im Theater. Die tragisch endende Geschichte der zwischen Mann und Geliebtem stehenden Schauspielerin Nedda.
2: Wir haben sie gekoppelt. Der Ansatz dafür war im Grunde genommen, dass wir Gianni Schicchi schon sehen als eine unglaublich funktionierende, in sich abgeschlossene Komödie, die auch wirklich schon auf Typen geht. Und lustigerweise ist ja beim Bajazzo es so, dass die Komödiantentruppe die Commedia della Colombina spielen möchte.
1: Warum auch nicht, wenn das hauseigene Ensemble schon mal als Komödiantentruppe auf der Bühne agiert.
2: Und so war für uns der Gedanke, Mensch, wenn wir einen großen Bogen spannen könnten, eine Komödientruppe reist an und spielt im ersten Teil Gianni Schicchi als Komödie vor dem Publikum und im zweiten Teil die Commedia della Colombina. Und was passiert drumherum? Wie ist der Bogen, warum die zweite Komödie nicht mehr funktionieren kann? Warum läuft sie aus dem Ruder? Warum funktioniert es bei Gianni noch, aber dann sind die inneren Konflikte eben so groß, dass sie die Maskerade sprengen. Das fanden wir einen spannenden Bogen und das wollten wir herausarbeiten.
1: Am Ende könnte gefragt werden, wer hier wem etwas vorspielt.
2: Im Grunde genommen ist es ein Abend des Vorspielens. Wir haben natürlich Gianni Schicchi, der der Familie überhaupt schon vorspielt, dass er ihr helfen möchte. Wir haben dann die Ebene, wo Gianni Schicchi und die Familie denken, sie spielen gemeinsam dem Notar etwas vor. Dann aber spielt Gianni Schicchi sein eigenes Spiel und fällt aus der Rolle. Das heißt, schon da ist eigentlich das gemeinsam geplante Spiel wird von einem gesprengt, weil er aus der Rolle fällt, der Verabredeten.
1: In der Quintessenz dürfte aus zwei unterschiedlichen Kurzopern also ein theatrales Gesamterlebnis werden.
2: Genauso ist es natürlich beim Bajazzo. Da haben wir Situationen, wo Figuren den anderen Figuren etwas vorspielen. Nedda muss verbergen, dass sie eine Affäre anfängt, weil das Korsett, das der Canio ihr bereitet in der Ehe, doch ein recht gewalttätig ist, aus dem sie raus möchte, es lange nicht kann.
1: Judika Semler bekennt, bei dieser Regiearbeit viel Freude zu haben. Ihr Bajazzo fügt sich somit in den von Ivan Leolemo inszenierten Gianni Schicchi. Chefdramaturg André Meyer sieht darin einen besonderen Reiz.
3: Diese Konfrontation zwischen zwei verschiedenen Stücken, zwischen zwei verschiedenen Regiesprachen und auch zwei Komponisten, die miteinander bekannt waren, befreundet waren teilweise, dann verfeindet waren, muss man sagen, und aufeinandertreffen, das macht es unheimlich aufregend, diesen Abend auch zu erleben und mitzugestalten.
1: Der Mann, bei dem alle Fäden dieser neue Produktion zusammenlaufen, ist der aus Mexiko stammende Generalmusikdirektor des Mittelsächsischen Theaters, José Luis Gutierrez.
4: So eine große Oper ist für uns eine große Freude, erst einmal im Spielplan. Das geht man wahnsinnig gerne an. Eine Herausforderung ist es natürlich. Also es gibt wahnsinnig viele Fragen, die man sich stellen kann. Und das macht sehr viel Spaß, was das für dich bedeuten kann, was das für das Haus bedeuten kann, aber vor allen Dingen für die Geschichte, die wir eben erzählen wollen.
1: Wie diese Geschichte aber ausgehen wird, schließlich steckt auch jede Menge Krimi in beiden Opern, das wollten die Akteure noch nicht verraten.
0: Ja, warum auch, lieber Michael Ernst? So viel Spannung muss schließlich bis zum Premierenabend auch aufgespart werden. Und der beginnt dann heute Abend 19.30 Uhr im Theater Freiberg. Die Folgeaufführungen, gern mal schon zum Vormerken, gibt es dann am 16., 23. und 29. Mai. Meine Empfehlung von MDR Kultur.

Found Out. This is the Kid mit Kate Stables, hier gehört bei MDR Kultur. Und jetzt geht's hinter dicke Mauern. Das hier sind Keimzeit.

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1: Put a spell on you, Joss Stone und Jeff Beck hier bei MDR Kultur.
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1: Kurz vor ab 2 ist es. Wir schauen mal an den Himmel und sehen dort viele Wolken, aber hin und wieder auch noch Sonnenschein. Hier wechselt sich's munter ab. Überwiegend wird es trocken bleiben heute Nachmittag. Bei Höchstwerten zwischen 14 und 18 Grad. In Südthüringen geht's ein Stückchen noch rauf. Bei 20 Grad ist das Maximum erreicht. In der kommenden Nacht dann sinken die Temperaturen auf 7 bis 3 Grad. Dann gering bewölkt oder klar. Stellenweise kann sich Nebel bilden und dabei trocken. Der Sonntag, morgen, der präsentiert sich mit Sonnenschein, später dann allerdings mehr Quell- oder Schleierwolken und am Nachmittag sind dann einzelne kurze Schauer oder Gewitter möglich, das bei Höchstwerten zwischen 18 und 23 Grad. Am Montag zum Start in die neue Woche dann bewölkt und regnerisch und wieder deutlich kühler. Und das sind die aktuellen Werte, gemessen auf dem Brocken, bedeckt, Nebel 4 Grad, in Dresden stark bewölkt bei 13, Eisenach wolkenlose 13, Erfurt wolkig bei 14, der Fichteberg stark bewölkt 9 Grad, Gera stark bewölkt 14, in Görlitz bedeckter Himmel 14. Halle und Leipzig stark bewölkt bei 15 Grad, Magdeburg bedeckter Himmel 15 und Meiningen fast wolkenlos bei 16 Grad. Der MDR Kulturverkehrsdienst, die A2 Richtung Hannover ist zwischen Hemlerwald und Lehrter Ost wegen Bauarbeiten gesperrt, voraussichtlich bis ca. 14 Uhr, also noch eine gute halbe Stunde. Zurzeit Stau bis Peine. A72 Richtung Leipzig, Vorsicht zwischen Zwenker und dem Kreuz Leipzig, hier liegt eine Leitbarke auf der Fahrbahn. Auf der B178 Richtung Löbau zwischen Oberseifersdorf und dem Abzweig Großhennersdorf Behinderungen nach Unfall. Und auf der B188 Richtung Gardelegen zwischen Witterewitz und dem Abzweig Ackendorf Behinderungen nach Unfall. Kommen Sie gut und sicher an Ihr Ziel. Soweit unser Verkehrsdienst, 13.30 Uhr.
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so ist das mit Oma Erichsen und Nante und Bastian Lorenz aufgenommen in einer MDR-Kultur-Studio-Session. Und das hier sind Mochiba. Let me see.

0: Musik komponiert von Jacques Ibert hier bei MDR Kultur. Wir haben es an diesem frühen Nachmittag, 13.39 Uhr. Wer in Magdeburg an Kultur und Gemeinschaft denkt, dem fällt ganz schnell der Moritzhof in der neuen Neustadt ein. Das ist ein Vierseithof, der unter Denkmalschutz steht und vor 20 Jahren einen völlig neuen Anstrich bekommen hat. Und das meint nicht das Gemäuer, sondern ein Konzept, das Innenleben. In dem historischen Gemäuer gibt es praktisch das ganze Jahr über Kino und Konzerte, Lesungen und vor allem Begegnungen. Das Kulturzentrum hat seinen 20. Geburtstag in dieser Woche groß gefeiert und meine Kollegin Marieke Wuske hat an diesem besonderen Tag mit dem Vereinsvorsitzenden hinter die Kulissen des Kulturzentrums schauen können.
1: Das große Holztor des ehemaligen Bauernhofes ist weit geöffnet. Sonst hat Ferry Kunert direkte Sicht in den grünen Innenhof. Heute bedeckt ein knallroter Teppich das Kopfsteinpflaster im Torbogen. Ferry Kunert ist Vorsitzender vom Artist e.V., der Verein, der den Moritzhof betreibt. Nun läuft er den roten Teppich entlang und nimmt auch mal ein Sektglas entgegen. Zum Anstoßen. Überall sieht Ferry Kunert bekannte Gesichter. Er lacht, begrüßt Gäste, manche mit Handschlag, manche umarmt er. Ein bisschen nervös faltet er einen Zettel in seiner Hand, die Notizen für die Eröffnungsrede. Gleich geht es los.
2: Ich bin jetzt nicht so der Mensch, der gerne vor größeren Menschenmassen redet. Das beschäftigt mich jetzt, just in diesem Augenblick, aber dann am meisten.
3: Let's go.
1: Ferry Kunert gehört bereits seit Mai 2000 zur Moritzhof-Familie. Er wollte sich damals eigentlich nur kurz umschauen und Hallo sagen. Stattdessen wurde er am selben Tag noch Vereinsmitglied. 2001 übernahm er den Vorsitz. Zunächst für 9 Jahre. Nach einer Pause ist er seit 4 Jahren nun wieder ganz vorne mit dabei. An seiner Seite ist Katrin Gellrich, die Leiterin des Moritzhofs. Gemeinsam gestalten sie die Festrede, blicken zurück auf 20 Jahre erfolgreiche Kulturgeschichte in Magdeburg.
4: Jahrzehnte wert auch.
3: Ja.
1: Der Moritzhof selbst ist bereits über 200 Jahre alt und war ursprünglich ein Vierseitenbauernhof. Bis in die 1960er wurde er noch landwirtschaftlich betrieben. Danach geriet er etwas in Vergessenheit. Um 1990 wurde der Hof dann von engagierten Kulturschaffenden wiederentdeckt und in den Sommermonaten instand gesetzt und bespielt. 2004 bis 2006 wurde die gesamte Anlage durch die Stadt renoviert. Magdeburg brauchte ein Kulturzentrum.

0: Das Angebot hat sich über die Jahre immer mehr erweitert. Die Besucher sind immer an neuen Projekten interessiert, meint Gehrig. In der Vergangenheit gab es aber auch schwierige Zeiten.
1: Klar, es gibt Jahre, wo es schwieriger läuft, Jahre, wo es besser läuft. Hat halt mit äußeren Umständen natürlich zu tun. Klar, die Corona-Pandemie, da war ein großer Einschnitt und das musste sich dann erstmal wieder berappeln. Aber wir kriegen schon immer wieder gespiegelt, dass es was ganz Besonderes ist, dass es diesen Ort gibt und dass der doch bitte hoffentlich noch sehr lange bestehen bleibt.
0: 2 Jahrzehnte Moritzhof. Das bedeutet 20 Jahre Kulturarbeit, Begegnung und Engagement in der neuen Neustadt. Was einst ein sanierungsbedürftiger Vierseitenhof war, ist heute ein soziokulturelles Zentrum mit Strahlkraft über die Grenzen Magdeburgs hinaus.
1: So schnell kann den Moritzhof nichts umstoßen. Dazu sind wir, glaube ich, zu gut verankert in der Stadt und auch, wir haben auch ein Riesennetzwerk tatsächlich an allen möglichen Initiativen, Menschenvereinen, da können wir nicht einfach so wegfallen.
2: Nee, und da gibt es viele Möglichkeiten, Optionen, zum Beispiel heute auch am Nachmittag beginnt ein langer Kinotag, zum Beispiel auf dem Programm auch ganz frisch Nürnberg, ein Film um die Nazi-Größe Hermann Göring. Der Moritzhof in 20 Jahren in Magdeburg in der neuen Neustadt aus einem ehemaligen Vierseitenhof ist hier ein Ort der Kultur und Begegnung geworden. Hier ist MDR Kultur. Gleich 2:15.

0: courage aujourd'hui.
1: Ein bisschen Französisch. Demain, morgen, hier bei MDR Kultur mit Luisa Fernandez Viana. Hier bei MDR Kultur. 13.46 Uhr ist es jetzt und das hier ist Well Old Time mit London May.

Brothers-Musik aus Kanada. Von Beckman Turner Overdrive, so heißt die Band von Randy Beckman. Und dieser Song hier, Looking Out for Number One, stammt aus dem gleichnamigen Album. Das erschien schon 2006, also hat man schlappe 20 Jahre schon auf dem Puckel gehört. Und immer wieder gern hier auch bei MDR Kultur. Damit haben wir es 13.55 Uhr. Punkt 14 Uhr gibt es bei uns die neuen Nachrichten. Und da steht die Militärparade in Moskau im Blickpunkt. Damit hat Russland den Sieg über Nazi-Deutschland gefeiert. Sie fand in diesem Jahr allerdings ohne schwere Militärtechnik statt, aus Furcht vor ukrainischen Drohnenangriffen. Mehr dazu gleich in unserem Nachrichtenüberblick, Punkt 14 Uhr.

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4: Um 14 Uhr mit Ralf Valencia. Die geplanten Einsparungen im Gesundheitswesen werden voraussichtlich dazu führen, dass mitteldeutsche Arztpraxen weniger Termine anbieten können. Das ergaben Berechnungen der Kassenärztlichen Vereinigung. In Sachsen betrifft das vor allem die Hämatologie und die Onkologie. In Sachsen-Anhalt trifft es besonders die Rheumatologie und in Thüringen die Endokrinologie. In diesen Bereichen wären zum Teil nur noch 62% der Behandlungen finanziert. Bundesweit wären im kommenden Jahr 46 Millionen Behandlungsfälle betroffen. Mit der traditionellen Militärparade in Moskau hat Russland an den Sieg über Nazi-Deutschland erinnert. Sie fand in diesem Jahr ohne schwere Militärtechnik statt, aus Furcht vor ukrainischen Drohnen. Zu Beginn hielt der russische Präsident Wladimir Putin vor tausenden Soldaten auf dem Roten Platz eine Rede. Darin sagte er, der Kampf gegen Nazi-Deutschland inspiriere die heutigen Soldaten im Einsatz in der Ukraine. Vor mehr als 4 Jahren hat Russland die Ukraine angegriffen. In dem Konflikt gab es bereits Hunderttausende Tote. In Budapest ist das neu gewählte ungarische Parlament zu seiner ersten Sitzung zusammengekommen. Am Nachmittag soll Wahlsieger Peter Modja zum neuen Ministerpräsidenten gewählt werden. Seine konservative Tisza-Partei hatte bei der Parlamentswahl im April eine Zweidrittelmehrheit geholt. Modja löst den nach 16 Jahren den Rechtspopulisten Viktor Orban ab. In Wittenberg sind Sachsen-Anhalts Grüne zu einem Landesparteitag zusammengekommen. Die Delegierten wollen dabei das Programm für die Landtagswahl am 6. September beschließen. Schwerpunkte sind neben der Energiewende die Themen Bildung und Gesundheitsversorgung. Letzten Umfragen zufolge liegen die Grünen in Sachsen-Anhalt bei 4%. Spitzenkandidatin Susanne Zibora-Seidlitz sagte vor den Delegierten, es sei nichts verloren. Wenn es die Grünen in den Landtag schafften, bestehe die Chance auf eine demokratische Regierungsmehrheit. Der Thüringer Innenminister Georg Mayer hat den Feuerwehrleuten zugesichert, bei den Leistungen für das Ehrenamt nicht zu kürzen. Der SPD-Politiker sagte bei einem Treffen des Landesverbandes in Erfurt, die Feuerwehrrente sowie Jugendfeuerwehrpauschalen blieben unangetastet. Zugleich stellte er weitere Unterstützung in Aussicht. Seit 2021 seien in Thüringen Entschädigungen bei Gesundheitsschäden im Einsatz möglich. Das Land und die Feuerwehrunfallkasse bemühten sich darum, die Zahlungen zu erhöhen. Das waren die Nachrichten.
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5: Der Nachmittag präsentiert sich schön durchmischt mit dichten Wolken, aber auch immer wieder Sonnenschein, dabei überwiegend trocken. Höchstwerte 14 bis 18 Grad. In Südthüringen geht's bis rauf auf 20 Grad. In der kommenden Nacht dann wieder runter mit den Werten. 7 bis 3 Grad werden wir dann messen. Dazu eine geringe Bewölkung oder aufklarend. Stellenweise kann sich Nebel bilden und dabei wird es trocken bleiben. Morgen, der Sonntag, mit Sonnenschein. Später im weiteren Tagesverlauf dann immer mehr Quell- oder Schleierwolken. Und das bedeutet für den Nachmittag, dass dann einzelne kurze Schauer oder auch Gewitter möglich sein werden. Die Höchstwerte bei 18 bis 23 Grad. Am Montag bewölkt und regnerisch und dann noch schon wieder deutlich kühler. Das sind die aktuellen Werte. Gemessen in Dresden stark bewölkt bei 13 Grad, Eisenach wolkenlos 14, in Erfurt wolkig bei 13, Gardelegen bedeckter Himmel 15, Hoyerswerda und Magdeburg gleiches Bild, Neuhaus am Rennweg stark bewölkt bei 11. 11 Grad, in Oschatz wolkige 14, Plauen wolkig bei 16, Wernigerode bedeckter Himmel bei 13 Grad und Lutherstadt-Wittenberg bedeckt bei 14 Grad. Der MDR-Kultur-Verkehrsdienst, die A2 Richtung Hannover, ist zwischen Hemlerwald und Lehrte Ost wegen Bauarbeiten gesperrt. Eigentlich sollte diese Sperrung jetzt aufgehoben sein, dauert länger, voraussichtlich jetzt bis 16 Uhr, zurzeit Stau bis Peine. A9 Berlin-München, Vorsicht zwischen Schleiz und Bad Lobenstein, laufen in beiden Richtungen Personen auf der Fahrbahn. A17 Richtung Dresden, Vorsicht zwischen Pirna und Heidenau, dort liegt ein Plasteteil auf der Fahrbahn. Auf der B178 Richtung Löbau zwischen Oberseifersdorf und dem Abzweig Großhennersdorf, Behinderungen nach Unfall. Und die B188 Richtung Übisfelde ist zwischen Gardelegen und Witteritz nach einem Unfall gesperrt. Kommen Sie gut und sicher an jetzt hier. Soweit unser Verkehrsdienst, die Zeit 14.05 Uhr.
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5: Im Studio begrüßt Sie Sven Korale. Ihnen einen guten Tag.

Barbecue mit Robert Smith und der Love Song hier bei MDR Kultur. 14.08 Uhr haben wir es jetzt und das haben wir vor in dieser Stunde. Gleich gibt es eine neue Folge aus unserem Podcast, die großen Fragen in 10 Minuten. Und diesmal geht es um die Frage, ob wir allein im Universum sind oder ob es da noch was anderes gibt. Gut, wir werden jetzt sicher keine abschließende Antwort geben können, aber es geht dabei ja auch so ein bisschen um das Selbstverständnis von uns Erdenbürgern. Wer sind wir? Wo kommen wir her? Und warum gibt es uns und gibt es sowas wie uns nochmal? Lassen Sie sich gern mal gleich darauf ein. Und dann blättern wir in den Tagebüchern der Schriftstellerin Monika Maron. In wenigen Tagen wird die streitbare Autorin 85 Jahre alt und sie hat jetzt ihre Aufzeichnungen veröffentlicht. Wir haben uns mit ihr zum Gespräch getroffen und eine Monika Maron erlebt, die immer noch freundlich, aber kaum noch vergnügt scheint. Mehr dazu in einer guten halben Stunde.

0: Musik von Giacomo Puccini, gespielt vom Cincinnati Pops Orchestra. Hier ist MDR Kultur an diesem Nachmittag kurz vor 14:45 und damit herzlich willkommen zu einer neuen Folge unseres Podcasts, die großen Fragen in 10 Minuten. Und diesmal ist die Frage ja richtig groß, also richtig riesig, vielleicht die Mutter aller Fragen. Sind wir nämlich allein im Universum, heißt die? Oder gibt's da noch was anderes? Und was macht diese Ungewissheit mit uns? MDR-Wissenschaftsjournalist Carsten Mirbus versucht sich, einer Antwort zu nähern.
1: Als ich früher im Garten lag und in den Nachthimmel geschaut habe, da habe ich mir nichts sehnlicher gewünscht, als dass sie kommen und mich holen. Wirklich. Das war in solchen Stunden mein sehnlichster Wunsch. Ich war mir sicher, wenn die um die Erde kreisen und uns beobachten, dann bemerken die, wie sehnsüchtig ich auf sie warte und beamen mich und keinen anderen in ihr Raumschiff, um mir alles zu zeigen und mich zu befragen, wie es auf der Erde so zugeht und wie wir Menschen ticken. Ich verrate ihnen nicht zu viel, wenn ich sage, darauf warte ich heute noch. Diese ziemlich naive Geschichte zeigt aber auch, dass die Frage, ob wir allein sind, intelligentes Leben meint und nicht einfach nur sowas wie Mikroorganismen, Bakterien oder Viren, sondern Lebewesen, die irgendwo anders im Universum mit dem Fahrrad zur Arbeit fahren, abends ein Bier trinken und sich gegenseitig zum Grillen in den Garten einladen. Das steckt eigentlich hinter der Frage. Wir wollen wissen, ob es nochmal sowas Ähnliches gibt wie uns, intelligentes Leben. Ob wir einmalig sind. Also, gleich vorweg. Meine Geschichte von gerade zeigt, ich gehe nach wie vor fest davon aus, dass wir nicht allein sind. Dass es irgendwo da draußen intelligentes Leben geben muss. Nehmen wir nur mal die Wahrscheinlichkeiten. Im Universum vermuten wir etwa 200 Milliarden Galaxien. Und nur in unserer mittelmäßigen Milchstraße, in unserer Galaxie, gibt es mindestens 100 Milliarden Sonnen, um die Planeten kreisen. Also, ganz ehrlich, da wird's wohl ein paar erdähnliche Planeten geben mit ähnlichen Bedingungen. Und von allem, was wir über das Leben wissen, konnte das Leben zumindest hier auf der Erde gar nicht abwarten, loszulegen.
2: Dadurch, dass das Leben auf der Erde so früh entstanden ist, also vor 4 Milliarden Jahren, also sobald sich eigentlich die Erde abgekühlt hat, da flüssiges Wasser war, und das wäre so ein bisschen so der Wink mit dem Zaunpfahl eigentlich.
1: Das ist Professor Dirk Schulze-Makuch, Astrobiologe von der TU Berlin. Vielleicht habt ihr ihn wiedererkannt, das ist mein Mann aus der Folge »Können wir den Mars besiedeln?« Also, das Leben hat hier sofort losgelegt. Wir wissen natürlich nicht exakt wann, wie und warum. Da gibt es die verschiedensten Theorien. Die bekannteste ist die mit den heißen vulkanischen Quellen in der Tiefsee, dass das Leben rund um die Black Smoker entstanden sein soll. Man könnte vermuten, dass sowas überall passiert im Universum. Schließlich fliegen organische Verbindungen mit Asteroiden kreuz und quer durchs Universum und verteilen so die Bausteine des Lebens. Leben ist wahrscheinlich, bewiesen hat es noch keiner, Leben ist wahrscheinlich Business as usual in unserem Universum. Das könnte die eine Geschichte sein, die uns die Erde erzählt. Die andere ist, wie lange die Evolution braucht, um aus einer Zelle Lebewesen entstehen zu lassen, die Atombomben erfinden und Gravitationswellen messen.
2: Also Leben insgesamt wahrscheinlich recht häufig, aber es hat ja auch auf der Erde 4 Milliarden Jahre gedauert, bis dann technologisch intelligentes Leben kam mit uns. Und dass vielleicht so wenig davon da ist und die sind dann so weit auseinander, räumlich und eventuell auch zeitlich. Ich meine, wenn das nicht zeitlich koinzidiert, dann funktioniert das ja auch nicht.
1: 4 Milliarden Jahre, das ist selbst für das Universum eine ziemlich lange Zeit, wenn man das Alter des Universums auf etwa 13,8 Milliarden Jahre berechnet, nach allem, was wir heute wissen. Und damit man sich tatsächlich begegnet, sich Hallo sagen kann, müssten intelligente Wesen zeitgleich existieren und möglichst nah beieinander wohnen. Vielleicht passt das ja alles nicht. Das wäre dann eine mögliche Begründung für das sogenannte Fermi-Paradox. Das darin besteht, dass die theoretische Wahrscheinlichkeit, dass wir nicht allein sind, extrem hoch ist, wir aber trotzdem immer noch niemanden getroffen haben. Weil intelligente Lebewesen vielleicht irgendwo gerade erst entstehen, vor 500.000 Jahren untergegangen sind oder viele Lichtjahre von uns entfernt sind. Oder alles zusammen. Die zweite Möglichkeit ist die, dass sie, die Aliens, uns schon lange gefunden haben und uns beobachten. Die sogenannte Zoo-Hypothese, die finde ich persönlich sehr unangenehm. Bei Spannern weiß man nämlich nie, was die so vorhaben.
2: Dass die tatsächlich da sind, aber nicht interferieren mit uns, weil die sehen wollen, uns irgendwo als Experiment oder als Naturschutzreservat sehen und nicht interferieren wollen. Und das wäre die andere Möglichkeit.
1: Und die letzte Option, das ist die langweiligste, nämlich, dass wir tatsächlich allein sind. Aber wir sind ja unermüdlich auf der Suche. Exoplaneten, die haben es uns derzeit angetan, da wird ja gefühlt jede Woche einer gefunden. Erdähnliche Exoplaneten, auf denen wir eine Atmosphäre vermuten, Sauerstoff, Methan, Wasser. Es gibt da nur zwei Probleme. Der nächste ist 4,2 Lichtjahre entfernt und wir haben keine Ahnung, wie die Gase, die wir da vermuten, entstanden sind. Hat die jemand beim Umgraben ausgeatmet oder stammen die aus anderen chemischen Prozessen?
2: Aber für Exoplaneten haben wir halt keine Ahnung, was die Geschichte von diesem Planet ist. Wir haben so wenig Informationen. Und selbst für die Objekte im Sonnensystem denke ich immer, wenn wir Astrobiologie machen, danach Leben gucken, dann müssen wir tatsächlich dort landen und das mikroskopisch untersuchen und gucken nach der Chemie und sowas alles.
1: Also, wenn wir nicht gerade Leben in Aktion betrachten, also florierende Gesellschaften sehen, dann müssten wir dort landen, um letztlich mit Sicherheit sagen zu können, hier ist Leben. Und da geht's erstmal um mikrobielles Leben. Und das vermuten wir quasi direkt vor unserer Haustür. Wir müssten nur auf dem Saturnmond Titan landen.
2: Ja, also Titan ist halt sehr interessant, weil da auch so viele organische Moleküle gibt und der einzige Mond ist wirklich mit einer nennenswerten Atmosphäre.
1: Auch der Jupitermond Europa ist ein Kandidat.
2: Das wäre natürlich auch eine Möglichkeit. Der hat eine Eisschicht drum, aber unten drunter ist so ein 100 Kilometer dicker Ozean.
1: Oder der Saturnmond Enceladus.
2: Am Südpol sprüht Wasser raus von dem unterirdischen Ozean. Das ist auch eine Möglichkeit.
1: Sogar auf der unwirtlichen Venus sollten wir mal nachschauen.
2: Wir können uns eventuell sogar vorstellen, dass in der unteren Atmosphäre von Venus, dass es dort noch mikrobielles Leben gibt. Weil Venus ist ja auch ein terrestrischer Planet und da war vor 4 Milliarden Jahren wahrscheinlich auch Ozeane oder Seen auf der Oberfläche.
1: Dirk Schulze-Makuch glaubt, dass wir auf dem Mars sogar schon Leben gefunden haben, es aber in Nährflüssigkeit ertränkt haben. Das war 1976, als die Viking-Missionen aktiv nach Leben gesucht haben. Und diese Experimente, die werden bis heute ganz unterschiedlich bewertet und interpretiert. Aber selbst wenn, dann wäre das eben leider nur die kleine Antwort auf die Frage, sind wir allein? Das wäre die uninteressante Antwort aus meiner Sicht.
2: Ich glaube, dass technisch entwickeltes Leben recht selten ist und dass wir da hingehend tatsächlich etwas sehr Besonderes sind. Also wenn wir tatsächlich die Einzigen sind, dann finde ich das wesentlich beängstigender, als wenn da irgendwo aggressive Aliens draußen sind, weil dann wäre das ja unheimliche Verantwortung für uns, die einzige Lebensform im ganzen Universum zu sein und das wäre beängstigend.
1: Interessanter Gedanke, finde ich. Aber mir geht's da echt anders. So sehr ich mir das wünsche, dass da draußen noch andere sind. Ich könnte gut damit leben, wenn wir allein sind im Universum. Also allein, ich mit meiner Frau, meinen Kindern, unserem Hund Kalle, den Nachbarn, mit Tom, Peggy, Maike und allen anderen Verrückten. Aber wie gesagt, ich glaube nicht dran. Ich denke, da draußen wird irgendwo gegrillt.
0: Auch eine schöne Vorstellung, dass irgendwo da draußen noch jemand grillt. 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

0: Calvin Ellis. Impossible. Kurz vor 2:30 haben wir es jetzt an diesem Nachmittag.
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0: So geht's weiter. Heute Nachmittag neben dichten Wolken auch immer öfter mal Sonnenschein, dabei überwiegend trocken. Die Höchstwerte sind bei 14 bis 18 Grad erreicht. In Südthüringen geht's noch ein Stückchen mehr nach oben. Dort Werte um die 20 Grad. In der kommenden Nacht dann geht's aber wieder richtig bergab. Bei 7 bis 3 Grad landen dann die Tiefstwerte. Dazu eine geringe Bewölkung oder aufklarend. Stellenweise kann sich Nebel bilden. Es wird trocken bleiben. Der Sonntag präsentiert sich zunächst mit reichlich Sonnenschein. Später dann aber im Tagesverlauf mehr Quell- und Schleierwolken. Das heißt für den Nachmittag. Es sind einzelne kurze Schauer oder auch mal ein Gewitter möglich. Die Höchsttemperaturen 18 bis 23 Grad. Also ja, angenehm, was zum Genießen. Denn zum Start in die neue Woche am Montag wird schon wieder sehr viel mehr bewölkt sein, also regnerisch und deutlich kühler. Das sind die aktuellen Werte gemessen in den Lagen, die heißen zum Beispiel Brocken, bedeckt nach Nebel bei 4 Grad, Dresden stark bewölkt 15, Eisenach fast wolkenlos bei 16, Erfurt leicht bewölkt 14 Grad, der Fichtelberg stark bewölkt bei 9 Grad, Gera meldet 15 Grad und starke Bewölkung. In Görlitz bedeckt bei 14, Halle stark bewölkt 15, ebenso Leipzig, Magdeburg bedeckter Himmel bei 15 und Meiningen stark bewölkt bei 15 Grad. Der MDR Kulturverkehrsdienst A2 Richtung Hannover. Die Autobahn ist zwischen Hämler Wald und Lehrte Ost wegen Bauarbeiten weiterhin gesperrt, voraussichtlich bis ca. 16 Uhr. Zurzeit Stau bis Peine. Die A71 Richtung Sangerhausen, Vorsicht zwischen Meiningen Süd und Meiningen Nord befindet sich eine ungesicherte Unfallstelle. Nochmal A71 Richtung Schweinfurt, Vorsicht zwischen dem Dreieck Suhl und Meiningen Nord, auch hier eine ungesicherte Unfallstelle. Auf der B178 Richtung Löbau zwischen Oberseifersdorf und dem Abzweig Großhennersdorf Behinderungen nach Unfall. Und die B188 Richtung Oebisfelde, die Bundesstraße ist zwischen Gardeling und Witteritz nach einem Unfall gesperrt. Kommen Sie gut und sicher an Ihr Ziel. Soweit unser Verkehrsdienst, die Zeit 14.32 Uhr.
2: 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Jetzt aus Mittweida, Falk Zenker.

Musik von Jaus mit Weider, Falk Zenker mit Zauberin. Und das ist aus dem Album Innenwege. Hier gehört bei MDR Kultur. Damit haben wir es 14.36 Uhr. Und auf geht's zum Haus am See mit Peter Fox. Yeah.

0: Melody mit Molly Johnson aus dem Molly Johnson Songbook. 3:45 ist es gleich. Hier ist MDR Kultur. Und das ist der Ort nicht nur für interessante Musik, sondern auch spannende Leute und Gespräche. Wie zum Beispiel heute Abend ab 19 Uhr im Diskurs mit der Schriftstellerin Monika Maron. In wenigen Tagen, am 3. Juni, um genau zu sein, wird die Autorin 85 Jahre alt. Und einen Namen gemacht hat sie sich zum Beispiel mit ihrem Roman Erstling Flugasche und wird seitdem als nachdenkliche und als unangepasste Zeitzeugin wahrgenommen. Jetzt hat sie ihre Tagebuchaufzeichnungen aus den Jahren 1980 bis 2021 veröffentlicht und beschreibt darin ihren ganz persönlichen Blick auf die Welt. Die Überschrift gibt schon mal den Weg vor, immer noch freundlich, aber kaum noch vergnügt. Meine Kollegin Sabine Frank hat sich mit der Autorin zum Gespräch getroffen und macht uns schon mal neugierig.
1: Eigentlich hatte Monika Maron ihre Tagebücher ausdrücklich nicht für die Nachwelt geschrieben. Eine Freundin sollte sie verbrennen, falls die Autorin nicht mehr selbst dazu käme. Doch vor wenigen Jahren schaute sie noch einmal rein. Da schrieb sie den Roman »Das Haus«.
2: Und da waren 8 Personen. Das hatte ich noch nie in einem Roman, dass ich 8 Personen gleichberechtigt bedienen musste. Und habe gedacht, da gucke ich mal in meine Tagebücher, ob ich irgendwas finde, was zu gebrauchen ist. Und eigentlich hatte ich vor diesen Tagebüchern immer Angst.
1: Es war die Angst, ihr früheres Ich könne ihr peinlich sein. Die Tagebücher vor 1980 hatte sie genau aus diesem Grund bereits vernichtet.
2: Und dann habe ich in diese reingeguckt und dachte, ach, da ist eigentlich auch viel zeitgeschichtlich Interessantes drin. Und dann habe ich sie mir genauer angeguckt und dann hatte ich die Idee, dass man Auszüge aus diesen Tagebüchern vielleicht noch verwenden könnte.
1: Dieser Zeitgeschichte widmet sich der größere Teil der Tagebücher. Es sind die 1980er Jahre, als die ersten beiden Romane von Monika Maron nicht in der DDR erscheinen durften.
2: Man ist Schriftsteller oder Schriftstellerin und kann das aber nicht leben. Also man hat keinen Kontakt zu seinem Publikum. So, also das ist ja ein komischer Zustand.
1: In dieser Zeit der Depression und der gesellschaftlichen Agonie führt sie einen zermürbenden Kampf um einen Pass und die Genehmigung für eine lange Reise. Und tatsächlich kann sie für ein Jahr das Land verlassen. Mann und Sohn bleiben gewissermaßen als Geiseln daheim.
2: Ich war in England, ich war in Frankreich, ich war in Amerika, da war ich ja überall überhaupt nicht berühmt, da wusste ja kein Mensch was von mir. Also ich war einfach ein sehr einzelner Mensch. Ich konnte keine Sprachen und ich war immer allein. Das ist man ja normalerweise nicht auf Reisen, jedenfalls nicht über so eine lange Zeit. Ich habe in Zügen geschrieben, ich habe in Cafés geschrieben, ich habe auf Parkbänken geschrieben, weil ich konnte ja nur mit mir selber reden.
1: In diesen Tagebucheintragungen von der großen Reise 1984-85 begegnet uns Monika Maron als Touristin zum einen, aber auch immer wieder mit den Themen, die sie als Autorin umtreiben. So sucht sie zum Beispiel im Telefonbuch von Manhattan nach den Namen ihrer Vorfahren aus Osteuropa und findet tatsächlich eine Familie English. Das ist ihr Mädchenname, bis sie 12 war, und der ihres Großvaters Pavel, der Großvater, dem sie später ein ganzes Buch gewidmet hat.
2: Ach Gott, ich habe irgendwann, ich weiß nicht wie alt, ich war 12 vielleicht oder 13, beschlossen, dass ich eigentlich nur von meinem Großvater abstamme, weil alles andere hat mir nicht gefallen.
1: Die Einträge wechseln zwischen Selbstbefragungen und klugen, manchmal komischen Alltagsbeobachtungen. Immer wieder gibt es Reisen und Vorträge, eine Gastdozentur, Reflexionen zu Kollegen und Freunden, aber erstaunlich wenig zum Werk. Nach 1990 etwa werden die Einträge geradezu sporadisch, mit großen Lücken, sogar zwischen den Jahren.
2: Da gibt's lauter angefangene Tagebücher, da stehen dann 2, 3 Sachen drin. Also ich habe auch überlegt, warum das so war. Und ich denke, erstens habe ich damals viel für Zeitungen geschrieben. Ja, und ich war nicht mehr so viel allein.

0: schreibe offenbar, wenn ich allein bin. Tagebuch meine ich.
1: Zu alledem beginnt sie irgendwann in den 90ern am Computer zu schreiben.
0: Also es wird sich aber im Computer keine einzige Zeile finden, die so klingt wie Tagebuch.
1: Und so zeigen diese Aufzeichnungen vor allem das Porträt der jungen Autorin Monika Maron, die man aber doch wiedererkennt. Eine kluge Beobachterin, wortgewandt, stolz und unbotmäßig, so wie sie heute immer noch ist.
2: Sabine Frank hat mit Monika Maron gesprochen. Den Diskurs gibt es heute Abend 19 Uhr hier im Radio oder wann immer Sie mögen, gerne auch schon online auf den Seiten von MDR Kultur oder in der ARD Sounds App.

Dick von Mama's Gun, so heißt die Band mit Brian Jackson, hier bei MDR Kultur. 14.52 Uhr ist es und das ist hier so ein kleines Menuett, kommandiert von Georg Friedrich Händel.

Abend der Kultur. An diesem Nachmittag, gleich haben wir es 15 Uhr, genau 4 Minuten fehlen ja noch. Um Punkt 15 Uhr gibt es dann die neuen Nachrichten und die Meldung des Tages oder Nachmittags kommt jetzt zur Stunde aus Ungarn, denn das Parlament dort in Budapest hat Peter Modja zum neuen Ministerpräsidenten gewählt. Er steht für einen neuen Kurs in der ungarischen Politik, auch mit Blick auf die Europäische Union. Punkt 15 Uhr, mehr dazu in unseren Nachrichten.

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2: Um 15 Uhr mit Ralf Valencia. Das ungarische Parlament hat Peter Magyar zum neuen Ministerpräsidenten gewählt. Bei der Abstimmung erhielt er 140 der 199 Stimmen. Damit löst Magyar den Rechtspopulisten Viktor Orbán nach 16 Jahren an der Macht ab. Am Vormittag war das neu gewählte ungarische Parlament zu seiner ersten Sitzung zusammengekommen. Magyar und seine konservative Tisza-Partei hatten bei der Parlamentswahl im April eine Zweidrittelmehrheit geholt. Die geplanten Einsparungen im Gesundheitswesen werden voraussichtlich dazu führen, dass mitteldeutsche Arztpraxen weniger Termine anbieten können. Das ergaben Berechnungen der Kassenärztlichen Vereinigung. In Sachsen betrifft das vor allem Behandlungen von Blut- und Krebserkrankungen und in Sachsen-Anhalt die Rheumatologie. In Thüringen ist nach den Angaben zufolge vor allem der Bereich der Hormon- und Stoffwechselerkrankungen betroffen. In diesen Fachgebieten wären zum Teil nur noch 62% der Behandlungen finanziert. Mit der traditionellen Militärparade in Moskau hat Russland an den Sieg über Nazi-Deutschland erinnert. Sie fand in diesem Jahr ohne schwere Militärtechnik statt, aus Furcht vor ukrainischen Drohnen. Zu Beginn hielt der russische Präsident Wladimir Putin vor tausenden Soldaten auf dem Roten Platz eine Rede. Darin sagte er, der Kampf gegen Nazi-Deutschland inspiriere die heutigen Soldaten im Einsatz in der Ukraine. Vor mehr als 4 Jahren hat Russland die Ukraine angegriffen. In dem Konflikt gab es bereits Hunderttausende Tote. In Wittenberg sind Sachsen-Anhalts Grüne zu einem Landesparteitag zusammengekommen. Die Delegierten wollen dabei das Programm für die Landtagswahl am 6. September beschließen. Schwerpunkte sind neben der Energiewende die Themen Bildung und Gesundheitsversorgung. Letzten Umfragen zufolge liegen die Grünen in Sachsen-Anhalt bei 4%. Spitzenkandidatin Susanne Zipora-Seitlitz sagte vor den Delegierten, es sei nichts verloren. Wenn es die Grünen in den Landtag schafften, bestehe die Chance auf eine demokratische Regierungsmehrheit. Die Deutsche Bahn plant ab Sommer 2028 eine direkte Verbindung von Berlin in die norwegische Hauptstadt Oslo. Bahnvorstand Michael Peterson sagte den Funke Medien, die Reise solle über Hamburg, die dänische Hauptstadt Kopenhagen, sowie Malmö und Göteborg in Schweden gehen. Die Fahrt solle 14 bis 15 Stunden dauern. Die Verbindung werde rund 1000 Kilometer lang sein. Das waren die Nachrichten.
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3: Da wünschen wir schon mal gute Fahrt Richtung Skandinavien und schauen derweil auf das Fahrtwetter für Mitteldeutschland heute. Das bedeutet für diesen Nachmittag dichte Wolken, immer wieder aber auch Sonnenschein, dabei überwiegend trocken. Die Höchstwerte 14 bis 18 Grad, in Südthüringen bis nahe oder ein Stückchen über der 20-Grad-Marke. In der kommenden Nacht dann gering bewölkt oder aufklaren, stellenweise kann sich Nebel bilden. Dabei wird es trocken bleiben und die Tiefstwerte dann 7 bis 3 Grad, also schön zudecken. Morgen dann der Sonntag mit Sonnenschein. Und zwar viel davon, später dann aber im Laufe des Tages mehr Quell- und Schleierwolken und die bringen am Nachmittag einzelne kurze Schauer oder Gewitter, die Höchstwerte dann 18 bis 23 Grad, am Montag bewölkt und regnerisch und dann soll es auch schon wieder deutlich kühler werden. Das sind die aktuellen Werte, gemessen in Dresden stark bewölkt bei 14 Grad, Eisenach fast wolkenlos bei 15, Erfurt leicht bewölkt 15, Gardelegen bedeckt bei 15. Gleiches Bild in Magdeburg, auch in Hoyerswerda, hier bei 14 Grad. Neuhaus am Rennweg, bedeckte 12 Grad. Oschatz bedeckt 14, Plauen bedeckt bei 16. Wernigerode, stark bewölkt bei 13 Grad. Und Lutherstadt-Wittenberg bedeckt 14 Grad. Der MDR MDR Kulturverkehrsdienst. Die A2 Richtung Hannover ist zwischen Hemlerwald und Lehrte Ost wegen Bauarbeiten gesperrt. Voraussichtlich noch eine Stunde bis etwa 16 Uhr, zurzeit Stau bis Peine. A71 Richtung Sangerhausen zwischen Meiningen Süd und Meiningen Nord, Behinderungen nach einem Unfall. Auf der B178 Richtung Löbau zwischen Oberseifersdorf und dem Abzweig Großhennersdorf, Behinderungen nach Unfall. Die B188 Richtung Oebisfelde ist zwischen Gardelegen und Witteritz nach einem Unfall gesperrt. Soweit unser Verkehrsdienst. Kommen Sie gut und sicher an Ihr Ziel. Die Zeit 15.04 Uhr.
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3: Im Studio begrüßt Sie Sven Kochale. Ihnen einen guten Tag.

Love is Light hier bei MDR Kultur. 15.08 Uhr ist es jetzt. Und das haben wir vor in dieser Stunde. Wir haben Platz gemacht für zwei feine Konzerttipps. Gleich sind wir zu Gast auf dem Musikfestival Women in Jazz in Halle. Dort wird heute Abend Nubia Garcia ihren großen Auftritt haben. Die Tenorsaxophonistin aus England spielt in der Oper von Halle und wird dann Jazz mit Dancefloor und Karibik-Sound kombinieren. Eine spannende Mischung, die wir uns gleich mal genauer anhören wollen. Und dann wechseln wir später in dieser Stunde den Musikstil und schauen im Leipziger Gewandhaus vorbei. Dort wird morgen Abend das MDR-Sinfonieorchester zu erleben sein und uns mitnehmen in die Welt der tschechischen Komponisten Leoš Janáček und Bedřich Smetana. Das Konzert heißt Mein Vaterland. Und am Pult, und das ist dann besonders, wird dann Alena Horn stehen. Sie hat uns erzählt, was sie mit dieser Musik verbindet und warum sie unbedingt Dirigentin werden wollte. Die Antworten darauf gibt es in etwa einer halben Stunde. Das hier ist Musik von Brian Ferry und dessen Orchestra Bittersweet aus Babylon, Berlin.

0: MDR-Kultur ist hier. Viertel vier gleich, 15.14 Uhr. In Halle lockt gerade das Musikfestival Women in Jazz. Und einen Höhepunkt wird es heute Abend im Opernhaus geben. Dann wird die englische Tenorsaxophonistin Nubai Garcia auf die Bühne stehen. Sie wird zu einer Musikrichtung gezählt, die mit New Wave of British Jazz beschrieben wird. Eine Szene, die klassische Jazz-Elemente mit Dancefloor-Rhythmen und afro-karibischen Sounds verbindet. Nubai Garcia gehört zu den Stars dieser Szene, 2021 als Jazzmusikerin des Jahres ausgezeichnet. Und nun also das Konzert heute Abend in Halle. Und MDR-Kultur-Musikkritiker Sky Nonhoff nimmt uns schon mal mit in die besondere Atmosphäre.
1: Am besten stellt man sie sich erst mal so vor. Als neunjähriges Mädchen, das riesengroße Augen macht, als ihr Stiefvater eines Tages ein abgegriffenes, antik anmutendes Instrument mit nach Hause bringt. Eine alte Metallklarinette, wie er ihr erklärt. Sie nimmt sie gleich mit in ihr Zimmer. Geige und Viola spielt sie schließlich schon. Und so schwierig kann es ja wohl nicht sein, die Klarinette zu beherrschen. Wer doch gelacht.

Ehrgeiz, Neugier, Musikalität. Von der schlanken Klarinette ist Nubaya Garcia schließlich zum Großkaliber gewechselt, dem Tenorsaxophon. Heute zählt die 35-Jährige zu den Speerspitzen der neuen Londoner Jazzszene, die mittlerweile nicht nur nicht mehr neu, sondern tatsächlich fest etabliert ist. Nicht zuletzt mit dem Ziel, den zwischendurch allzu akademisch gewordenen Jazz wieder tanzbar zu machen.

0: Garcias letztes Soloalbum Odyssey, 2024 erschienen, lässt keinen Zweifel daran, wo sie sich verortet, wenn in ihrem Spiel unüberhörbar mal sanfte, mal scharfe Splitter von Dexter Gordon, John Coltrane oder Wayne Shorter wieder klingen. Ohne Tradition keine Moderne und bereits die genannte Dreifaltigkeit hat sich ja gegenseitig inspiriert. Die klassischen Bob-Zeichensysteme erweitert Garcia mit dem Vokabular des Afrobeat, britischem Dubstep und karibischen Grooves aus der Heimat ihrer Eltern. Ihr Vater stammt aus Trinidad, ihre Mutter aus Guyana. Zudem versteht sich Garcia als politische Künstlerin.
1: Ich will, dass die Leute wieder wach werden. Mir kommt es vor, als hätten viele, vielleicht unsere ganze Gesellschaft, einfach komplett abgeschaltet. Wir müssen uns erinnern, dass wir eine Stimme haben. Und genau das artikulieren wir mit unserem Sound. Wir kommunizieren untereinander, mit unserem Publikum, in allen Spielarten, die wir kennen. Und genau darin besteht der Reiz der Sache.
2: That's all the beauty of it.
0: Verneigt sich Garcia gern auch vor dem Fusion-Jazz der 70er, wenn sie mit ihrer Band das große Paradoxon des Jazz, Kollektiv und Individualismus, höchst gekonnt im Groove von Improvisation und Schwebezustand, Kontemplation und Jubilate auflöst. Und jetzt könnte man noch ein wenig über expressive Spannungsflächen und zarte Impressionismen sprechen. Oder schlicht sagen, einfach tolle Musik.

0: ob das im altehrwürdigen Ambiente der Operhalle funktioniert. Ohne Dancefloor, ohne Bar, ohne die vielbeschworene Club-Atmosphäre. Mit Sicherheit, weil es noch nie ein Fehler war, Musik den nötigen Raum zu gewähren, weil das Altehrwürdige sich nicht gern mit dem Altbackenen verwechseln lässt und weil man sich auch auf den Rängen zu Standing Ovations hinreißen lassen kann. Und Ubaya Garcia schon lange nicht mehr nur in Londoner Kellerlokalen jammt. Sagen wir es mit drei Worten: Royal Albert Hall. Dort hat sie nämlich auch längst gespielt.
1: Sky Lonor verlädt uns ein zum Festival Women in Jazz. Heute Abend in der Oper in Halle mit Ubaya Garcia. Und das wird ein Doppelkonzert gleich mal, den anderen Part bestreitet die deutsche Schlagzeugerin und Komponistin Eva Klesse mit ihrem Quartett. Und gern schon mal vormerken, MDR Kultur überträgt das Konzert heute Abend live ab 20 Uhr.

die leisen Töne von Aline Cowan immer noch da. Hier bei MDR Kultur an diesem Nachmittag. Und das ist Moby. Why does my heart feel so bad?

0: 15.30 Uhr.
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0: Dieser Nachmittag präsentiert sich mit dichten Wolken, aber immer auch wieder mit Sonnenschein, dabei überwiegend trocken. Die Höchstwerte sehen wir bei 14 bis 18 Grad, in Südthüringen bis 20 Grad. In der kommenden Nacht gering bewölkt oder aufklarend, dann bildet sich stellenweise Nebel, es bleibt trocken. Und die Tiefstwerte dann 7 bis 3 Grad. Morgen der Sonntag mit Sonnenschein, später im Tagesverlauf dann mehr Quell- und Schleierwolken, bedeutet für den Nachmittag einzelne kurze Schauer oder auch einmal ein Gewitter, was dabei sein kann. Die Höchstwerte im Bereich zwischen 18 und 23 Grad. Aber am Montag gibt es schon wieder einen Knick, dann stärker bewölkt und regnerisch und auch deutlich kühler. Das sind die aktuellen Werte. Gemessen auf dem Brocken bedeckt bei 5 Grad, Dresden bedeckt 14, Eisenach wolkige 15, in Erfurt stark bewölkt bei 15, der Fichteberg stark bewölkt 10 Grad, Gera wolkige 16 Grad, in Görlitz bedeckt bei 14, Halle stark bewölkt 15, Leipzig stark bewölkt 16 Grad, Magdeburg bedeckter Himmel 15 Grad und Meiningen wolkig bei 17 Grad. Der MDR Kulturverkehrsdienst meldet, die A2 Richtung Hannover ist zwischen Hemler Wald und Lehrter Ost wegen Bauarbeiten gesperrt, voraussichtlich noch eine halbe Stunde, das heißt bis 16 Uhr zurzeit Stau bis Peine. A13 Richtung Dresden, Vorsicht zwischen Großräschen und Klettwitz, liegen Metallteile auf allen Fahrspuren. A36 Richtung Braunschweig, Vorsicht zwischen Aschersleben Mitte und Aschersleben West, liegt ein totes Reh auf der linken Fahrspur. A71 Richtung Schweinfurt, zwischen dem Dreieck Suhl und Meiningen Nord ist die linke Fahrspur nach Unfall gesperrt. Auf der B178 Richtung Löbau, zwischen Ober Seifersdorf und dem Abzweig Groß-Hennersdorf, Behinderungen nach Unfall. Und die B188 Richtung Übisfelde ist zwischen Gardelegen und Weteritz nach Unfall gesperrt. Trotz allem kommen Sie gut und sicher an Ihr Ziel. Soweit unser Verkehrsdienst, die Zeit 15.32 Uhr.
2: 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Jetzt aus Frau Reuth, Madame Manu.

aus Frau Reuth in Sachsen. Dahinter verbirgt sich Manuela Klemm mit Yin Yang hier bei MDR Kultur. Gleich geht's ins Gewandhaus Leipzig. Wir laden ein zum Konzert Das Vaterland. Das MDR Sinfonieorchester wird spielen und am Pult steht Alena Horn und wird sich um die Musik aus ihrer Heimat, dem Vaterland, kümmern. Wir haben uns mit ihr unterhalten können. Mehr dazu gleich. Zuvor The Lightning Seeds, you showed me.

MDR Kultur an diesem Nachmittag. 15.39 Uhr und weiter geht's jetzt mit klassischer Musik an diesem Nachmittag. Morgen am Sonntag lädt nämlich das MDR Sinfonieorchester zum Konzert ein und dann wird die tschechische Dirigentin Alena Horn ab 18 Uhr am Pult im Leipziger Gewandhaus stehen und sie bringt gewissermaßen Musik aus der Heimat mit, Leos Janacek oder Bedřich Smetana, und was sie mit dieser Musik verbindet und warum sie unbedingt Dirigentin werden wollte, darüber hat sie mit meiner Kollegin und MDR-Kulturreporterin Blanka Weber gesprochen.

0: Es ist der erste Moment einer Probe. Alena Chon steht vor dem MDR-Sinfonieorchester. Eigentlich mag hier gar niemand so gerne Tonaufnahmen im Raum wissen, denn alle müssen sich erst einmal annähern, menschlich und musikalisch. Alena Chon, 33 Jahre jung, sie ist die erste Dirigentin mit Chefposition in der Tschechischen Republik. Das zweite Masterstudium liegt noch gar nicht so lange zurück, erzählt sie uns.
1: And especially in the end, I felt like
0: ich habe mich viel mit Klavier beschäftigt, viel gelernt, aber dann wollte ich weitermachen, einen zweiten Master in Zürich. Ich konnte es eigentlich nicht glauben, dass ich es schaffe, die Aufnahme dort. Es war etwas Besonderes. Denn die große Klassik-Karriere war nicht unbedingt vorprogrammiert bei ihrem Start in einer tschechischen mittelgroßen Stadt. Die Eltern hätten zwar alles unterstützt, aber Berufsmusiker oder ein großes Faible für Klassik gab es im Umfeld eher nicht. Sie habe gute Lehrer gehabt, lange studiert, jetzt ist sie Dirigentin. Alles hat seinen Zweck in meinem Leben und eine Rolle gespielt, um den Weg zu schaffen. Ich hatte gar nicht den großen Background von zu Hause, was klassische Musik anbelangt. Mit großen Orchestern stand sie bereits auch international auf der Bühne, in Chicago. Demnächst wird sie in Japan sein, jetzt also Leipzig. Mit dem MDR-Sinfonieorchester probt sie Werke von Komponisten aus ihrer Heimat. Unter anderem aus dem Zyklus von Smetana, Mein Vaterland.
1: Smetana's cycle is something so unique. No other nation has such.
0: Smetana's Zyklus ist so einmalig. Kaum eine andere Nation hat eine derart große Musik, solch eine Saga nur über das Land. Es geht nicht nur um die Landschaft, denn ein Part ist auch sehr historisch. Eine

0: MDR Kultur, 16.43 Uhr ist es jetzt. In seiner Heimat Norwegen ist Tore Renberg einer der bekanntesten und erfolgreichsten Schriftsteller. Vor 2 Jahren hat er seinen Roman Die Lungenschwimmprobe veröffentlicht, der in seiner Heimat sofort zum Bestseller wurde und auch noch in Mitteldeutschland spielt. Und nun kommt diese Geschichte genau hier auf die Bühne, denn heute Abend erlebt die Lungenschwimmprobe ihre Premiere am Neuen Theater in Halle. Wolfgang Schilling über die Geschichte und über die letzten Proben.
1: Im Prinzip hat der Roman Die Lungenschwimmprobe des Norwegers Tore Renberg das Zeug zum Skandinavien-Krimi, einem historischen allerdings, der zu allem lokalpatriotischen Überfluss auch noch in Mitteldeutschland spielt. Ein Stoff wie gemacht für Mille Maria Dalsgaard, die dänische Intendantin des Neuen Theaters in Halle.
2: Also die nordische Dunkelheit, die nordische Tiefe, die Landschaften, die Beschreibungen, das ist was, womit ich sehr andocken kann. Und dann finde ich es natürlich absolut spannend, dass er hier in Halle die Quellen gesucht und gefunden hat für diesen Fall. Ich finde das wunderbar, dass diese Brücke zwischen Skandinavien und hier Mitteldeutschland mit genau diesem Roman geschlagen wird. Also es ist wirklich spannend, diese Kombination aus dem norwegischen Blick auf den Fall hier und dann das mit unserem Team dann auf die Bühne zu bringen.
1: Zudem auch die Dramaturgin Annika Bardosch gehört, die aus einem 700-Seiten-Roman ein knapp 2-stündiges Theaterstück filtrierte.
3: Ja, das war harte Arbeit wegzustreichen, weil das war die Hauptarbeit. Tore Renberg hat wunderbare Dialoge geschrieben, der hat eine schöne Geschichte in einer Chronologie, die sich Lücken erlaubt, die Sprünge macht, und da einen Faden zu finden und die Verästelungen rauszunehmen, die die Geschichte nur schmücken und nicht vorantreiben, das war schon eine Herausforderung.
1: Im Mittelpunkt der Geschichte steht Anna, die von Alina Bucher gespielt ihren Weg auf die Bühne mittendurch und über die Sitzreihen der Zuschauer hinwegnimmt und diese mit erschöpftem Duktus wissen lässt.
4: Wir wissen nicht viel über Annas Kindheit, aber eines wissen wir. Kaum hatte sie ihre Kindheit hinter sich gelassen, da stürzten sie sich auf sie, um sie zugrunde zu richten.
1: Das junge Mädchen, das mit gerade mal 15 unaufgeklärten Jahren schwanger wurde und ein totes Kind gebar, das vergraben, gefunden und zum Gegenstand eines Prozesses werden sollte, eines, wie damals üblich, ziemlich kurzen.
5: Deutsches Strafgesetzbuch von 1532, Artikel 131, Strafe für Frauen, die ihre Kinder töten. Jene Frauen, die ein wohlgebildetes oder lebendiges Kind geboren haben und es heimlich, böswillig und vorsätzlich töten, werden gewöhnlich lebendig begraben und gepfählt.
1: Da die historisch verbürgte Handlung allerdings später in den 1680er Jahren spielt, scheinen sich Chancen aufzutun, weil die wohlhabende Familie der unschuldig Angeklagten zu ihr steht, sich einen Anwalt nimmt, der engagiert kämpft für das Recht im Allgemeinen und sein Honorar im Besonderen, und weil es eine medizinische Methode gibt, mit deren Hilfe man nachweisen kann, ob ein Kind bei der Geburt lebendig oder tot war, weil es eben nie einen Atemzug getan hatte, womit auch der Titel Die Lungenschwimmprobe erklärt wäre. Doch was passiert, wenn wissenschaftliche Erkenntnis als Gaukelei abgetan wird? Dieser Frage geht Regisseurin Mille Maria Dalsgaard in ihrer symbolistisch düster daherkommenden Inszenierung nach, die uns einerseits in eine ferne Vergangenheit entführt, das hier und heute dabei aber nicht ganz aus den Augen verliert.
2: Ich finde, wir leben in einer Zeit, wo es super wichtig ist, dass wir die Leute, die sich an den Rand der Gesellschaft gedrängt fühlen, dass die Platz kriegen und dass wir ihre Stimmen hören. Und hier haben wir eine junge Frau, und die ist in 1681 absolut an den Rand der Gesellschaft getrieben worden. Und mir war das super wichtig, diese junge Frau, diese Geschichte ins Licht zu stellen und auch mit dem Stück zu sagen, da wollen wir nicht wieder hin. Diese Art von Unaufgeklärtheit, da wollen wir nicht hin. Wir wollen Wissenschaft, Rechtsstaat, das wollen wir auch mit dem Stoff würdigen.
0: Sagt Mille-Maria Dalsgaard, die Intendantin des neuen Theaters Halle, und ihre Sicht auf die Lungenschwimmprobe.

die Bühnenfassung des Erfolgsromans von Tore Rehnberg erlebt heute Abend ihre Premiere. Ein Hinweis, ein Tipp von MDR Kulturreporter Wolfgang Schelling.

Song Didn't Mean a Thing hier bei MDR Kultur. 16.55 Uhr haben wir es jetzt. In 5 Minuten gibt es die neuen Nachrichten im Überblick. Und danach laden wir ein zum MDR Kultur Spezial mit neuer Popmusik und meiner Kollegin Annette Mautner. Und das war der Sonnabendnachmittag bis hierher. Ich bin Sven Kochale. Danke fürs Interesse und wünsche ein ganz entspanntes Wochenende.

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3: Um 17 Uhr mit Ines Hermann. Das ungarische Parlament hat Peter Modrow zum neuen Ministerpräsidenten gewählt. Bei der Abstimmung erhielt er 140 der 199 Stimmen. Damit löst Modrow den Rechtspopulisten Viktor Orbán nach 16 Jahren an der Macht ab. Der neue Regierungschef versprach, Ungarn zu dienen und nicht zu herrschen. Auf Anordnung der frisch gewählten Parlamentspräsidentin Agnes Forsthoffer wurde erstmals nach 12 Jahren wieder die Europaflagge auf dem Parlamentsgebäude gehisst. Die geplanten Einsparungen im Gesundheitswesen werden voraussichtlich dazu führen, dass mitteldeutsche Arztpraxen weniger Termine anbieten können. Das ergaben Berechnungen der Kassenärztlichen Vereinigung. In Sachsen betrifft das vor allem Behandlungen von Blut- und Krebserkrankungen und in Sachsen-Anhalt die Rheumatologie. In Thüringen ist den Angaben zufolge vor allem der Bereich der Hormon- und Stoffwechselerkrankungen betroffen. In diesen Fachgebieten wären zum Teil nur noch 62% der Behandlungen finanziert. Bundesweit werden im kommenden Jahr 46 Millionen Behandlungsfälle betroffen. Deutschland und andere europäische Staaten organisieren derzeit die Evakuierung eines Kreuzfahrtschiffs mit Hantavirusfällen. Die Länder schicken Flugzeuge nach Teneriffa, wo das Schiff in der kommenden Nacht ankommen soll. Auch die EU entsendet zwei Maschinen. Die Passagiere dürfen das Kreuzfahrtschiff Hondius nur einzeln und bei bereitstehenden Maschinen verlassen. Bislang sind 3 Passagiere gestorben, ein niederländisches Ehepaar und eine Deutsche. Im Landkreis Wittenberg ist eine Elbfähre verunglückt und mehrere hundert Meter auf dem Fluss abgetrieben. Wie die Polizei mitteilte, war bei der Gierseilfähre auf der Überfahrt zwischen Elster und Wartenburg ein Seil gerissen. Danach sei das Schiff mit 5 Passagieren und 3 Autos an Bord rund 400 Meter abgetrieben, bevor es gelungen sei, den Anker zu setzen. Feuerwehr und Katastrophenschutz hätten Passagiere und Besatzung sicher an Land gebracht. In der 2. Fußball-Bundesliga hat Magdeburg einen großen Schritt in Richtung Klassenerhalt gemacht. Die Magdeburger gewannen das vorletzte Saisonspiel in Kiel mit 3:1 und zogen damit an Dresden vorbei. Dynamo unterlag Braunschweig mit 1:2. Bochum und Hannover trennten sich 1:1. Das waren die Nachrichten. Das Wetter mit den Temperaturen auf dem Brocken. Nebel bei 5 Grad in Dresden, leicht bewölkt 15. Eisenach fast wolkenlos 16 Grad. In Erfurt stark bewölkt 15. Fichtelberg stark bewölkt 10. In Gera viele Wolken bei 15 Grad. Görlitz bedeckt 15. In Halle stark bewölkt 15 Grad. Leipzig leicht bewölkt 16. In Magdeburg bedeckt 15. Und in Meiningen fast wolkenlos bei 17 Grad. Die Vorhersage am Abend neben Wolken auch aufgelockert und trocken 12 bis 18 Grad. In der Nacht dann leicht bewölkt oder klar, gegen Morgen stellenweise Nebel. Die Tiefstwerte 10 bis 3 Grad. Morgen erst viel Sonne, später dann immer mehr Wolken und einzelne kurze Schauer oder Gewitter. Die Höchstwerte 18 bis 23 Grad. Am Montag meist stark bewölkt und regnerisch. In Sachsen gibt's einzelne Gewitter und dazu wird es kühler. MDR-Verkehrsdienst. Achtung, Falschfahrer auf der A2 Hannover-Berlin in Höhe Peine-Ost. Ist ein Falschfahrer unterwegs, bitte äußerst rechts fahren und nicht überholen. Wir melden, wenn die Gefahr vorüber ist. Ich wiederhole, Achtung, Falschfahrer auf der A2 Hannover-Berlin in Höhe Peine-Ost. Ist ein Falschfahrer unterwegs, bitte äußerst rechts fahren und nicht überholen. Die weiteren Meldungen: A2 Richtung Hannover zwischen Irxleben und Bornstedt 5 Kilometer Stau. Die A2 Richtung Hannover ist zwischen Hämelerwald und Lehrte Ost wegen Reparaturarbeiten gesperrt. Zurzeit Stau bis Braunschweig-Watenbüttel. Und A72 Richtung Hof zwischen Borna Süd und Geithain Behinderungen nach einem Unfall. Geblitzt wird auf der A9 Richtung München zwischen Hermsdorf Süd und Lederhose. Soweit der MDR Verkehrsdienst. Die Zeit 17.04 Uhr.
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4: Tja, und da erwartet Sie eine Stunde neue Popmusik. Vorgestellt von meiner Kollegin Kerstin Poppendiek. Herzlich willkommen erstmal.
5: Hallo.
4: Ja, wen hast du denn alles dabei?
5: Also, wir haben unter anderem eine Band, die fast 40 Jahre für ihr Debütalbum gebraucht hat, nämlich The Loft. Dann ein grandioses Folk-Duo, das ihr neues Album verschenkt. Das sind die Milk Carton Kids. Und dann sprechen wir natürlich über das neue Album von Tori Amos, die mit Drachen kämpft.
4: Und mit wem fangen wir an?
5: Mit den Editors. Nach 4 Jahren Bandpause melden die sich nämlich zurück. Erstmal gibt es nur eine Single, aber auch ein Album soll kommen und dann nächstes Jahr eine Tour am 16. Februar. Da spielen sie zum Beispiel in Leipzig. Der Sänger der Editors, Tom Smith, der hat ja vergangenes Jahr ein Solo-Debüt veröffentlicht, hat aber da schon gesagt, das ist jetzt nicht das Ende der Band. Da geht's noch weiter. Jetzt also ein neuer Song. Termin fürs Album gibt's noch nicht, aber wie gesagt, einen ersten Song, Call It In.

0: Andere Musik von der britischen Band Editors, Colladin, am 16. Februar. Das ist noch ein Stückchen live dann in Leipzig. Ein Termin, wie gesagt, Kerstin, du hast es schon gesagt, ein Termin fürs neue Album der Editors gibt's noch nicht. Aber dafür ist gerade ein neues Album von Tori Amos erschienen. Große Freude bei mir.
1: Bei mir auch.
0: Obwohl ich das Album natürlich im Gegensatz zu dir noch nicht kenne. In Times of Dragons, in Zeiten der Drachen heißt es. Ich meine, sie hat ja einiges für Kinder gemacht. Das klingt auch ziemlich nach einem Märchen, ist aber nicht. Ne?
1: Doch, ist ein Märchen. Aha. Also vergangenes Jahr hat sie tatsächlich ihr erstes Kinderbuch geschrieben. Auch das war ja ein Märchen. Und auch dieses Album ist ein Märchen, beziehungsweise eine Fabel. Allerdings jetzt nicht für Kinder, sondern für Erwachsene. Und zwar setzt sie sich auf diesem Album mit politischen und gesellschaftlichen Zuständen, vor allem in ihrer Heimat in den USA auseinander, obwohl sie ja schon seit Ewigkeiten in England lebt. Das Album ist eine metaphorische Geschichte über den Kampf von Demokratie gegen Tyrannei. Eine unmissverständliche Abrechnung mit der aktuellen politischen Lage eben in den USA. Ich meine, Tori Amos, die war ja schon immer eine Künstlerin, die sich nicht gescheut hat, unbequeme Themen anzusprechen. Sie hat über persönliche Traumata gesungen, über weibliche Erfahrungen, gesellschaftliche Missstände. Aber in Times of Dragons, dieses neue Album, das ist tatsächlich ihr bisher politischstes, wie ich finde. Die Wut und die Direktheit in diesem Album erinnert stark an ihr Album Native Invader aus dem Jahr 2017. Da ist sie ja bereits auf die Spaltung der amerikanischen Gesellschaft nach der ersten Trump-Wahl eingegangen.
0: Also ich würde ja sagen, Tori Amos, verlässliche Kritik an den Verhältnissen. Was für eine Geschichte erzählt sie denn hier konkret?
1: Also es geht um eine Frau auf der Flucht vor einem Echsendämon, der die Demokratie mit Gleichgesinnten demontiert. Es geht um Machtmissbrauch und um eine Gesellschaft, die sich selbst aus den Angeln hebt. Und diese Geschichte platziert Tori Amos eben in einer Fantasiewelt voller Drachen, Vampire, Hexen und Meerjungfrauen. Schon der Opener des Albums, Shush, setzt den Ton für den restlichen Sound des Albums. Über 6 Minuten lang fragt er Tori Amos mit ihrer unverwechselbaren Stimme, die mal fragil, mal kräftig singt, I knew a girl who wrote Silent All These Years. Where is she? Also, ich kannte mal ein Mädchen, das hat Silent All These Years geschrieben. Wo ist sie denn heute so ungefähr? Und Silent All These Years war ja ein Lied, das sie 1992 geschrieben hat. Jetzt auf diesem Lied schaut sie halt eben direkt zurück auf ihre Anfangsphase. Das alles ist so ein eindringlicher Weckruf gegen das Schweigen, gegen das Verstummen, vor allem von Frauen. Es gibt aber auch Songs auf diesem Album, die einen direkten Bezug zur Gegenwart haben. Zum Beispiel Minnesota, da zeigt sie sich solidarisch mit den Menschen der Stadt Minnesota. Da gab es ja Anfang des Jahres Demonstrationen nach den umstrittenen Razzien gegen Migranten dort. Also es ist ein politisch sehr aufgeladenes Album, sowohl generell gesehen als auch aktuell.
0: Dann hören wir doch erstmal einen Song von diesem Album, bevor wir gleich weiter drüber reden. Gasoline Girls, Tori Amos.

0: Tori Amos im MDR Kultur Musikspezial und Gasoline Girls, Musik von ihrem gerade erschienenen Album In Times of Dragons. Kerstin, ihre Stimme hat sich, würde ich sagen, deutlich verändert. Sie wirkt tiefer, ne? Gesetzter. Oh, Entschuldigung, jetzt habe ich einen Hahn hier nicht aufgemacht. Nochmal, die Stimme wirkt anders, ne?
1: Ja, meine mittlerweile ist Tori Amos auch Anfang 60 und seit über 30 Jahren im Geschäft. Da ist ja klar, dass sich die Stimme verändert. Dieses rohe, fast opernhafte Kreischen aus den 90ern, das ist einfach weg. Dafür ist er jetzt eben diese rauchige, weise, ja, weiser alt. Ja, also das gibt den Songs, finde ich, eine enorme Autorität. Sie muss einfach nicht mehr schreien, um einzupacken, hat aber trotzdem nichts von ihrer Ausdruckskraft verloren. Ganz im Gegenteil, ich finde es beeindruckend, wie sie ihre Stimme jetzt einsetzt, weil sie singt nicht einfach nur schön, sie erzählt, sie kommentiert, sie beschwört. Und gerade diese Wandelbarkeit, die sorgt dafür, dass das Album nicht bloß ein Konzeptwerk ist, sondern einfach tatsächlich berührt.
0: Und wie hört sich das musikalisch an? Ist das jetzt wieder nur Sie und ihr Bösendorfer Flügel?
1: Also ja, das Piano ist schon das zentrale Instrument auch auf diesem Album. Mal spielt sie es filigran, mal klassisch, mal aggressiv, mal perkussiv. Dazu kommen aber auch noch Streicher, dezente elektronische Elemente und eine kraftvolle Band, darunter ihre langjährigen Mitstreiter John Evans am Bass und Ash Sohn am Schlagzeug, die sie ja immer liebevoll ihre musikalischen Ehemänner nennt. Ansonsten, die Produktion ist großzügig, aber nie überladen. Zum Beispiel das Lied, was wir gerade eben gehört haben, Gasoline Girls. Ein schneller, fast punkiger Track, der die Energie und den Widerstand junger Frauen feiert und sich eben nicht einschüchtern lässt. Also die jungen Frauen lassen sich nicht einschüchtern. Oder dann gibt es noch ein Lied, das heißt Stronger Together. Eine Hymne, die trotz aller Dunkelheit eine klare Botschaft der Solidarität transportiert. Wenn sie singt, it's okay, we can face all of this together. Also ist schon alles in Ordnung. Wir können uns all dem zusammenstellen. Und das Lied singt sie zusammen mit ihrer Tochter, was ich ganz besonders finde. Wie so ein Gespräch zwischen den Generationen. Das Album ist fast 80 Minuten lang. Also jetzt kein leichtes Nebenbei-Album. Ich finde, es ist fordernd, intellektuell, emotional, politisch, aber zeigt eben auch eine Tori Amos, die sich mit 62 weigert, leise zu sein. Und genau das macht sie eben seit über 3 Jahrzehnten so besonders.
0: Dann hören wir doch jetzt den Song, den sie zusammen mit ihrer Tochter singt, Stronger Together.

0: Was für eine vertraute Stimme. Tori Amos ist wieder da. Stronger Together war das. Musik von ihr und zusammen mit ihrer Tochter hat sie da gesungen. Am Freitag ist es rausgekommen in Times of Dragons. Tja, Kerstin Poppendiek, und mit wem machen wir jetzt weiter? Das ist jetzt hoffentlich kein allzu harter Bruch.
1: Jetzt machen wir weiter mit His Golden Messenger. Bruch insofern, dass wir von der wirklich kunstvollen Popmusik von Tori Amos jetzt zu so Amerikaner-Country-Folk kommen. His Golden Messenger ist eine Band, aber eigentlich ist es das Projekt von MC Taylor. Und wenn der ein neues Album veröffentlicht, dann lohnt es sich immer hinzuhören. Genauso wie wenn Tori Amos ein neues Album veröffentlicht. MC Taylor ist ein Songwriter aus North Carolina und gehört seit Jahren zu den feinsinnigsten und berührendsten Stimmen der US-amerikanischen Roots- und Amerikaner-Szene. Sein neues Album heißt I'm People und ist eine Art Trostpflaster, das uns daran erinnern soll, dass egal wie fordernd das Leben gerade ist, wir sind nie allein. Und das von einem Musiker, der sich selbst als Einzelgänger bezeichnet. Er hat selbst gesagt, ich habe mich ziemlich verloren gefühlt. Hatte irgendwie die Verbindung zu Dingen in meinem Leben verloren, die mich glücklich machen und wollte mich neu orientieren. Und das war dann eben auch einer der Gründe, warum ich so viel herumgereist bin und Songs geschrieben habe. Und das Ergebnis dieser Selbstfindungsreise und des Songschreibens ist eben jetzt dieses neue Album. Gitarre und Notizbuch als Alternative zur Gesprächstherapie, könnte man sagen. Und das war eben auch der Plan, als sich MC Taylor auf den Weg gemacht hat, entlang der Westküste der USA.
0: Dann hören wir rein in dieses Album His Golden Messenger und Shaky Eyes.

0: His Golden Messenger und Shaky Eyes, ein Song von seinem neuen Album I'm People. Und wenn ja, wie viele? Ich meine, gibt es eine Geschichte zum Albumtitel?
1: Ja, das ist wirklich ein außergewöhnlicher Titel. Wirkt schon fast so ein bisschen philosophisch. Ich bin Menschen. Und MC Taylor hat dazu gesagt, ich liebe die Idee, diese zwei ganz alltäglichen Wörter, ich und Menschen, zu nehmen und sie auf eine Weise zu kombinieren, die ich, also er, so noch nie gesehen hat. Man kann das Ganze natürlich auch als Metapher sehen. Ich meine, man versteht schon irgendwie, was mit dem Titel gemeint ist. Aber es ist halt eben doch nicht so ganz eindeutig. Und man kann gut darüber nachgrübeln. In diesen zwei kleinen Wörtern steckt jede Menge drin. Und in dem Kopf von MC Taylor steckte auch jede Menge drin. Da haben sich viele Gedanken gestaut, Sorgen, Ängste. Also weniger sein Privatleben betreffend, sondern vielmehr das große Ganze, also der Zustand der Welt aktuell. Und diese Zerrissenheit, seine Zerrissenheit, die spürt man auf jeden Fall in den Texten, in seinem Gesang, wenn er davon singt, wie mutig es ist, heutzutage überhaupt noch Kinder zu kriegen, wie sehr Einsamkeit und Armut unser Zusammenleben prägen und dass menschlicher Zusammenhalt und Empathie wichtiger denn je sind. Um diesem Konzept eine zusätzliche Tiefe zu verleihen, hat MC Taylor dieses Album einer ehemaligen Kirche aufgenommen und, um es noch tiefer zu machen, hat er alle Musiker, die daran beteiligt waren, gebeten, sich in einem Kreis aufzustellen, sich anzuschauen beim Musizieren und beim Aufnehmen, um so eben noch mehr menschliche Verbindungen herzustellen.
0: Mhm. Da gibt es ja aktuell nun jede Menge Themen, die man in Texten verarbeiten kann. Wie macht er das musikalisch?
1: Also der war ja schon immer so ein Meister darin, Zweifel in Melodien zu verwandeln. Mich erinnert der Sound immer wieder so an Country-Folk-Rock der 1990er. Das ist ein Album voller zeitloser und eingängiger Americana-Songs. Ein bisschen mehr Abwechslung hätte ich schon schön gefunden bei diesem Album. Also so ein bisschen mehr Kanten, stilistische Einflüsse, andere überraschende Wendungen. Dafür hatte aber auch einige namhafte Gastmusiker aus der amerikanischen Folkszene dabei. Zum Beispiel Bruce Hornsby, Sarah Watkins, Sam Beam oder auch Marcus King. Und sie alle stellen sich in den Dienst der Musik von MC Taylor, His Golden Messenger, ohne dass sich da irgendjemand in den Vordergrund spielt. Das ist ein unaltes und ich finde deshalb besonderes Statement. Es entspricht dem Konzept des Albums, das in einer krisenhaften Zeit, in der wir gerade definitiv leben, wie so ein Plädoyer wirkt für Gemeinschaft und eben für ein wirkliches Miteinander.
0: Einen Song hören wir noch von diesem Album, und zwar den Titeltrack His Golden Messenger und I'm People.
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0: I'm People. Der Titeltrack von His Golden Messenger vom neuen Album war das. Und weiter geht's hier im MDR Kultur Musikspezial mit den McCartan Kids und ihrem Album Lost Cause Love a Fool. 2011 hat sich die Band gegründet, also in einer Zeit, als Folk angesagt war, zu dem man prima klatschen und stampfen konnte, so wie Mumford & Sons oder die Fleet Foxes. Also die McCartan Kids wollten genau das Gegenteil, Folk, aber minimalistisch, also Präzision statt Lautstärke. Wie ist das jetzt beim neuen Album?
1: Da bleiben sie schon akustisch reduziert und trotzdem ist dieses Album ein Wendepunkt. Ich meine, in so einer Welt, die sich unfassbar schnell bewegt, in der wir gerade leben, ist ja Stille fast schon so eine Art revolutionärer Akt. Und das US-amerikanische Folk-Duo The Milk Carton Kids ist jetzt seit über 15 Jahren Meister dieser leisen Revolution. Die Musik der beiden ist wie so ein Destillat dessen, was Folk im Kern ausmacht. Also die bewusste Reduktion, zwei Gitarren, zwei Stimmen, keine Effekte. Das wirkt im Jahr 2026 herrlich aus der Zeit gefallen und gleichzeitig zeitlos. Ich finde es ja schön, dass die beiden nach den letzten beiden Alben, die mit Orchester und großer Produktion aufgenommen worden sind, wieder zu ihren akustischen Wurzeln zurückgekehrt sind.
0: So, und dann hören wir jetzt, wie die alten Wurzeln klingen. Die McCartan Kids und Blue Water.

0: Die Milk Carton Kids und Blue Water, tatsächlich sehr minimalistischer und entspannter Folk-Sound. Ich würde mal schon fast sagen, tiefenentspannt. Worüber singen die denn da im neuen Album?
1: Das ist eine sehr gute Frage und gleichzeitig ein Mysterium, weil sie nämlich sagen, es gibt Geschichten zu unseren Songs, klar, aber die wollen wir nicht verraten. Einfach weil sie sagen, sie haben selbst so oft die Erfahrung gemacht, dass sie ein Lied ganz toll fanden und sich die schönsten Interpretationen ausgemalt haben. Und dann irgendwann haben sie eben von den jeweiligen Sängern, Sängerinnen erfahren, was mit diesem Text gemeint war und waren dann immer enttäuscht. Und das wollten sie eben nicht mit ihren Liedern haben. Ich finde das ja total beeindruckend, weil ich meine, mittlerweile ist es ja so, dass Künstler, Künstlerinnen auf Social Media ihre Inspirationen bis ins kleinste Detail zerlegen. Und da stellen sich die Milk Carton Kids eben ganz bewusst dagegen. Das ist schon sehr bemerkenswert. Also man kann sagen, sie beschreiben in den Songs Landschaften, singen von der Suche nach einem Zuhause und von romantischen Erlebnissen in Kindheitserinnerungen.
0: Und das trägt alles dann auf Albumlänge oder wird das irgendwann langweilig?
1: Ich finde ja überhaupt nicht. Also es sind auch nur 9 Songs auf diesem Album. Mich beruhigt das ungemein und tatsächlich, so albern es jetzt klingt, heißt ja immer, ne, man soll atmen, wenn man aufgeregt ist. Bei diesem Album kann man super atmen und gerade in unserer lauten, chaotischen Welt aktuell wirkt dieses Album ganz besonders intensiv. Und wahrscheinlich, weil wir alle Entspannung brauchen und immer mal wieder atmen sollten, verschenken die Milk Carton Kids auf ihrer Homepage dieses Album. Finde ich nett.
0: Ja, also dann hören wir da noch einen Song zum Atmen. Ne? Lassen uns beruhigen, die Milk Carton Kids mit Sad Song.

0: So, ich werde das hier mit dem beruhigen mal ein bisschen unterbrechen. Die McCartan Kids Sad Song vom neuen Album Lost Cause Love a Fool. Wir haben nämlich hier noch ein bisschen was auf der Liste stehen. Kerstin Poppendiek und wir hier im Spezial, im Musikspezial. Wir machen weiter mit Elisha Biro. Ich glaube, die ist doch noch eher unbekannt. Was sollte man denn über sie wissen?
1: Ich finde, das ist echt eine spannende Newcomerin. Die hat eine tolle Stimme, ist eine tolle Songschreiberin. Aufgewachsen in Vancouver Island, jetzt 26 Jahre alt, macht ihr halbes Leben Musik, hat angefangen mit 13 Jahren mit dem Klavier. Und das, was sie jetzt macht, ist so, sie verwebt klassische Musik mit modernem Pop und Jazz.
0: Das hören wir jetzt bei Gentleman Blue, Elisha Biro.

0: Elisha Biro, Gentleman Blue. Ja, du hast gesagt, Elisha Biro wäre eine Newcomerin. Das heißt, das ist jetzt ihr Debütalbum, ja?
1: Debüt-EP. Sind nur 5 Songs drauf. Auf das erste Album bin ich wirklich sehr, sehr gespannt. Und die Songs jetzt auf dieser EP, die haben so eine magische Anziehungskraft, finde ich. Eine verführerische Atmosphäre kreiert sie da so mit Leichtigkeit und echt bezaubernd.
0: Gibt es denn ein Konzept bei dieser Debüt-EP, also einen roten Faden?
1: Ja, schon. Das ist ein Selbstporträt. Also sie nutzt das tatsächlich, in diese von 5 Songs sich vorzustellen und so die Stationen ihres Lebens bisher. Also angefangen mit ihrer kanadischen Heimat, wo sie inmitten der atemberaubenden Natur von Vancouver Island aufgewachsen ist. Dann geht's weiter ans Royal Conservatory of Toronto. Da hat sie Jazz, Klavier und Gesang studiert. Dann nach England. Da hat sie ebenfalls Musik studiert und erste Kontakte so in die Londoner Jazz-Szene geknüpft. Ja, und dann ging es an die Westküstenmetropole der USA, nämlich nach Los Angeles. Da ist sie nämlich mittlerweile zu Hause.
0: Und was passiert musikalisch?
1: Beim Komponieren dieser Musik habe ich tief aus meinen Wurzeln geschöpft und jeden Song um den Kern des klassischen Jazz-Trios oder das Solo-Klavier herum aufgebaut. Das sagt Elisha Biro selber über ihre EP. Inspiriert zu den Songs wurde sie von Größen wie Oscar Peterson, Ella Fitzgerald, Diana Krall, Norah Jones und Joni Mitchell. Und ich kann mich nur wiederholen, eine tolle, spannende Musikerin. Ich hoffe, das Debütalbum kommt dann auch bald.
0: Immerhin eine Debüt-EP gibt es schon. Und daraus hören wir jetzt den Song noch Just Wait a Minute. Elisha Biro.

0: Ein Debüt, und zwar das von Elisha Biro, haben wir hier gehört. Und jetzt steht Loft auf unserem Plan, die Band um den Universitätsdozenten und Musiker Pete Astor. Eine Band mit einer außergewöhnlichen Geschichte, ne, Kerstin?
1: Ja, also in den 80ern, wir reisen also mal ordentlich weit zurück. In den 1980ern, da haben die so ein paar Songs aufgenommen und veröffentlicht, kam in der Indie-Welt auch wirklich sehr, sehr gut an. Und dann hat sich die Band aber aufgelöst. Während eines Konzertes in London vor 3000 Zuschauern, dabei standen die damals an der Spitze der Indie-Charts. Also wirklich verwunderlich. Und dann hat es fast 40 Jahre gedauert, also bis letztes Jahr, da ist dann nämlich ihr Debütalbum erschienen. Und jetzt schon Album Nummer 2.
0: Und was passiert bei Album Nummer 2?
1: Man könnte sagen, es ist so unaufgeregter UK-Indie-Pop-Rock. Zeitlos, aber mit so einem Retro-Charme. Und klingt jetzt so ein bisschen nach einem Mutti-Spruch, aber manchmal dauert es eben länger. Und durchhalten lohnt sich auf jeden Fall bei dieser Band.
0: Der Charme einer späten Karriere zu hören auf dem neuen Album von The Loft. Und daraus hören wir jetzt den Song 1955.

0: im letzten Jahr wiedergefunden und nun mit dem zweiten Album zementiert. Das neue Zusammensein, The Loft waren das. Tja, und für eine Neuvorstellung haben wir noch Zeit. Wen hast du da dabei?
1: Die neue Nummer 1 der deutschen Albumcharts. Noah Kahan, der steht nämlich ganz neu mit seinem Album The Great Divide an der Spitze der Albumcharts bei uns in Deutschland, aber auch in den USA, in Großbritannien, Australien, Niederlande, Neuseeland, Schweiz. Also dieses Album ist unglaublich erfolgreich und ich finde tatsächlich, dass mit The Great Divide er endgültig beweist, dass er weit mehr ist als nur der Stick-Season-Hype, den er vor ein paar Jahren ausgelöst hat. Sein Sound hat sich mutig in Richtung orchestralen Folkrock weiterentwickelt. Dieses Album fängt so das schmerzhafte Gefühl des Entwurzeltseins ein zwischen rasantem Erfolg und Heimat, was er in den vergangenen Jahren erlebt hat. Noah Kahan, der schafft es auf diesem Album, seine Texte noch schärfer und literarischer zu gestalten, so zwischen Nostalgie und Zukunftsangst. Und produziert wurde es übrigens von Aaron Dessner und allein das ist ja auch ein Garant für Erfolg. Also die beiden in Kombination, eigentlich keine Überraschung, dass es auf die Nummer 1 gegangen ist.
0: Dann hören wir jetzt noch einen Song von dieser neuen Nummer 1 in Deutschland, Noah Kahan und der Titeltrack des neuen Albums The Great Divide. Und ich sage schon mal lieben, lieben Dank an Kerstin Poppendiek. Hat Spaß gemacht.
1: Sehr gern und ebenso.
0: Tschüss.

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2: Um 18 Uhr mit Ines Herrmann. Das ungarische Parlament hat Peter Modrow zum neuen Ministerpräsidenten gewählt. Bei der Abstimmung erhielt er 140 der 199 Stimmen. Damit löst Modrow den Rechtspopulisten Viktor Orbán nach 16 Jahren an der Macht ab. Der neue Regierungschef versprach nach seiner Vereidigung, Ungarn zu dienen und nicht zu herrschen. Auf Anordnung der frisch gewählten Parlamentspräsidentin Agnes Forsthoffer wurde erstmals nach 12 Jahren wieder die Europaflagge auf dem Parlamentsgebäude gehisst. Die geplanten Einsparungen im Gesundheitswesen werden voraussichtlich dazu führen, dass mitteldeutsche Arztpraxen weniger Termine anbieten können. Das ergaben Berechnungen der Kassenärztlichen Vereinigung. In Sachsen betrifft das vor allem Behandlungen von Blut- und Krebserkrankungen und in Sachsen-Anhalt die Rheumatologie. In Thüringen ist den Angaben zufolge vor allem der Bereich der Hormon- und Stoffwechselerkrankungen betroffen. Deutschland und andere europäische Staaten organisieren derzeit die Evakuierung eines Kreuzfahrtschiffs mit Hantavirus-Fällen. Die Länder schicken Flugzeuge nach Teneriffa, wo das Schiff in der kommenden Nacht ankommen soll. Auch die EU entsendet 2 Maschinen. Die Passagiere dürfen das Kreuzfahrtschiff Hondius nur einzeln und bei bereitstehenden Maschinen verlassen. Bislang sind 3 Passagiere gestorben, ein niederländisches Ehepaar und eine Deutsche. Im Landkreis Wittenberg ist eine Elbfähre verunglückt und auf dem Fluss abgetrieben. Wie die Polizei mitteilte, war bei der Gierseifähre auf der Überfahrt zwischen Elster und Wartenburg ein Seil gerissen. Danach sei das Schiff mit 5 Passagieren und 3 Autos an Bord rund 400 Meter abgetrieben, bevor es gelungen sei, den Anker zu setzen. Feuerwehr und Katastrophenschutz hätten Passagiere und Besatzung sicher an Land gebracht. In der Fußball-Bundesliga hat RB Leipzig das Ticket für die Champions League gelöst. Die Leipziger gewannen das letzte Heimspiel der Saison gegen St. Pauli mit 2:1 und haben damit Tabellenplatz 3 sicher. Die weiteren Ergebnisse: Stuttgart-Leverkusen 3:1, Hoffenheim-Bremen 1:0 und Augsburg-Gladbach 3:1. In der zweiten Bundesliga hat Magdeburg mit einem 3:1 in Kiel einen großen Schritt in Richtung Klassenerhalt gemacht. Dresden verpasste mit einer 1:2 Niederlage in Braunschweig die vorzeitige Rettung. Bochum und Hannover trennten sich 1:1. Das waren die Nachrichten. Das Wetter mit dem Blick auf die Temperaturen. Der Brocken im Nebel bei 5 Grad, in Dresden stark bewölkt 15, Eisenach stark bewölkt 16 Grad, in Erfurt ebenfalls stark bewölkt bei 16 Grad. Der Fichtelberg stark bewölkt 9 Grad, in Gera wolkig 15, Görlitz bedeckt 15, in Halle fast wolkenlos bei 16 Grad, Leipzig bewölkt 16, in Magdeburg bedeckt 15 und in Meiningen leicht bewölkt 17 Grad. In der Nacht leicht bewölkt oder klar, stellenweise bildet sich Nebel, die Tiefstwerte 10 bis 3 Grad. Morgen dann erstmal viel Sonne, später mehr Wolken und einzelne kurze Schauer oder Gewitter, dazu maximal 18 bis 23 Grad. Und in die neue Woche geht's dann bewölkt und regnerisch. In Sachsen sind auch Gewitter möglich und es wird wieder kühler. MDR-Verkehrsdienst, die A2 Richtung Hannover, ist zwischen Hemmelerwald und Lehrte Ost wegen Reparaturarbeiten gesperrt, zurzeit Stau bis Braunschweig-Wartenbüttel. Die A13 Richtung Dresden ist zwischen Teupitz und Baruth-Mark nach einem Unfall gesperrt. Die A13 Richtung Dresden ist zwischen Kittlitz und Karlau nach einem Unfall gesperrt. Und A38 Richtung Leipzig zwischen Friedland und Ahrenshausen ist der Heidkopftunnel wegen eines defekten LKW gesperrt. Geblitzt wird auf der A9 Richtung München zwischen Hermsdorf Süd und Lederhose. Soweit der MDR-Verkehrsdienst, die Zeit 18:04 Uhr.
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3: Und ahoi im Mai zu Unterbüchern. Heute geht's mal gegen den Mainstream. Blicke in Bücher und in die Verlagsszene, Bücher zu entdecken und ein Verlag zum Feiern. Der Mitteldeutsche Verlag wird 80 und ich habe den Verleger zu Gast, Roman Pliske, der mir viel über die wechselvolle Geschichte erzählen kann. Und selbst über 2 Jahrzehnte Verleger des Verlags in Halle ist. Außerdem eine tolle Wiederentdeckung, die Briefe der jungen Brigitte Reimann an eine Freundin, die in den Westen ging. Nach Japan geht die Hauptfigur in einem Roman von Achim Stegmüller. Und dann noch eine dritte echte Entdeckung. Ein nachgelassener Text von J.R.R. Tolkien zeigt, dass er viel mehr konnte als Elfen und Orks erfinden, dass er auch die Katastrophe der Automobilisierung für unsere Umwelt vorhergesehen hat. Unter Büchern, ich bin Katrin Schumacher und ich habe auch wieder Musik dabei. Hier ist Kimber Rose.

0: Hier ist MDR Kultur unter Büchern. Der Mitteldeutsche Verlag, der hat Geburtstag. 80 Jahre alt wird er. Und das mit einer wechselvollen Geschichte in zwei politischen Systemen. Ich freue mich sehr, dass der Verleger Roman Pliske hier ist bei mir zu Gast. Hallo.
1: Hallo.
0: Ist das eigentlich ein ganzes Jubiläumsjahr oder gibt es da einige ganz besondere Tage oder einen besonderen Stichtag?
1: Wir haben schon versucht, jetzt eine größere Fläche im Kalender freizuräumen, denn wir wollen natürlich die Leipziger Buchmesse als Startpunkt nehmen. Das haben wir erfolgreich im März gemacht. Wir haben eine kleine Party gehabt für Autorinnen und Autoren und allen, mit denen wir gerne zusammenarbeiten, weil das eigentlich die erste wichtige große Veranstaltung ist, die uns so ein bisschen den Schub gibt, auch für den Sommer. Und unser richtiger Geburtstag ist dann im April. Da feiern wir aber nur intern irgendwie und machen Flasche Rotkäppchen auf. Und da unsere Pressechefin Ramona derzeit auf Weltreise ist, in Peru, Chile oder was weiß ich wo, und sie uns gebeten hat, bloß nicht ohne sie zu feiern, müssen wir das in September verschieben. Was aber auch schön ist, weil goldener Herbst, da freut man sich eigentlich auch nach dem Sommer, dass man wieder mal zusammen vielleicht in größerer Gruppe ist. Und da feiern wir dann mit, 100, 150 Leuten hier in Halle.
0: Also ein ganzes Jahr eigentlich, eine Party. Sind im Laufe der Zeit über 4000 Bücher von über 1000 AutorInnen in den Bereichen Belletristik, Sach- und Fachbuch, Kunst und Reise erschienen. Und wir können ja mal erstmal in die Geschichte steigen. Ich nenne ein paar Namen. Elke Erb, Christa Wolf, Kerstin Hensel, Erich Löst, Bruno Apitz, Volker Braun. Also wer im Osten geschrieben hat, der war beim Mitteldeutschen Verlag, oder?
1: Ja. Das ist so, wir waren der Verlag für deutsche Gegenwartsliteratur aus Ostdeutschland. Und es gab natürlich noch andere, wie Reklam Leipzig, auch Aufbau, die teilweise Autorinnen und Autoren hatten. Aber wir hatten eigentlich alle wichtigen und die wichtigsten Debüts sind bei uns erschienen. Dadurch hat der Verlag natürlich auch eine politische Beobachtung gehabt. Die Stasi war sein Eckermann. Und das ist natürlich interessant, heute zu sehen, was alles passiert ist, wenn man die Briefwechsel anschaut, wenn man die Arbeit an den Manuskripten anschaut, die teilweise über Jahre gingen, um bestimmte Stellen zu glätten, rauszunehmen, wie die Überredungskünste der damaligen Verleger sein mussten. Und das Wichtigste war, dass man Fahrer hatte, weil man so viel gesoffen hat, dass man gar nicht mehr zurückkam ohne Fahrer. Insofern, als ich vor 22 Jahren angefangen habe und der alte Verleger mich gesehen hat, war die erste Frage, ob ich einen Fahrer habe.
0: Also ein feiertüchtiger und trinkfreudiger Verlag. Die Tradition wird vielleicht auch fortgesetzt.
1: Auf alle Fälle. Auf alle Fälle. Nachdem ich heute aber festgestellt habe, dass man selbst auf dem Fahrrad nicht mehr als 0,3 Promille haben darf, werde ich mich wahrscheinlich eher aufs Fußgehen beschränken.
0: Also immer schön aufpassen. Was ist nach der Wende passiert mit dem Verlag? Es ist erstmal so, dass er privatisiert wurde und dann aber auch mit starken Namen weitergemacht hat. Also Clemens Mayer, Kirsten Fuchs, um nur zwei zu nennen. Aber die Belletristik, die war so ein bisschen auf Eis. Die kam erst 2006 wieder ins Programm. Wieso eigentlich?
1: Naja, der Verlag musste sich eigentlich komplett neu erfinden, denn die alte Riege, die Champions League sozusagen, die hatte ja parallel immer einen Westverlag und die ist über Nacht abgewandert. Also Christa Wolf, Günther de Bruyne, Volker Braun, die waren alle über Nacht weg und man wusste recht schnell, dass man eigentlich zum einen mit den anderen nicht diesen Start wieder machen konnte und zum anderen gab es ja auch so viel aufzuholen für die Menschen, die dann irgendwie andere Literatur lesen wollten, die sie Jahrzehnte nicht lesen konnten, dass es natürlich auch schwierig war, mit der alten Richtung weiterzuarbeiten. Also hat man sich auf völlig andere Richtungen spezialisiert, Verzeichnisse von Behörden, Bildbände, ist sehr stark ins Touristische gegangen und hat dann auch das Sachbuch ausgebaut. Ich habe dann mich wieder ein bisschen stärker an die DNA erinnert des Verlages und habe dann eben Mitte der 2005er eigentlich dieses Belletristikprogramm wieder aufgelegt und aber sanft ausgebaut, denn es gibt auch andere tolle Verlage mit toller Literatur.
0: Und der Verlag aber war immer so spartenübergreifend aufgebaut. Das hat sich auch nicht verändert. Also es gibt immer noch Sachbuch, es gibt Fotobände, es geht in die Touristik hinein, es geht in die Lyrik, in die Belletristik. Weshalb eigentlich so ein großes Repertoire? Ist das gut für einen Verlag oder ist das gerade für den Mitteldeutschen eine gute Sache?
1: Ich habe es so übernommen und deswegen habe ich es erstmal nicht in Frage gestellt. Aber es hat natürlich Probleme, wenn man so ein bisschen als Gemischtwarenladen gesehen wird. Also wenn alles da ist. Es fehlt eigentlich nur noch Koch- und Kinderbuch. Dann hätten wir eine Buchhandlung. Und das ist ein Problem, wenn es ums Profil geht. Gerade weil der Verlag dann irgendwie für vieles, aber nichts Spezielles steht. Und natürlich ist der hippe Literaturverlag oder der sehr seriöse Sachbuchverlag, der immer für ein bestimmtes Programm steht, einfacher zu handeln. Aber in Krisensituationen, wie zum Beispiel der Corona-Zeit, war es für uns eigentlich ganz gut, dass wir mehrere Standbeine hatten und ein bisschen wechseln konnten mit den Beinen. Und wenn jetzt eins schwächelt, wie gerade die Reise, die Touristik, die ist eigentlich mehr oder weniger ins Internet abgewandert, bis auf größere Bildbände, aber sagen wir mal die Stadtführer, Reiseführer, Wanderführer und so, die sind ja jetzt alle ganz woanders und damit haben große Reiseverlage extrem zu kämpfen und wir weniger, weil wir einfach ein Programm mehr oder weniger schließen können und uns auf andere konzentrieren, die wir aber schon die ganze Zeit mit dabei haben.
0: Du selbst hast ja gewissermaßen gerade ein Jubiläum hinter dir. 2024 warst du 20 Jahre lang Geschäftsführer des Mitteldeutschen Verlags. Du bist also 2004 nach Halle gekommen aus Heidelberg, aus dem Westen. Weshalb eigentlich?
1: Tja, also es gab noch kleine Zwischenstationen. Ich war noch in München, in Essen und in Berlin. Und also in Halle hat man immer gedacht, ja gut, wenn man aus Essen kommt, dann geht man gerne nach Halle. So schlimm ist Essen nicht, das ist ein Gerücht. Aber es ist so, dass ich als Journalist tätig war und zwar eher in Medien, also Firmenpublikationen und Publikationen, die sehr schnell eigentlich die Wichtigkeit verloren haben. Für mich war das immer ein bisschen deprimierend, so ein bisschen PR-lastig zu schreiben oder schreiben zu müssen und in Publikationen, die eigentlich, klar, nach zwei Wochen im Papierkorb landen. Und da ich im Studium schon mit einem Freundenverlag gegründet habe und das so ein bisschen gelernt habe, zumindest habe ich die Fehler gelernt, dachte ich, da möchte ich eigentlich gern wieder zurück. Das Buch ist schon was, was mich immer fasziniert hat, was stärker bleibt, wofür man mehr Zeit hat einfach. Und als ich dann die Stellenausschreibung gefunden habe, dachte ich, das probiere ich.
0: Und kann man sagen, das Büchermachen im Osten ist irgendwie anders als im Westen oder gibt es da keinen Unterschied? Oder gibt es irgendwas, worauf man hier besonders achten muss?
1: Also das Büchermachen, das hat ja sehr viel mit Netzwerken zu tun. Und da ist es schon so, der Grund, warum wir Heidelberg, also die ganze Generation mit mir, die studiert hat und so, die Heidelberg verlassen hat, es lag eigentlich mehr daran, dass diese Netzwerke in so Kleinststädten im Westen versumpft sind. Also ne, entweder du bleibst da und hast geerbt und fühlst dich da wohl oder du bist vielleicht nicht in der erbenden Gesellschaft, in der oberen und hast das Gefühl, dass eigentlich die Thekenplätze alle besetzt sind. Also da entsteht so wenig Neues, da ist so wenig Innovation und da gibt es so wenig Überraschungen, dass man eigentlich relativ schnell müde wird. Und das ist im Osten, zumindest habe ich das so Anfang der 2000er festgestellt, völlig anders. Also als ich hier angefangen habe und jedem erstmal gesagt habe, dass ich der Neue bin, die Türen waren offen, ganz viele Menschen waren auch neu hier oder sind aus dem Saalekreis hierher gezogen oder waren zumindest neugierig, wer ich bin. Und ich habe selten so wenig Vorurteile und so ein großes Willkommen gehabt wie hier.
0: Schön, wenn es heute immer noch so ist. Wer im März auf der Buchmesse war, der konnte ja schon so ein bisschen bewundern, wie festlich ihr euren Stand geschmückt hattet. Das war so ein Eyecatcher in, ich glaube, so Türkis mit Blumen. Nun ist es ja so, dass es der Verlagsbranche insgesamt nicht besonders gut geht und auch ein paar Klippen gab es in den letzten Jahren für den Mitteldeutschen Verlag zu nehmen. Wie viel Partystimmung ist da?
1: Also die Partystimmung ist da, auch weil wir im letzten Jahr mit dem Berliner Lukas Verlag noch einen übernommen haben, der einen Nachfolger gesucht hat. Der Verlag funktioniert sehr gut. Das ist ein tolles Programm, Sachbuch für Berlin und Brandenburg, ein tolles Puzzlestück für uns einfach. Und das hat uns nochmal ein bisschen Rückenwind gegeben. Da merke ich schon, wenn man nicht so in der eigenen Pfanne die ganze Zeit kocht und nochmal auch über den Horizont schaut, das ist schon gut. Aber ja, die Schwierigkeiten sind da. Wir sind auch kleiner geworden. Wir sind vor 3 Jahren von 10 Vollzeitstellen auf 7 runtergerutscht. Das war aber wichtig, damit es uns überhaupt weitergibt. Wir waren sehr komfortabel ausgestattet. Jetzt sind wir nicht mehr so komfortabel ausgestattet, aber es geht noch. Und wir haben das Gefühl, dass wir immer noch so neugierig und so agil sind, dass wir eigentlich vieles erreichen von dem, was wir uns vornehmen. Und bei manchen Sachen muss man auch einfach sagen, sind wir zu klein, schaffen wir nicht. Da muss man auch irgendwie Realist bleiben.
0: Aber was natürlich immer Partystimmung aufkommen lässt, ist ein Blick auf die Neuerscheinung. Gerade in diesem Jahr, wo Tschechien Gastland in Frankfurt sein wird auf der Buchmesse und der Blick nach Osten so zum Verlagsprogramm gehört. Was erwartet uns denn in den nächsten Monaten vom Mitteldeutschen Verlag?
1: Das ist vielleicht unser größtes Geschenk, dass Tschechien Gastland geworden ist. Ich glaube, das haben die fast für uns gemacht im 80. Jahr. Liegt daran, dass wir seit 10 Jahren die tschechische Literatur, den tschechischen Nachbarn beobachten, begleiten, erst eine Wiederentdeckung aus den 20er Jahren gemacht haben und dann immer wieder auch Autorinnen und Autoren. Und da konnten wir einfach sehr schnell für diesen Herbst 6 wichtige Titel, finde ich, für mich jedenfalls 6 wichtige Titel vorlegen. Einen wiedergefundenen Text von Václav Havel, der in den 70er Jahren die Charta 77 unterschrieben hat und dafür ja auch in Untersuchungshaft kam und ein wichtiges Manuskript beim Freund versteckt hat. Und das ist erst jetzt vor wenigen Jahren wieder in Prag aufgetaucht. Und an diesem Manuskript sieht man, was das für mutige Menschen waren, die wirklich politisch was anderes wollten und was für ein Opfer die auch gebracht haben. Das ist ein ganz toller Text, weil der auch nicht als Buch gedacht ist, sondern der ist sehr frisch geschrieben, fast wie ein Tagebuch. Der ist nicht direkt für die Publikation gedacht gewesen. Und das macht ihn unkompliziert, hat keine große Schwelle und ein Text, der mich sehr beeindruckt hat, weil es um Freiheit geht natürlich, um Ungerechtigkeit und um neue Wege, die eine Gesellschaft gehen kann. Und ein zweites Buch, was wir mit Jiří Palan machen, ein ganz toller Journalist, der hat Einsiedler in Böhmen besucht. Menschen, die sich von der Gesellschaft eigentlich abgekehrt haben und so ihr Ding machen. Selbstversorger, die teilweise absurd leben, aber trotzdem das Leben wissen zu feiern. Ein tolles Buch mit großartigen Fotos begleitet. Ist natürlich so ein bisschen so ein Außenseiter-Thema, aber eröffnet auch so einen Raum für mich, irgendwie so einen Fluchtraum, so einen Sehnsuchtsraum, den man vielleicht ab und zu hat, ja, wenn einem alles zu viele wird hier. Und dann haben wir noch 4 schöne Romane von 3 Schriftstellerinnen und einem Schriftsteller, sehr unterschiedlich. Einer spannend, einer sehr düster, einer sehr, sehr witzig und einer sehr historisch, anhand eines Mietshauses, praktisch 100 Jahre Tschechische Republik abgearbeitet. Also das sind für mich tolle Angebote und wenn wir das hinbekommen, dass die gesehen werden, dann sind wir wirklich in Feierlaune.
0: Also es lohnt sich ein Blick auf der Webseite zum Beispiel vom Mitteldeutschen Verlag, der 80 Jahre alt wird in diesem Jahr. Ich habe gesprochen mit Roman Pliske, dem Verleger seit über 2 Jahrzehnten, muss man sagen. Danke fürs Gespräch.
1: Vielen Dank, Katrin Schumacher.

0: A little bit better zwischen Pop und Indie unterwegs sind Caleb Hearn und Rosie hier mit diesem Song von 2023 bei Unterbüchern. Obwohl die Schriftstellerin Brigitte Reimann bereits 1973 gestorben ist, ist das Interesse für ihr Werk und ihre Person immer noch ziemlich groß. Und es mag daran liegen, dass sie ein besonders unkonventionelles Leben führte und ihre Romane sehr nah an der Lebenswirklichkeit der Menschen in der DDR spielten. 1933 in Burg bei Magdeburg geboren, zeigte Brigitte Reimann schon ziemlich früh ein besonderes Talent zum Schreiben. Davon zeugten wieder ein aufgelegter Band mit Briefen. Die Schriftstellerin hatte sie als Jugendliche an eine Freundin geschrieben, die die DDR später Richtung Westen verließ. Aber wir schaffen es, verlass dich drauf. Briefe an eine Freundin im Westen heißt dieser Band und Bettina Baltscheff stellt ihn uns vor.
1: Es ist alles schon da. Das Talent zum Schreiben, das Talent, den Männern den Kopf zu verdrehen, die unbändige Lebenslust. Wenn man die Biografie und das Werk von Brigitte Reimann ein wenig kennt, ist man erstaunt, dass sie bereits als Teenager so selbstbewusst und zielstrebig ist und wenig an den Unsicherheiten der Jugend leidet. In den Briefen, die Brigitte Reimann in den Jahren 1947 bis 1953 an ihre Herzensfreundin Vera Lore schreibt, kann man all das sehr schön nachlesen. Vera Lore verbringt Tage und Wochen in einem Sanatorium, bevor sie mit der Familie in den Westen geht. Deshalb sind die Freundinnen voneinander getrennt. Aber Brigitte Reimann hält Vera Lore bis ins kleinste Detail auf dem Laufenden, über ihren Alltag zu Hause, über die Schule und natürlich über die Liebe. Denn wenn Brigitte Reimann sich verliebt, dann immer heftig und gern auch mehrfach. Das heißt, sie achtet schon auf die Nuancen. Wenn sie zum Beispiel am 13. Juni 1950 an ihre Freundin schreibt:
2: Ich bin sehr schnell entflammt, wohlgemerkt entflammt, nicht verliebt. Und Klaus war bisher großzügig genug, meinen Extravaganzen kein sonderliches Hindernis in den Weg zu legen. Aber in letzter Zeit ist eben doch eine ziemliche Verstimmung zwischen uns, weil ich mich, lache mich bitte nicht gar zu sehr aus, Vera Lore, gleich in vier Jungen auf einmal verknallt habe. Das Drolligste ist, die vier sind Freunde, alle prachtvolle Kerle, und ebenso alle in mich verknallt. Und doch kann ich mich für keinen entscheiden. So stehe ich jetzt recht hilflos zwischen fünf Männern, aber unglücklich oder auch nur gedrückt fühle ich mich nie.
1: Doch noch größer als das Interesse für die prachtvollen Kerle ist der Drang zu schreiben. Weihnachten 1947, da ist Brigitte Reimann gerade 14 Jahre alt, formuliert sie bereits ihren Lebenstraum und weiß vermutlich noch gar nicht, dass es genau so kommen wird, wie sie es sich vorstellt.
2: Ich habe große Pläne. Wir haben über meinen Beruf gesprochen und ich will gerne Schriftsteller werden, aber nicht nur nebenbei, sondern als Hauptberuf. Damit man mein Talent prüfen kann, soll ich nun in M schreiben. Vielleicht zuerst eine Novelle. Zeit, Lust und Fantasie habe ich. Hoffentlich wird's was. Ein gesundes neues Jahr und viel Glück wünscht dir und deinen Eltern deine Brigitte.
1: Und nur ein Jahr später, am 28. Dezember 1948, kann Brigitte Reimann bereits von ersten Erfolgen berichten. Sie formuliert es in der unbeschwerten und vertrauten Sprache, die so nur unter Freundinnen möglich ist.
2: Übrigens habe ich jetzt ein Laienspiel geschrieben, das zu unserer Schulweihnachtsfeier uraufgeführt wurde. Jawohl, du liest richtig. Uraufgeführt, denn in 14 Tagen wird es wieder gespielt und außerdem schrieb die Zeitung so: Jawohl, mein holder Schwan, du liest wieder richtig. Die Zeitung schrieb nämlich tatsächlich darüber. Unser Direx hat einen Riesenkrawall um das Ding gemacht, mich als eine Dichterin gepriesen und mein Laienspiel als erstes wirkliches Laienspiel der Provinz Sachsen gekrönt.
1: Es ist spannend und vor allem sehr rührend zu lesen, wie eine junge Frau kurz nach dem Zweiten Weltkrieg und rund um die Gründung der zwei deutschen Staaten ihren Platz in der Welt erobert. Doch natürlich trägt das Schreibtalent von Brigitte Reimann auch in diesen privaten Texten zum Lesevergnügen bei. Ganz beiläufig liefert sie eine atmosphärisch dichte Beschreibung der Lage in der frühen DDR, erzählt nicht nur vom Lieben und Schreiben, sondern auch von der Heimkehr des Vaters aus der Kriegsgefangenschaft, von Engpässen in der Versorgung, von FDJ-Sitzungen. Aber wir schaffen es, verlass dich drauf. Briefe an eine Freundin im Westen von Brigitte Reimann ist das erfrischende Zeitzeugnis einer jungen Schriftstellerin im Werden. Einzig, dass die Briefe von Vera Lore nicht auch abgedruckt wurden, ist schade. Und sie, die ein kurzes Nachwort beisteuert, bedauert das selbst auch sehr. So muss man sich an die Briefe der jungen Brigitte Reimann halten, in denen ihr großes Talent und ihre komplexe Persönlichkeit bereits aufs Schönste angelegt sind.
0: Bettina Baltscheff stellte vor, aber wir schaffen es, verlass dich drauf. Briefe an eine Freundin im Westen von Brigitte Reimann, rausgegeben von Ingrid Krüger, ist im Aufbau Verlag erschienen. 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

0: Die Gorillas waren das, Orange County, und hier ist unter Büchern die Stunde Literatur von MDR Kultur mit Büchern und Musik. Ein junger deutscher Akademiker, ausgebildeter Japanologe, wird von der Betreuerin seiner Doktorarbeit als Deutschlehrer nach Japan geschickt. Was in der heutigen Unilandschaft Chance und Notlösung zugleich sein kann und was auch den Rahmen eines Romandebüts bildet, das soeben beim Ganz Verlag erschienen ist. Achim Stegmüller wurde 1977 in Heidelberg geboren, studierte Japanologie und hat zudem ein Diplom vom Deutschen Literaturinstitut. Nach verschiedenen Veröffentlichungen liegt jetzt eben sein erster Roman vor, der ebenso wie die Biografie des Autors nach Japan führt. Der Prozess der Modernisierung, von Achim Stegmüller, vorgestellt von Jörg Schieke.
1: Wie in Deutschland auch wird an japanischen Unis gespart, es wird um Stellen und Verträge gekämpft und immer mal auch gekungelt. Und gerade die auf der mittleren Ebene belauern und beneiden einander und buhlen um die Gunst ihrer Profs.
2: Ich empfinde Wendy gegenüber keinerlei Neid. Ich gönne ihr die unbefristete Anstellung aus tiefstem Herzen. Im Gegensatz zu mir hat sie auch längst ihre Dissertation abgeschlossen, fliegt während der vorlesungsfreien Zeit um die halbe Welt, um auf Konferenzen ihre Forschung zu präsentieren.
1: Der junge Mann, der Ich-Erzähler dieses Romans, dessen Psychogramm Achim Stegmüller hier mit Ironie und Seelenkenntnis zeichnet, ist ein Zögerer, der mit immer neuer Verwunderung in jene Verhältnisse tappt, die doch eigentlich Ehrgeiz und einen strengen Karriereplan erfordern, so man an der Universität weiterkommen oder auch nur bleiben möchte. Als ihn sein japanischer Professor, Professor Kobayashi, mit einbeziehen will in die Organisation einer Konferenz zum Deutschen Bauernkrieg, 16. Jahrhundert also, wird der junge Mann selber zum Betroffenen, mal auf Seiten der Bauern, dann wieder auf Seiten der Mönche. Die Gegenwart des 21. Jahrhunderts in Japan und die deutsche Geschichte scheinen einander zu ergänzen und im Kopf des Erzählers miteinander zu tanzen.
2: Jetzt stelle ich mir vor, ich hätte zu Beginn des 16. Jahrhunderts ein solches Leben hinter Klostermauern geführt. Und dann wäre eine Rotte wilder Männer hereingestürmt, hätte das Kloster zerstört, die wenigen Nahrungsvorräte gestohlen. Ich hätte mich glücklich schätzen können, wenn ich mit dem Leben davongekommen wäre. Habe ich hier in dieser Privatuniversität im Nordwesten Kyotos eine Alternative zum Klosterleben gefunden? Hier führe ich mein stilles, unscheinbares und doch glückliches Leben, und nur manchmal habe ich Angst, ein Erdbeben könnte diesem Leben ein Ende bereiten. Oder die Folgen der nachlassenden Geburtenrate. Die Zahl neuer Studierenden könnte nicht mehr genügen, sodass die Abteilung Deutsch geschlossen werden könnte.
1: Gleich auf mehreren Ebenen entfaltet Achim Stegmüller seine erzählerische Lust und sein handwerkliches Können. Da ist zum einen die kuriose, manchmal auch sarkastische Schilderung des Uni-Alltags mit einem Professor, der im weißen Porsche durchs Land jagt und außerhalb seiner Forschungsarbeit das charakterliche Format eines egozentrischen Teenagers offenbart. Und da ist zum anderen die Auseinandersetzung mit dem Deutschen Bauernkrieg, in die Stegmüller sehr heutige Fragen auch der Geschichtswissenschaft einfließen lässt. Wie kann es gelingen, gültige Aussagen zu einem solchen Themenfeld zu treffen? Und sind nicht die Perspektiven der Unterdrückten ebenso bedenkenswert wie die der feudalen Herren oder die der Mönche? Haben Frauen vor 500 Jahren anders empfunden als Frauen heute und als Männer ja sowieso? Egal, an welchem Punkt der junge Mann in die ihn umgebende Welt tritt, es wird alles immer noch nebulöser, verworrener, als es bis dahin schon gewesen ist.
2: Ich stelle mir vor, Herr Professor Kobayashi und ich hätten schon einmal Seite an Seite gelebt, zu Beginn des 16. Jahrhunderts. Wir waren zusammen in Aufruhr vereint. Und zuletzt ertranken wir gemeinsam auf der Flucht in einem See. Ich reibe mir die Augen. Hier in Singapur im Transitbereich erscheint mir das gemeinsam geführte Leben zu Beginn des 16. Jahrhunderts realistischer und näher als dieses sonderbare Universitätsleben, von dem ich gestern erst aufgebrochen bin.
1: Die Zeichen stehen also auf Aufbruch. Über Singapur geht es fürs Erste nach Deutschland zurück. Was aber, so viel ist klar, den Helden dieses Romans nicht erlösen wird. Der Prozess der Modernisierung. Dieser Roman untergräbt schließlich auch manches Klischee, dem man sich in Deutschland beim Bestaunen der japanischen Gegenwart immer noch hingibt. Ein gelungener erster Roman, ein Stück Gegenwart aus einer unverbraucht originellen Perspektive.
0: Jörg Schieke war das mit seinem Tipp. Achim Stegmüller, Der Prozess der Modernisierung, erschienen im Ganz Verlag.

0: Hier ist MDR Kultur unter Büchern. Bei dem Namen J.R.R. Tolkien werden viele an den Herrn der Ringe denken, an den kleinen Hobbit, vielleicht auch an die Orks, aber sicher nicht an die Rolle des Automobils bei der Stadtplanung von Oxford, beziehungsweise an eine Kampfschrift gegen die fortschreitende Automobilisierung, die Mitte des 20. Jahrhunderts stattfand. Genau das ist aber jetzt erstmals veröffentlicht worden unter dem Titel Die Bovadium-Fragmente. Und unser Kritiker, seit seiner Doku Tolkien, die wahre Geschichte der Ringe, ein ehrenamtlicher Tolkien-Beauftragter, Matthias Schmidt, er hat das Buch gelesen. Hallo.
1: Ja, tatsächlich war mein erstes Pseudonym als junger Kulturkritiker Frodo Anfang der 90er Jahre. Im Ernst, tatsächlich ist dieser Text einer von nur ganz wenigen. Wahrscheinlich sogar der einzige Text Tolkiens, der sich unmittelbar mit seiner Lebensgegenwart beschäftigt. In diesem Fall sind es die 50er Jahre, in denen Oxford sich durch die expandierenden Morris-Motorenwerke, die waren dort ansässig, und

0: andererseits tatsächlich mitteilen, dass er eher ein Bewahrer ist als ein Veränderer.
1: Wie erheiternd war denn dieser Nonsens für dich?
0: Eigentlich ist es eine Satire, die kurz gesagt davon handelt, dass die Menschen sich erst nach diesen Motores sehnen. Die finden sie toll, man kann Dinge transportieren, später werden sie zum Statussymbol, die machen richtig süchtig. Alle wollen ein Auto haben, aber es werden halt immer mehr. Die Straßen verstopfen immer mehr und obwohl man immer neue Straßen und immer größere Straßen baut, verpesten Abgase die Luft und am Ende gibt es so viele Autos in diesem Text und so viel Dreck, dass die Stadt komplett zum Erliegen kommt und letztlich an den Autos erstickt, konkret gesagt sogar verbrennt durch einen kleinen Unfall. Und Tolkien beschreibt das voller Anspielung auf die Mythologie, also auch über den Styx ins Reich der Toten geht das mit Motorbooten damals. Und das ist erheiternd einerseits, aber es ist ja eher eine Tragödie, eine ins Komische überzeichnete Tragödie.
1: Das klingt tatsächlich ein bisschen, als könnte es ein heutiger Text sein.
0: Ja, könnte man sagen, dass es ein Text ist, den hätte man auch heute so schreiben können. Man kann vieles davon aus heutiger Sicht ja eigentlich sogar noch viel deutlicher sehen. Man weiß ja heute, dass die jahrzehntelang betriebene Politik des Individualstraßenverkehrs eben viele unangenehme Nebenwirkungen hat. Und gleichzeitig muss man aber auch sagen, dass es kein Manifest gegen den Straßenverkehr ist. Tolkien war und wird auch kein Aktivist.
1: Na, wer weiß, wenn er heutige Tankrabatte mitkriegen würde. Du sagtest eingangs, es ist Tolkiens einziger Text, der sich unmittelbar mit der Gegenwart beschäftigt.
0: Ja, also weil man so viel mehr Zeitgeschichte in Tolkiens Mittelerde-Welt entdecken kann, als man auf den ersten Blick denkt. Also da gibt's diese Ents, die uralten Baumhirten, die sich irgendwann gegen den bösen Zauberer Saruman zu wehren beginnen. Der holzt die Wälder ja ab und baut Kampfmaschinen, verbrennt die Bäume. Und das ist im Grunde die Geschichte des Black Country bei Birmingham. Das ist die Landschaft, in der Tolkien aufgewachsen ist, die schrecklich verschandelt war durch Industrie. Oder man kann diese Orks und die schrecklichen Schlachten und Kampfszenen natürlich auch zurückführen darauf, dass Tolkien im Ersten Weltkrieg Erfahrungen gemacht hat mit den Schrecknissen des Krieges. Er war als Soldat an der Somme. Er ist den Schützengräben und Giftgasschlachten im Grunde nur entkommen, weil er erkrankte und viele seiner besten Schulfreunde, seiner damaligen Gefährten sind gefallen und diese Aufzählung könnte man stundenlang fortsetzen.
1: Matthias, ich spüre, du hast das gerne gelesen.
0: Naja, weil Tolkiens Werk das alles so ein bisschen als so eine harmlose, hübsche Fantasy betrachten, das nur an der Oberfläche ist. Da steckt so viel Erlebtes drin, drastische Menschheitserfahrungen, auch die Wiederkehr von Kriegen, in denen immer wieder neue Bösewichte auftreten und immer wieder neue Gefährten gebraucht werden, um diese Kriege zu beenden. Und da gibt's eine rührende Szene aus dem Herr der Ringe Frodo Beutlin. Einer dieser Helden sagt dem Zauberer Gandalf, ich wünschte, das wäre nicht zu meiner Zeit geschehen. Und Gandalf antwortet dann, das wünschen sich alle, Frodo, aber das können wir nicht entscheiden. Alles, was wir entscheiden müssen, ist, was wir mit der Zeit anfangen, die uns gegeben ist. Und insofern hat das was Universelles. Und dieser Text, den wir hier sehen, ist eine sehr schöne Ergänzung dazu. Vor allen Dingen vielleicht für die Tolkienisten, für seine Fans, aber vielleicht ja nicht nur. Ich finde, also nur nochmal, um das zu beschreiben, der eigentliche Tolkien-Text in diesem Buch, der ist gar nicht lang, das sind ungefähr 50 Seiten. Dazu gibt es zwei Vorworte und im Anhang eine kleine Geschichte der Stadt Oxford zu Tolkiens Zeiten, Schwerpunkt Stadtplanung und Straßenverkehr. Da sind Zeichnungen von Tolkien selbst drin, es gibt zeitgenössische Fotografien. Also ich finde, es ist wirklich ein schönes, kleines, gut gemachtes Buch.
1: Klein aber oho, die Bovarium-Fragmente von J.R.R. Tolkien, erschienen in der Hobbit-Presse im Verlag Klett-Cotta. Dankeschön, Matthias.
0: Gerne.

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0: Einer meiner Lieblingssongs hier in der Coverversion von PJ Harvey, im Original von Leonard Cohen, Who by Fire.
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0: Unser Gedicht heute kommt von der Dichterin und Dramatikerin Özlem Özgül Dündar. Sie übersetzt Lyrik aus dem Türkischen und veröffentlicht Lyrik und Dramen. Ihr Hörspiel Türken Feuer wurde von der Deutschen Akademie der Darstellenden Künste als Hörspiel des Monats April und in der Folge als Hörspiel des Jahres 2020 ausgezeichnet. In ihrer Lyrik verknüpft sie erzählende Momente mit experimentellen Ansätzen. Und das hören wir jetzt. Für uns liest sie Die Worte, die zu sprechen vergessen wurden.
2: Die Worte, die zu sprechen vergessen wurden. Zwischen den Synapsen springe ich von einem Bild von uns zum nächsten. Zwischen den Bildern renne ich im Rhythmus von Adrenalin. Suche die Worte, die zu sprechen vergessen wurden. Von einem Bild von uns zum nächsten renne ich. Lege die Stücke zu Ketten mit Dingen von dir, mir, die vielleicht zusammengehören. Von einem zum anderen renne ich mit Adrenalin zwischen den Synapsen hin, her. Versuche zu sortieren Bilder von dir, mir, die vielleicht zusammengehören. Suche nach Worten, die vielleicht zu sprechen vergessen wurden.
0: Özlem Özgül Dündar war das, extra für uns eingelesen, eins ihrer neuen Gedichte. Und das war Unter Büchern mit mir, mit Katrin Schumacher und mit hoffentlich so ein paar guten Tipps. Dafür wünsche ich wie immer stabiles Lesen und sag Ahoi, bis nächste Woche.

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2: Um 19 Uhr mit Ines Herrmann. Die Diskussion über die Zukunft der Entlastungsprämie hält nach dem Scheitern im Bundesrat an. Bundeskanzler Friedrich Merz kündigte weitere Überlegungen der Regierung an, ohne konkreter zu werden. Finanzminister Lars Klingbeil richtete den Blick auf den Koalitionsausschuss am Dienstag. Seine Hand bleibe ausgestreckt für eine schnelle Unterstützung der Bürger. Der SPD-Bundestagsabgeordnete Sebastian Rohloff sagte, das Gesetz sei noch nicht tot. Vorgesehen war, dass Arbeitgeber ihren Beschäftigten bis Sommer nächsten Jahres bis zu 1.000 Euro steuerfrei als Entlastung zahlen können. Die Linke in Thüringen will mehr Menschen durch 20.000 direkte Gespräche erreichen. Auf der Klausurtagung in Erfurt hieß es, die Brombeer-Koalition regiere an den Interessen der meisten Thüringer vorbei. Deshalb solle es eine Gesprächsoffensive an Haustüren, auf Marktplätzen, in Betrieben und am Telefon geben. Landesvorsitzende Katja Maurer erklärte, man wolle die Probleme der Menschen in den Mittelpunkt der Arbeit stellen. Das ungarische Parlament hat Peter Modior zum neuen Ministerpräsidenten gewählt. Bei der Abstimmung erhielt er 140 der 199 Stimmen. Damit löst Modior den Rechtspopulisten Viktor Orbán nach 16 Jahren an der Macht ab. Der neue Regierungschef versprach nach seiner Vereidigung, Ungarn zu dienen und nicht zu herrschen. Im Landkreis Wittenberg ist eine Elbfähre verunglückt und auf dem Fluss abgetrieben. Wie die Polizei mitteilte, war bei der Gierseifähre auf der Überfahrt zwischen Elster und Wartenburg ein Seil gerissen. Danach sei das Schiff mit 5 Passagieren und 3 Autos an Bord rund 400 Meter abgetrieben, bevor es gelungen sei, den Anker zu setzen. Feuerwehr und Katastrophenschutz hätten Passagiere und Besatzung sicher an Land gebracht. In der Fußball-Bundesliga hat RB Leipzig das Ticket für die Champions League gelöst. Die Leipziger gewannen das letzte Heimspiel der Saison gegen St. Pauli mit 2:1 und haben damit Tabellenplatz 3 sicher. Die weiteren Ergebnisse: Stuttgart-Leverkusen 3:1, Hoffenheim-Bremen 1:0 und Augsburg-Gladbach 3:1. In der zweiten Bundesliga hat Magdeburg mit einem 3:1 in Kiel einen großen Schritt in Richtung Klassenerhalt gemacht. Dresden verpasste mit einer 1:2 Niederlage in Braunschweig die vorzeitige Rettung. Bochum und Hannover trennten sich 1:1. Das waren die Nachrichten. Das Wetter in der Nacht leicht bewölkt oder klar. Stellenweise gibt's Nebel, es bleibt trocken. Die Tiefstwerte 10 bis 3 Grad. Morgen zunächst viel Sonne, später mehr Wolken, einzelne Schauer oder Gewitter. Dazu maximal 18 bis 23 Grad. Am Montag bewölkt und regnerisch. In Sachsen kann es auch mal gewittern und dazu wird's kühler. Und die weiteren Aussichten sind wechselhaft. Am Dienstag kann's sogar noch mal Schnee geben. Es ist 19.03 Uhr. MDR-Verkehrsdienst, die A2 Richtung Hannover ist zwischen Hämelerwald und Lehrte Ost wegen Reparaturarbeiten gesperrt, zurzeit Stau bis Braunschweig-Wartenbüttel. Die A4 Richtung Dresden ist zwischen Gotha-Boxberg und Gotha nach einem Unfall gesperrt. A4 Richtung Frankfurt zwischen Stadtroda und Jena Zentrum eine ungesicherte Unfallstelle im Baustellenbereich. Die A13 Richtung Dresden ist zwischen Teupitz und Barutmark nach einem Unfall gesperrt. A38 Richtung Leipzig zwischen Friedland und Ahrenshausen ist der Heidkopftunnel wegen eines defekten LKW gesperrt. Im Landkreis Wittenberg ist die Straße zwischen Pratau und Dabrun nach einem Unfall gesperrt und im Landkreis Görlitz ist die Straße zwischen Liebstein und Ebersbach wegen eines Feuerwehreinsatzes gesperrt. Soweit der MDR Verkehrsdienst.
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3: Herzlich willkommen zu dieser Ausgabe, die heute einen Mitschnitt von der Leipziger Buchmesse 2026 dokumentiert.
4: Meine Damen und Herren, ich freue mich, dass Sie sich hier am Stand von MDR Kultur eingefunden haben. Mein Name ist Sabine Frank und ich begrüße mit Ihnen gemeinsam unseren Gast, die Autorin Monika Maron. Frau Maron, schön, dass Sie da sind. In den nächsten Tagen kommt bei Hoffmann und Kamp ein Band heraus, der Tagebuchnotizen versammelt, die Sie aufgezeichnet haben zwischen den Jahren 1980 und 2021. Das Buch trägt den Titel Immer noch freundlich, aber kaum noch geduldig. Ich weiß, es ist ein Zitat aus einem Brief aus den frühen 1980er Jahren, aber der Buchtitel ist ja gewählt worden auch für die Aufzeichnung bis 2021. Also dieses Freundlichkeit und Ungeduld, ist das eine grundsätzliche Gemütshaltung von Ihnen?
5: Ich weiß es nicht genau, mein Verleger fand jedenfalls, dass dieser Titel auch heute noch zu mir passen würde.
4: Das hat sich also durchgezogen durch Leben und Werk, kann man das so sagen?
5: Naja, immer bin ich ja nicht freundlich und immer bin ich auch nicht geduldig, aber im Prinzip bemühe ich mich.
4: Okay. Sie hatten Ihre Tagebuchaufzeichnung nicht für die Nachwelt verfasst, sondern tatsächlich nur für sich selbst und Sie waren auch entschlossen, alle Texte zu vernichten. Sie haben geschrieben, dass eine Freundin von Ihnen den Auftrag hatte, falls Sie das selbst nicht mehr erledigen können, das tatsächlich zu machen. Jetzt haben wir das Buch in der Hand. Was ist passiert? Gibt es da eine Geschichte dazu?
5: Naja, also ich habe davor den Roman Das Haus geschrieben und da waren 8 Personen. Das hatte ich noch nie in einem Roman, dass ich 8 Personen gleichberechtigt bedienen musste. Und habe gedacht, da gucke ich mal in meine Tagebücher, ob ich irgendwas finde, was zu gebrauchen ist. Und eigentlich hatte ich vor diesen Tagebüchern immer Angst. Also die lagen in einer sehr großen Schublade, viele Tagebücher. Und ich habe nie reingeguckt, weil ich immer dachte, ich werde mir selbst schrecklich peinlich sein. Und ich wollte gar nicht wissen, was ich da vor 40 Jahren reingeschrieben habe. Also weil die Generation der Tagebücher davor hatte ich schon entsorgt, weil sie peinlich waren. Und dann habe ich in diese reingeguckt und dachte, ach, da ist eigentlich auch viel zeitgeschichtlich Interessantes drin. Und dann habe ich sie mir genauer angeguckt und dann hatte ich die Idee, dass man Auszüge aus diesen Tagebüchern vielleicht noch verwenden könnte.
4: Ja. Das heißt, es ist also nicht vom Verlag an Sie herangetragen worden, sondern Sie haben sich selbst mit der Idee angefreundet?
5: Ja, das war dann wirklich meine Idee, besonders über die Reisen. Also als ich da ja doch sehr allein durch die Welt reisen durfte. Und was ja eine zwiespältige Situation war, also ich durfte 83, 84 hatte ich ein Visum für ein Jahr. Und was man in der DDR ja normalerweise nicht hatte, aber eben unter den Bedingungen, dass ich immer allein war, dass ich wenig Geld hatte, dass ich bei Leuten übernachtet habe, die mich gar nicht kannten, also von irgendwelchen Freunden aufs Auge gedrückt. Also wo man ja auch, sagen wir, sich etwas unbehaglich fühlte, weil man ja nicht wissen konnte, ob man eigentlich willkommen war. Also so reist man vielleicht als Student, aber ich war über 40 Jahre alt, ich hatte ein halbwüchsiges Kind, 14, 15 Jahre alt und war bis dahin sehr selbstständig. Also ich fühlte mich in meiner Rolle nicht wohl.
4: Ja.
5: Wusste aber, dass mich alle Welt beneidet natürlich um diese Reise und die Möglichkeit. Ja.
4: Auf die Reise kommen wir nochmal zurück, also würde ich gerne nochmal zurückkommen. Erst nochmal zu den Tagebüchern selbst, also als Kompendium, sage ich jetzt mal. Also Sie haben schon gesagt, Sie haben die Tagebücher vorher vernichtet. Das hätte mich ja jetzt auch mal interessiert, warum die so peinlich waren. Aber das lassen wir jetzt einfach mal beiseite. Das heißt, die Zeit, die hier abgebildet ist, ist also zwischen Ihrem ersten Roman, Flugasche, der in der DDR nicht erscheinen konnte und dann in der FAZ als Fortsetzungsroman erschienen ist und später bei S. Fischer und quasi dem Jahr 2021. Und Sie schreiben ganz am Anfang des Buches, da wurde eine Zeit lebendig, die abgearbeitet war und eingeordnet in den Erinnerungskammern. Meinen Sie das eher als so gesellschaftlichen Diskurs, dass die Zeit jetzt doch irgendwie abgelegt ist oder war das eine persönliche Sache?
5: Naja, nicht nur als gesellschaftlicher Diskurs, sondern das war eine Zeit, die lag 40 Jahre zurück zum großen Teil. Und naja, wie geht man, naja, Sie sind noch nicht so alt.
4: Naja, so,
5: wie geht man
4: mit guten
5: Erinnerungen um? Also man denkt ja da nicht jeden Tag dran. Und auch als ich das gelesen habe, war mir ganz vieles entfallen und ich habe mich dann selbst erinnert. Natürlich, wenn man liest, dann sage ich, ach ja, das gab's auch. Aber es kommen darin auch Personen vor in den Tagebüchern, von denen ich überhaupt nicht mehr weiß, wer sie waren. Also man vergisst ja einfach auch.
4: Ja, unbedingt. Hat sich die Einordnung bestätigt, also wo Sie gesagt haben, das war abgelegt, haben Sie es genauso wiedergefunden, wie Sie es abgelegt hatten? Oder war es nochmal neu, als Sie es nochmal angeschaut haben?
5: Nein, also ich muss sagen, ich habe ja eigentlich zu der Zeit, als mir das mit den Tagebüchern einfiel, habe ich an einem Roman geschrieben, der im Herbst jetzt erscheint. Und ich habe gedacht, na, das ist ja prima. Am Tag schreibe ich den Roman und abends sortiere ich diese Tagebücher. Da muss ich ja nur was raussuchen und was abschreiben, so. Und das erwies sich als unmöglich.
4: Weil?
5: Weil ich einfach so tief in diese Zeit zurückgefallen bin und ein vergangenes Lebensgefühl ja auch in einem erwacht, weil man sich erinnert, wie das alles war und wie man sich gefühlt hat, was man ja auch vergessen hat, ein bisschen, wie man sich gefühlt hat. Und ich musste das wirklich unterbrechen, bis diese Tagebücher abgeschlossen waren und dann konnte ich den Roman weiterschreiben.
4: Tatsächlich, ja. Haben Sie sich selber wiedererkannt als junge Frau?
5: Ja, und ich war mir weniger peinlich, als ich befürchtet habe, ja.
4: Okay, das ist schön, ja. Es ist ja auch das Porträt einer Künstlerin als junge Frau, ja. Sind Sie noch dieselbe Künstlerin, die Sie damals gewesen sind?
5: Ja, dieselbe kann man mit 85 nicht sein, die man mit 42 war. Aber ich bin mir auch nicht fremd.
4: Ja.
5: Ich bin eben nur jünger.
4: Ja. Sie haben selber schon erzählt, dass Sie, das macht den Großteil oder einen beachtlichen Teil der Tagebücher aus, dass Sie ein Jahr lang unterwegs gewesen sind in Europa und in Amerika. Sie hatten sehr lange gekämpft um diese Reise, um die Genehmigung für die Reise und für den Pass natürlich, der da dran hing. Das war, nachdem Ihre ersten beiden Bücher abgelehnt waren und nicht im Osten erscheinen konnten. Und ich zitiere Sie mal hier in Ihren Tagebüchern, welche Erwartungen Sie an die Reise geknüpft hatten. Wir wissen ja alle, dass auf dieser Zeit, also wer es erlebt hat, in den 80er Jahren, so Mehltau über allem gelegen hat, ja. Und Sie schreiben, ich hoffte auf einen Schock, der mich weckt und der mich die Wirklichkeit meiner Existenz wieder spüren lässt. Haben sich die Hoffnungen erfüllt? Das rausgehen und wach werden.
5: Ja, sicher. Es war ja ein großartiges Erlebnis. Aber also man muss sich das vorstellen. Ich hatte Flugasche geschrieben. Das durfte in der DDR nicht erscheinen. Es war im Westen ein großer Erfolg. Auch durch Reich Ranitzky, der es eben in der FAZ vorab gedruckt hat. Also ein Mensch, der von seiner eigenen Arbeit abgeschnitten ist, der verliert ja auch irgendwie ja, seine Lebensgrundlage. Also man ist Schriftsteller oder Schriftstellerin. Damals haben wir immer noch gesagt, wir sind Schriftsteller. Und kann das aber nicht leben. Also man hat keinen Kontakt zu seinem Publikum. Man hat das ist ja ein komischer Zustand. Ob sich das durch die Reise großartig verändert hat, weiß ich gar nicht. Weil ich war in England, ich war in Frankreich, ich war in Amerika. Da war ich ja überall überhaupt nicht berühmt. Da wusste ja kein Mensch was von mir. Also ich war einfach ein sehr einzelner Mensch. Aber natürlich hatte ich die Welt gesehen. Also das hat Horizonte geöffnet. Das kann man anders ja gar nicht voraussetzen.
4: Sie schreiben aber trotzdem, Sie waren überwältigt vom Fremdsein. War das quasi die Unerfahrenheit im Reisen oder war es auch der große Gegensatz zwischen dem Osten und allem anderen, was Sie gesehen haben?
5: Nee, das fand ich gar nicht so. Und das finde ich auch nicht in den Tagebüchern. Also ich habe mich eigentlich benommen wie ein normaler Mensch. Nur, ich konnte keine Sprachen. Also ich war auch halbwegs sprachlos. Und ich war immer allein. Das ist man ja normalerweise nicht auf Reisen, jedenfalls nicht über so eine lange Zeit. Wobei ich sagen muss, dass man natürlich, wenn man alleine reist, viel mehr und anders erlebt. Also man ist viel, glaube ich, aufmerksamer oder gezwungenermaßen aufmerksamer, weil sonst unterhält man sich und so.
4: Miteinander, wenn man mit jemandem gemeinsam reist, ja.
5: Ja, ja. Und also ich habe ja auch wahnsinnig viel geschrieben. Ich habe in Zügen geschrieben, ich habe in Cafés geschrieben, ich habe auf Parkbänken geschrieben, weil ich konnte ja nur mit mir selber reden.
4: Ja.
5: Jemand anders war ja nicht da. Also.
4: Aber Sie konnten auch die ganze Zeit darüber nachdenken, ob Sie wirklich wieder zurückkehren wollen.
5: Naja, nee, das war nicht die Frage. Ich hatte einen Sohn, ich hatte einen Mann, also...
4: Die Frage hat sich für Sie nicht gestellt.
5: War klar, dass ich zurückgehen werde. Und mein Sohn ging noch zur Schule, war nicht besonders fleißig. Mein Mann schrieb an der Doktorarbeit und wollte das fertig machen. Also die Frage stand nicht.
4: Ja. Was ich wirklich auch ein schönes Detail fand, Sie schreiben, dass Sie sich erst in New York richtig wohlgefühlt haben. Und da gibt es den erstaunlichen Satz, New York hat auf verblüffende Weise mit Ost-Berlin zu tun. Das müssen Sie jetzt wirklich erklären.
5: Naja, ich erkläre das ja. Ich sage die Nacktheit und die Erkennbarkeit der Verhältnisse. Und das stimmt da auch. Also in New York erkennt man einfach, oder damals, ich weiß nicht, wie es jetzt ist, ich war lange nicht da, erkennt man die Breite des Lebens, ja. Vom großen Reichtum bis zu großer Armut, bis also die Bowery, wo die Leute drogensüchtig rumliegen, Glanz und Dreck, also ist alles da. Und in Ost-Berlin war auch alles zu sehen. Also ich meinte einfach das, die Erkennbarkeit der Verhältnisse, was man...
4: Also es gibt keine touristische Oberfläche, die so geschönt ist.
5: Nee, ich meine, nein, es ist woanders auch verdeckter.
4: Mhm.
5: Und ich habe auch jetzt darüber nachgedacht, warum ich mich in New York von Anfang an, vom ersten Tag an, wohler gefühlt habe als in London oder Paris. Und da habe ich gedacht, warum eigentlich? Und ich dachte, also nachträglich erkläre ich mir das so, also Frankreich, England, das sind festgefügte europäische alte Kulturen. Und in New York steht man und man ist ein Einzelner zwischen ganz vielen anderen einzelnen Menschen. Und ich weiß noch, dass ich da war, es war die erste Hitzewelle, es waren so zwischen 38 und 40 Grad.
4: Oh.
5: Und ich stand da in diesem New York und dachte, das hier kann ich.
4: Ah.
5: Und ja, und war auch so. Also
4: ja.
5: Das war mein glücklichster Aufenthalt.
4: Ja, Sie haben auch ganz bemerkenswerte Sachen gemacht, zum Beispiel, also in dem fremden, fernen New York haben Sie im Telefonbuch von Manhattan nach den Namen Ihrer Vorfahren aus Osteuropa geschaut,
5: ja.
4: Ob Sie den finden und haben in der Amsterdam Avenue eine Familie, Iglasch, wie spricht es sich genau?
5: Also es ist ja ein polnischer Name, ja. Und RZ spricht sich wie ich.
4: Das heißt?
5: Also am Ende wie und in der Mitte wie.
4: Das ist der Name also, Ihres Großvaters.
5: Aus so hieß ich auch, als ich geboren wurde,
4: ja.
5: Bis ich 12 war. Ja. Und da habe ich geguckt, ob es die Leute auch in New York gibt. Ja, gab's.
4: Ja, warum war der Großvater so wichtig, dass Sie sogar in New York daran denken mussten? Sie haben ihm ja später ein ganzes Buch gewidmet.
5: Ja. Ach Gott, ich habe irgendwann, ich weiß nicht wie alt, ich war 12 vielleicht oder 13, beschlossen, dass ich eigentlich nur von meinem Großvater abstamme, weil alles andere hat mir nicht gefallen. Und
4: es gibt zustimmendes Gelächter im Saal. Ich glaube, da können sich manche reindenken, dass man diese Lieblingsvorfahren hat.
5: Ich glaube, das geht vielen so, besonders wenn sie in einem bestimmten Alter mit den Eltern oder den Müttern hadern. dass sie denkt, davon kann ich nicht kommen. Ich muss aus was anderem kommen. Ja.
4: Aber es war ja offenbar stark genug, auch die Geschichte, dass sie dem noch mal ein ganzes Buch gewidmet haben. Also es war ja nicht nur dieses Gefühl des, meine Mutter, Igitt.
5: Nein, ich habe meine Mutter geliebt und meine Mutter liebte mich auch. Also das ist... Aber ich denke, dass ich bestimmte Eigenschaften nicht von meiner Mutter habe, sondern eben von meinem Großvater.
4: Ja. Es gibt auch noch andere ziemlich lustige und manchmal auch etwas deprimierende Episoden auf diesen Reisen. Zum Beispiel, wenn Sie eingeladen waren bei diversen Forschergemeinden, bei Germanisten, die sich mit der DDR beschäftigt haben. Das heißt, Sie waren in der Fremde und alle redeten über diese unbedeutende DDR. Also das finde ich jetzt auch wirklich schräg.
5: Naja gut, es gab in Amerika eine große Gemeinde von DDR-Forschern.
4: Und Amerikaner,
5: ja? Ja, und ich glaube, es gab auch eine Zeitschrift, die hieß GDR Literature oder so. Und die waren dann alle irgendwann nach 1990 ein bisschen arbeitslos oder weiß ich. Ja gut, und da war ich in so einem Lager. Also das muss man sich vorstellen wie eine Jugendherberge, Conway. Und da versammelten sich die ganzen DDR-Forscher. Und da waren auch Leute aus Deutschland eingeladen, unter anderem ich. Und also das war vegetarisch damals schon. Man durfte nicht rauchen im Haus.
4: Furchtbar.
5: Für mich ganz schrecklich. Also ich weiß, ich habe dann aus Protest irgendwie in einem Laden ganz rot gefärbte Würstchen gekauft. Gegen das Vegetarische. Aber nein, und das war eine seltsame Stimmung. Also dass man mitten, ich weiß gar nicht, in welchem Bundesstaat, Pennsylvania war es, glaube ich, plötzlich in einer DDR-Atmosphäre gelandet war, ja.
4: Sie waren ja dann auch später mehrmals noch in Amerika und haben also auch, als die DDR schon vorbei war, an solchen vergleichbaren Veranstaltungen teilgenommen. Können Sie sich das erklären, warum das so eine Obsession war von dort aus? Oder brauchten die Leute nur einen Forschungsgegenstand? Wie war das?
5: Ich war mal für so ein Trimester nach Princeton eingeladen und habe dort unterrichtet. Und da gab es eine Buchhandlung von der Universität. Also das war schon 92, glaube ich. Und in dieser Buchhandlung gab es Volker Braun, es gab Christoph Hein, es gab natürlich Christa Wolf. Es gab kein Buch von mir. Obwohl natürlich bekannt war, dass ich in dieser Zeit da bin. Die waren alle sehr links und da passte ich schon damals nicht richtig rein. Es gab kein Buch von mir, aber von allen anderen.
4: Das ist witzig. Damit kommen wir jetzt nochmal zu dem Zeitrahmen, den diese Edition umfasst. Ich habe es mal so überschlagen. Also annähernd 3/4 des Buches widmen sich der Zeit von 1980, also Flugasche, sage ich jetzt mal, bis 1988. Das ist das Jahr, in dem Sie ausgereist sind mit Ihrer Familie aus der DDR. Und danach gibt es dann Einträge, auch mit durchaus größeren Zeitabständen, die dann bis 2021 gehen. Haben Sie einfach weniger Tagebuch geschrieben oder war das eine bewusste Auswahl?
5: Nee, ich habe danach ganz wenig Tagebuch geschrieben. Das ist einfach so. Da gibt es lauter angefangene Tagebücher, da stehen dann 2, 3 Sachen drin. Mehr nicht. Dann fange ich irgendwann, 2 Jahre später, ein anderes an. Also ich habe auch überlegt, warum das so war. Und ich denke, erstens habe ich damals dann viel für Zeitungen geschrieben. Also gerade während des Prozesses der Einheit habe ich viel für den Spiegel und Zeit und so geschrieben. Und ja, und ich war nicht mehr so viel allein. Ich schreibe offenbar, wenn ich allein bin. Tagebuch, meine ich. Und dann habe ich mir überlegt, es deckt sich noch mit etwas anderem. Und das fand ich für mich persönlich dann ganz wichtig. Ich habe mir dann irgendwann einen Computer gekauft. Und ich hatte bis dahin alles immer mit der Hand erstmal geschrieben und dann in die Schreibmaschine und habe immer gesagt, ich denke mit der Hand. Aber allmählich fing ich an, in den Computer zu schreiben. Also es wird sich aber im Computer keine einzige Zeile finden, die so klingt wie Tagebuch. Also so, weil zum Tagebuch gehört irgendwie die Handschrift.
4: Ja.
5: Und seit mir diese Erkenntnis gekommen ist, schreibe ich auch das Bücher wieder erstmal mit der Hand. Und ich glaube, das ist wirklich was anderes.
4: Es gibt ja da auch eine schöne Episode im British Museum in London, wo Sie in der Handschriftenabteilung sind und die Handschriften berühmter Autoren nochmal anschauen. Was hat Sie daran gereizt?
5: Ach, Handschriften reizen mich eigentlich schon immer, wenn ich Leute kennenlerne. Gucke ich mir auch deren Handschriften an, wenn sich die Gelegenheit ergibt. Und also ich finde, Handschriften drücken eine ganze Menge aus über den Menschen, der sie hat. Also Handschriften finde ich interessant. Und wie gesagt, ich schreibe wieder mehr mit der Hand und merke, es gibt wirklich eine Verbindung von Hirn und Hand, die auch beim Formulieren irgendwie hilft.
4: Ja. Ich möchte noch mal auf den Titel des Buches zurückkommen, auf freundlich, aber ungeduldig. Und
5: Nein.
4: möchte Sie noch mal zitieren. Nein?
5: Freundlich, aber kaum noch geduldig.
4: Ja, so rum ist es. Ja, genau. Oh, Entschuldigung. Und möchte Sie noch mal zitieren mit einer Selbstbetrachtung. Mein unbotmäßiger Charakter verurteilt mich, ein Talent haben zu müssen.
5: Da steht aber, ich befürchte, ich habe keins, ich bin nicht mal klug, ja.
4: Das habe ich jetzt nicht vorgelesen. Mir ging es um die Unbotmäßigkeit. Ich weiß, dass es im Osten schwer war, unbotmäßig zu sein, aber war es nicht auch so ein Anker der Selbstachtung, wenn man sagen konnte, ich ducke mich nicht, ich mache das nicht alles mit?
5: Also ich muss mal sagen, dass ich das ja gar nicht mir immer vornehme. Also es gelingt mir nicht, botmäßig zu sein. Es ist mir zu anstrengend.
4: Ah, Sie sind ja auch durchaus berühmt dafür, auch im positiven Sinne berühmt dafür, für diesen unbotmäßigen Charakter, wenn ich das jetzt mal wirklich als Kompliment auch sagen darf, auch in den gerade in den letzten Jahren noch mal damit aufgefallen, im Guten.
5: Ja,
4: manchen hat es nicht gefallen.
5: Nee, das ist aber auch was Zwiespältiges. Ich habe mir das mal überlegt. Also anpassungsfähig, also das heißt, man ist nicht angepasst. Das gilt dann als was Gutes. Aber zum Beispiel auf einer Nordpol-Expedition kann das für die anderen tödlich sein, ja? Also mangelnde Anpassungsfähigkeit, also ich würde es mal so nennen, ist unter bestimmten Bedingungen, gilt das dann als gut. Unter anderen eigentlich kann es auch schlecht sein. Also ich nehme für mich nicht nur in Anspruch, dass es was Positives ist.
4: Frau Maren, unsere Zeit ist leider um. Wir haben uns unterhalten über Ihre Tagebuchaufzeichnungen, die gerade erschienen sind unter dem schönen Titel Immer noch freundlich, aber kaum noch geduldig. Ich danke Ihnen, dass Sie da waren und Ihnen allen wünsche ich noch eine schöne Zeit auf der Messe.
5: Ich danke Ihnen.
3: Sabine Frank war das im Gespräch mit Monika Maron. Sie hörten eine Aufzeichnung von der Leipziger Buchmesse 2026.
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3: Um 20 Uhr mit Ines Herrmann. Die Diskussion über die Zukunft der Entlastungsprämie hält nach dem Scheitern im Bundesrat an. Bundeskanzler Friedrich Merz kündigte weitere Überlegungen der Regierung an, ohne konkreter zu werden. Finanzminister Lars Klingbeil richtete den Blick auf den Koalitionsausschuss am Dienstag. Seine Hand bleibe ausgestreckt für eine schnelle Unterstützung der Bürger. Der SPD-Bundestagsabgeordnete Sebastian Rohloff sagte, das Gesetz sei noch nicht tot. Vorgesehen war, dass Arbeitgeber ihren Beschäftigten bis Sommer nächsten Jahres bis zu 1.000 Euro steuerfrei als Entlastung zahlen können. Die Linke in Thüringen will mehr Menschen durch 20.000 direkte Gespräche erreichen. Auf der Klausurtagung in Erfurt hieß es, die Brombeer-Koalition regiere an den Interessen der meisten Thüringer vorbei. Deshalb solle es eine Gesprächsoffensive an Haustüren, auf Marktplätzen, in Betrieben und am Telefon geben. Landesvorsitzende Katja Maurer erklärte, man wolle die Probleme der Menschen in den Mittelpunkt der Arbeit stellen. Der schottische Regierungschef John Sweeney hat nach dem Wahldebakel der Labour-Partei bei den Regionalwahlen seine Forderung nach Unabhängigkeit erneuert. Sweeney sagte, in London sei eine Regierung unter Führung der rechtspopulistischen Partei von Nigel Farage sehr wahrscheinlich. Schottland müsse vor Beeinflussung geschützt werden. Farage habe bereits eine Abschaffung des schottischen Parlaments gefordert. 2014 war ein Referendum zur schottischen Unabhängigkeit mit 45-55% gescheitert. Im Landkreis Wittenberg ist eine Elbfähre verunglückt und auf dem Fluss abgetrieben. Wie die Polizei mitteilte, war bei der Gierseifähre auf der Überfahrt zwischen Elster und Wartenburg ein Seil gerissen. Danach sei das Schiff rund 400 Meter abgetrieben. Passagiere und Besatzung seien später sicher an Land gebracht worden. In der Fußball-Bundesliga hat RB Leipzig das Ticket für die Champions League gelöst. Die Leipziger gewannen das letzte Heimspiel der Saison gegen St. Pauli mit 2:1 und haben damit Tabellenplatz 3 sicher. Die weiteren Ergebnisse: Stuttgart-Leverkusen 3:1, Hoffenheim-Bremen 1:0 und Augsburg-Gladbach 3:1. In der zweiten Bundesliga hat Magdeburg mit einem 3:1 in Kiel einen großen Schritt in Richtung Klassenerhalt gemacht. Dresden verpasste mit einer 1:2 Niederlage in Braunschweig die vorzeitige Rettung. Bochum und Hannover trennten sich 1:1. Das waren die Nachrichten. Das Wetter in der Nacht leicht bewölkt oder klar. Stellenweise gibt's Nebel. Es bleibt trocken. Die Tiefstwerte 10 bis 3 Grad. Morgen zunächst viel Sonne, später mehr Wolken, einzelne Schauer oder Gewitter. Dazu maximal 18 bis 23 Grad. Am Montag bewölkt und regnerisch. In Sachsen kann es auch mal gewittern und es wird kühler. Die weiteren Aussichten sind wechselhaft. Am Dienstag kalt und danach wieder etwas milder. Es ist 20.03 Uhr.
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4: Mit Caroline Knappe am Mikrofon. Wir sind heute mittendrin, mischen uns wörtlich gemeint unter die Konzertbesucherinnen des heutigen Abends in die Operhalle. Zum 21. Mal findet das Festival statt. Es ist ein Festival, das längst dafür bekannt ist, hochkarätige Musikerinnen auf die Bühne zu holen. Musikerinnen aus aller Welt, Musikerinnen, die sich längst etabliert haben und genauso junge Frauen, denen Women in Jazz eine Bühne bietet, von der aus sie sich ihren Stand in der Szene erobern. Bis Mitternacht sind auch wir hier bei MDR Kultur heute im Jazzfieber. Im Gepäck haben wir das Kirke Karja Trio aus Estland und wir sind live vor Ort in der Oper in Halle und übertragen das Doppelkonzert mit Eva Klesse und Nubaya Garcia. Mit Eva Klesse geht's jetzt direkt los, zu erleben in quasi ganz klassischer Besetzung, nämlich mit ihrem Quartett. Neben ihr spielen da Evgeny Ring am Saxophon, Philipp Frischkorn am Klavier und Marc Möllbauer am Bass. Und damit sind wir in der Oper.

Dank und herzlich willkommen auch von uns. Wir freuen uns sehr, in diesem wunderschönen Raum heute für euch zum Abschluss dieses Festivals spielen zu können. Und zuallererst möchte ich euch nochmal diese großartigen Musiker vorstellen, mit denen ich die Bühne teilen darf. Das ist am Saxophon Jewgeni Ring. Am Piano Tino De Rado. Und am Kontrabass Marc Mühlbauer. Als ich eben das Foto, den Bildband Women in Jazz über die letzten Jahre, Jahrzehnte durchgeblättert habe, habe ich den da auch schon entdeckt. Deswegen der Fanclub, denke ich, Marc. Der Fanclub. Marc hat auch das erste Stück zu diesem Abend beigetragen. Es heißt Bumblebee. Wir spielen euch heute nämlich größtenteils ganz neue Musik, die es noch nirgendwo zu hören gibt, außer live und auf dieser Bühne. Und damit geht es jetzt auch gleich weiter mit einem Stück von Jewgeni, inspiriert von einer Reise in die USA, wo ja im Moment die ein oder andere Kohle glüht, könnte man sagen. Das Stück heißt Embers Chant to a Land in Fire.

0: Dankeschön.
1: Das war ein Stück von Tino mit dem Titel Protect Your Dreams. Und wir waren ja jetzt ein bisschen auf Tour und ich muss sagen, ihr seid ein ganz besonderes Publikum. Das ist eine ganz schöne Energie, die von euch kommt und die passt irgendwie zum nächsten Stück. Ulf hat ja schon ein bisschen erzählt, dass ich hier schon öfter zu Gast sein durfte und deswegen fühlt es sich ganz schön an, hierhin wiederzukommen. Das nächste Stück hat den etwas unerklärlichen Titel Igelstellen, aber da geht es um die Orte, wo man sich so richtig zu Hause fühlt.

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1: 비난. Es geht weiter mit einem ebenfalls neuen Stück. Das ist inspiriert von einer Insel, die kennt ihr. Ich bin mir sicher, die kennt ihr auch gerade hier. Ihr kennt die Hiddensee. Ja. Das ist einer meiner Lieblingsorte. Da fahre ich gerne hin. Und einen Sommer durfte ich auf dem Klavier des dortigen Puppenspielers Karl ein bisschen schreiben. Und dann kam das hier dabei raus. Und er kam rein und hat da so drüber gewispert. Und da dachte ich, ah, da sprechen sie, die Geister der Insel. Das Stück heißt Boddentrolle.

Das war ein Stück von Tino mit dem Titel Jawohl. Mit dem Titel Imposter-Syndrom. Das ist das, wo man immer denkt, bald fliegt's auf. Bald merken alle, dass ich gar nichts kann. Ich habe neulich mit einer Freundin darüber gesprochen, diesen Anteilen in einem selber soll man anscheinend Namen geben. Ihr Imposter heißt Horst. Meiner sage ich nicht, vielleicht heißt hier jemand so. Ich will ja niemandem zu nahe treten. Die war auf jeden Fall immer mal wieder zu Gast in den letzten Wochen. Deswegen spielen wir jetzt was Fröhliches, um meine Imposterfrau zu vertreiben. Ein Stück der präpandemischen Leichtigkeit. Du und ich.

Vielen Dank. Vielen Dank, vielen Dank, vielen Dank. Wir spielen noch ein Stück. Dann gibt es eine Pause und dann kommt noch eine ganz wunderbare Band. Aber das wisst ihr ja eh, da bleibt ihr da. Wir möchten uns ganz herzlich bedanken bei Ulf Herden, bei Christoph am Sound, beim ganzen Team vom Women in Jazz Festival. Es war uns ein großes Fest. Es macht uns viel Vergnügen, für euch zu spielen. Wir haben CDs dabei, die gibt es draußen. Gleich draußen in der Pause, wenn ihr mögt. Wir spielen noch ein Stück. Ihr habt doch ganz viel Neues heute gehört, aber wir wollen euch auch ein paar Sachen von unserer letzten Quartettplatte nicht vorenthalten. Das eben war du und ich. Jetzt kommt noch ein Stück, das ist all denjenigen gewidmet, die immer so ein bisschen anders sind, weil die vielleicht anders aussehen, anders leben, anders lieben und die immer das Gefühl haben, sie gehören nicht so richtig dazu und die ich damit feiern möchte. Glory, Glory, Misfits heißt das Stück. Vielen Dank euch. Das ist Jewgeni Ring, Tino Derado, Marc Mühlbauer, Eva Klesse Quartett. Vielen Dank. Applaus.

Vielen Dank. Wir spielen euch ganz gerne noch ein kleines letztes Stück, bevor ihr in die Pause geht. Das ist von Tino und das können wir eigentlich alle gebrauchen. Das heißt Touch of Levity, ein Hauch von Leichtigkeit.

0: Das Eva Klesse Quartett live aus der Oper in Halle hier beim Internationalen Festival Women in Jazz und hier im Radio bei MDR Kultur. Das war der erste Teil des heutigen Doppelkonzerts. Eva Klesse hat mit ihrem Quartett den Auftakt gemacht. Gehört haben wir sie selbst am Schlagzeug, Tino Derado am Klavier, Jewgeni Ring am Saxophon und Marc Mühlbauer am Bass. Im vergangenen Jahr, also 2025, hat Eva Klesse eine ganz besondere Ehrung erfahren. Beim Deutschen Jazzpreis wurde sie zur Künstlerin des Jahres gewählt. Und meine Jazz-Kollegin Heidi Eichenberg war vorhin schon mal in der Oper in Halle und hat vor dem Konzert kurz mit Eva Klesse sprechen können.
1: Ja, also der Deutsche Jazzpreis gilt ja als die wichtigste Auszeichnung im deutschen Jazz. Und Eva Klesse wurde unter anderem für ihr herausragendes Schaffen insgesamt geehrt und aber auch eben für ihre 6 Alben mit ihrem eigenen Quartett. Und ich habe sie gefragt, was für sie denn den Reiz dieser ja eigentlich so klassischen Formation des Quartetts ausmacht.
0: Das hören wir gleich. Kleinen Moment. So, da sind wir. Was hat sie geantwortet? Wir hören es jetzt.
2: Oh, ehrlich gesagt bin ich damals bei der Gründung der Band gar nicht so sehr nach der Instrumentierung gegangen, sondern nach den Leuten, mit denen ich gerne zusammen spielen wollte. Und das hat sich dann so ergeben, dass das dieses ganz klassische Quartett ist. Genau. Aber ich glaube, es bietet ganz viele tolle Chancen, weil man die klassischen Rollen einnehmen kann, aber auch eben sehr gut Rollen tauschen kann.
1: Und natürlich ist auch eine wichtige Frage, weil Eva Klesse ist natürlich von Anfang an eine wichtige Person bei Women in Jazz. Also sie ist ja so das Paradebeispiel eigentlich, was man erreichen kann. Und ich habe sie gefragt, was es denn aus ihrer Sicht braucht, damit noch mehr Frauen im Jazz den Weg können, den sie gegangen ist.
2: Auf diese Frage gibt es ganz viele tausend Antworten. Ich glaube, die wichtigste ist, dass wir uns alle frei machen sollten von diesen blöden Rollenklischees, die uns alle behindern. Alle behindern. Männer, Frauen und alle dazwischen und außerhalb. Und dann können alle das machen, was sie erfüllt und was sie gut können. Und dann brauchen wir uns irgendwann solche Fragen gar nicht mehr stellen.
1: Ja, so ein Festival für Frauen, also so wie es Women in Jazz ist, ist ja was ganz Tolles, aber es ist ja auch nicht der Alltag.
0: Es ist ein Anfang, ne? Kann man
1: genau sagen.
0: Genau.
1: Und jetzt gibt es nicht nur Festivals, sondern es gibt auch den Alltag einer Jazzmusikerin und ich habe sie dann noch gefragt, wo denn da eventuell noch Hürden liegen, trotzdem ja in den letzten Jahren hörbar und sichtbar auch schon viel erreicht wurde.
2: Zumindest gibt es so langsam ein Bewusstsein für das Thema. Ich glaube, es gibt trotzdem immer noch richtig viel zu tun, weil immer wenn es so ein bisschen vorwärts geht, gibt es ja auch immer wieder einen Backlash und das erleben wir ja auch gerade. Und das erlebt man ja, finde ich, auch manchmal sogar, wenn man über dieses Festival hört, so nach dem Motto, ja, und da dürfen dann nur Frauen spielen oder so. Wenn man sich die Geschichte der Jazz-Festivals anschaut, dann waren das alles Man-in-Jazz-Festivals, ehrlich gesagt. Deswegen ist es völlig in Ordnung, wenn es in der kleinen Stadt Halle an der Saale ein Women-in-Jazz-Festival gibt, das denen mal eine besondere Bühne bietet. Und irgendwann, wie gesagt, meine Hoffnung ist ja eh, dass in ein paar Generationen wir uns darüber eh nicht mehr Gedanken machen müssen, sondern dass es einfach ein ganz buntes Bild auf der Bühne geben wird.
1: Ja, und jetzt gibt's ja viele Möglichkeiten, Frauen zu unterstützen. Also ich weiß, Ulf Herden hat uns erzählt, dass er eine Kinderbetreuung für sein Women in Jazz Festival hinter der Bühne hat oder das teilweise sogar selbst übernimmt.
0: Das klang so, als hätte er selber hinter der Bühne gesessen, genau, regelmäßig, um die Kinder zu betreuen. Ja.
1: Ja, und deshalb habe ich Eva noch gefragt, was sind denn aus ihrer Sicht vielleicht noch 3 Dinge, die helfen können?
2: Vielleicht seine eigenen Annahmen mit der Realität abgleichen. Das, glaube ich, würde schon mal sehr helfen. Weil das ist, dazu habe ich ja letztes Jahr was gepostet, mal, weil man ja dann manchmal solche Sachen hört wie, heutzutage hat man als Mann ja gar keine Chance mehr. Dass solche Sätze sind, glaube ich, einfach wahnsinnig gefährlich. Die sind so ein bisschen ähnlich faktenbefreit wie das, was man von AfD oder Trump oder so hört. Also das, die eigene Wahrnehmung mal mit der Realität abgleichen und mit ein paar Zahlen. Dann, wenn du sagst, spezifisch Frauenförderung, wir brauchen sicher Role Models. You cannot be what you cannot see, ist immer ein Satz, den ich zitiere. Wenn man nicht weiß, dass man etwas sein kann, dann ist es schwieriger, das zu werden. Das, glaube ich, ist total wichtig. Und dann, ehrlich gesagt, ich glaube, manchmal auch Räume schaffen, auch jetzt noch, wo eben die Gruppen zusammenkommen, die im Moment noch nicht in der Mehrheit sind. Ich glaube schon, dass das wie im Sportunterricht zum Beispiel, im gewissen Alter ist es vielleicht manchmal gar nicht so doof, wenn man einfach erstmal so einen kleinen Safe Space hat, um sich auszuprobieren.
0: Jetzt kann man natürlich sagen, dass das Festival Women in Jazz ein Stück weit so ein Safe Space ist. Und dieses Festival ist ja nicht nur darauf erpicht, deutschen Nachwuchs zu fördern und deutschen Frauen im Jazz eine Bühne zu bieten, wie eben Eva Klesse, sondern es ist ein internationales Festival und da eins, das den Blick auch immer wieder neu ausrichtet. In diesem Jahr hat Festivalleiter Ulf Herden dann nach Estland geschaut und mit Kadri Vorand und Kirk Karja zwei sehr spannende Musikerinnen nach Halle geholt. Und Heidi, Jazz aus Estland hört man ja auch eigentlich eher selten in unseren Gefilden, ne?
1: Ja, das stimmt. Deshalb war auch das Interesse beim Publikum groß. Die Georgenkirche in Halle war am vergangenen Mittwoch wirklich sehr voll mit den beiden Künstlerinnen aus Estland, die Sängerin Kadri Vorand und das Kirke Kaja Trio, von dem wir gleich noch was hören werden von dem Mitschnitt. Und es war sogar die Botschafterin der Republik Estland in Deutschland, Marika Lindham, extra angereist und hat auch einen kleinen Einblick gegeben in die Geschichte des Jazz in Estland, die bis 1881 zurückreicht. Und während der sowjetischen Besatzung war es tatsächlich dann so, dass so ein Spruch kursierte, wenn du Jazz machst, verrätst du auch dein Vaterland. Und sie sagte dann, aber die Jazzmusiker haben sich und ihre Musik behauptet.
0: Da kriegt das nochmal eine ganz eigene Note, wenn man Jazz macht. So wie eben Kirke Karja, die wir gleich hören werden. Sie war da mit ihrem Trio am Mittwoch in der Hallenser Georgenkirche. Kirke Karja ist Pianistin, wollte ursprünglich Dirigentin werden, habe ich gelesen. Dann dachte sie sich, klassische Konzertpianistin, das ist auch nicht schlecht. Dann ist sie zum Jazz abgebogen, hat Jazzklavier also studiert, parallel aber klassisches Klavier und in Jazzkomposition schließlich promoviert. Heidi, inwiefern hört man das auch in ihrer Musik?
1: Naja, also erstmal ist sie ganz wichtig in Estland, muss man auch noch sagen. Sie ist da Künstlerin des Jahres geworden hat mehrere Auszeichnungen da bekommen. Also sie ist so eine Art Aushängeschild tatsächlich. Mhm. Und zum Background ihrer Musik, wir werden das gleich hören, denn wie gesagt, wir haben das mitgeschnitten und im zweiten Teil hat Kirke Kaja von ihrer besonderen Technik am Klavier gesprochen, die auf viele Einflüsse zurückgeht. Auch auf viele deutsche Komponisten, wie zum Beispiel Paul Hindemith. Dem haben ja seine modernen Klänge den Ruf eines Bürgerschrecks eingebracht. Er hat tatsächlich das klassische Konzertpublikum schockiert.
0: Ja.
1: Genau, Anfang des 20. Jahrhunderts. Aber das ist natürlich nicht passiert in Halle mit Kirke Kaja. Und es fiel natürlich auch der Name Händel. Und sie hat das Konzert begonnen mit dem Stück Miniatur.
0: Und genau da gehen wir jetzt direkt rein.

0: Das war das Kirke Karja Trio beim internationalen Festival Women in Jazz in Halle. Und Sie hörten einen Mitschnitt vom vergangenen Mittwochabend. Da ist das Trio aufgetreten in der Georgenkirche. Kirke Karja, die Esten am Klavier, Etienne Renard am Bass und Ludwig Wandinger haben wir gehört am Schlagzeug. Damit ist es jetzt 9:50. In der Oper in Halle ist die Pause, die Konzertpause gleich vorbei. Das heißt, wir schalten rüber in den zweiten Teil des heutigen Doppelkonzerts. Gleich werden wir da Nubaya Garcia erleben. Das ist eine britische Saxophonistin, die als Fixstern der Londoner Jazzszene gefeiert wird. Heidi Eichenberg ist unsere Jazzredakteurin und hier bei mir im Studio. Heidi, was macht die Frau zum Star? Also was zeichnet sie aus?
1: Ja, also erstmal ist sie eine beeindruckende Persönlichkeit. Sie vermittelt Inspiration, sie hat Charisma und alles, was der Jazz haben muss, um einen eben mitzureißen. Und ja, wir werden sehen, ob das in der Oper funktioniert. Normalerweise kann man sie in Clubs erleben und dann auch sich entsprechend bewegen zur Musik. Dafür, das ist das, wofür sie gefeiert wurde Ende der 10er Jahre.
0: Das kann ja dann in der Oper auch eine harte Sache werden.
1: Wir lassen uns überraschen.
0: Das machen wir.
1: Ja, ja, also den einen oder anderen erinnert sie mit ihrem Spiel auf dem Saxophon an John Coltrane, aber sie mixt auch Jazz mit Klassik, mit Dub und Hip-Hop und das i-Tüpfelchen machen dann ihre karibischen Wurzeln und der dazugehörende afrokubanische Rhythmus. Und ja, also man kann sich eigentlich jetzt sehr freuen, weil sie hat bestimmt auch Stücke von ihrem aktuellen Album Odessi dabei.
0: Das hoffen wir. Und wir schalten gerade rüber zurück in die Oper. Und da hören Sie jetzt Nubaya Garcia am Tenorsaxophon, gemeinsam mit Joe Armon Jones an den Keyboards, Daniel Casimir am Bass und Sam Jones an den Drums. Viel Vergnügen.

0: 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My name is Nabai Garcia. Thank you so, so much. Thank you everyone at home listening. Thank you everyone here listening. You've been amazing. I can't wait to play for you again. Have a beautiful rest of your evening. And enjoy the rest of your weekend.
1: Nubia Garcia live in der Operhalle und hier bei MDR Kultur im Radio. Wir haben übertragen von den Women in Jazz, dem internationalen Festival, das heute in Halle zu Ende geht, mit eben diesem Konzert. Ein Schwerpunkt in diesem Jahr lag auf estnischem Jazz, davon hatten wir schon erzählt. Unter anderem hat Kirke Karja gespielt in der Georgenkirche am vergangenen Mittwoch. Und für uns bietet sich damit jetzt hier die Gelegenheit, Ihnen noch einen Teil, einen Ausschnitt aus diesem Konzert zu Gehör zu bringen. Kirke Karja am Piano, Etienne Renard am Bass und Ludwig Wandinger am Schlagzeug. Wir hören Sie aus der Georgenkirche. Am Mittwochabend haben Sie dort gespielt.

0: So klingt er, der Jazz aus Estland, der heutige Jazz aus Estland unter den Händen von Kirke Karja. Sie war mit ihrem Trio bei der Women in Jazz, beim Women in Jazz Festival dabei am Mittwochabend in der Georgenkirche gemeinsam mit den Bassisten Etienne Renard und Ludwig Wandinger am Schlagzeug. Mit ihnen geht unsere Women in Jazz Nacht hier bei MDR Kultur auf ihr Ende zu. Im nächsten Jahr soll die Zukunft des weiblichen Jazz beim Festival wieder und weiter diskutiert werden. Und auch der Schwerpunkt Osteuropa soll erhalten bleiben. So haben wir es von Ulf Herden erfahren und erweitert werden. Dann gibt es also jenseits von Estland noch mehr aus dieser Richtung zu hören. Und damit so ein Women in Jazz Nacht ja, Geteil hier funktionieren kann, sind unglaublich viele Leute hinter den Kulissen beschäftigt. Ein paar Namen möchte ich an der Stelle noch mal kurz nennen, damit Sie auch einen Eindruck bekommen. Die Redaktion für die Sendung lag bei Heidi Eichenberg. Wir hatten einen wunderbaren Tonmeister, Michael Leverkus, der also dafür gesorgt hat, dass der Ton dann auch hier ankommt. Die Produktionsleitung hatte Andrea Fischer und Tina Jensen war die Frau vor Ort, die für die Aufnahmeleitung zuständig war. Ich bin Caroline Knappe. Ich sage danke fürs Zuhören. Ich wünsche Ihnen eine entspannte und geruhsame Nacht und möge Ihnen der Jazz erhalten bleiben. Machen Sie es gut.
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2: Um 0 Uhr Mitternacht mit Olaf Knapp. Ungarn hat einen neuen Regierungschef. Das Parlament hat den Vorsitzenden der bürgerlichen Tiso-Partei, Péter Modyar, zum neuen Ministerpräsidenten gewählt. Damit endet die Ära des Rechtsnationalisten Orbán, der Ungarn 16 Jahre lang regiert hatte. Nach der Vereidigung hielt Modyar seine Antrittsrede. Aus Budapest Sarah Beham.
3: Der neue Ministerpräsident wandte sich direkt an die Zehntausenden Ungarinnen und Ungarn, die vor dem Parlament die Vereidigung auf Bildschirmen mitverfolgten. Péter Modyar sagte: Willkommen im freien, demokratischen Ungarn. Das Parlament gehöre wieder dem Volk. Es sei ihr Regimewechsel. Die Ungarn hätten ein Wunder geschaffen. Und die ganze Welt sei jetzt etwas neidisch. Die Korruption wolle Modyar mit seiner Tisza-Regierung bekämpfen und das Land vereinen. Dafür forderte er alle Ungarinnen und Ungarn auf, mitzumachen.
2: Russlands Staatschef Putin hat sich zu einem möglichen Ende des Ukraine-Kriegs geäußert. Nach der traditionellen Militärparade zum Gedenken an das Ende des Zweiten Weltkriegs in Moskau sagte er, er denke, der Konflikt neige sich dem Ende zu. Scharfe Kritik übte der Kreml-Chef an der Unterstützung westlicher Länder für die Ukraine. Als Vermittler zwischen Russland und der EU brachte Putin den ehemaligen deutschen Bundeskanzler Schröder ins Gespräch. Unterdessen warfen Russland und die Ukraine einander vor, gegen die seit Freitagabend geltende Waffenruhe zu verstoßen. Nach dem Hunter-Virus-Ausbruch auf einem Kreuzfahrtschiff wachsen die Sorgen vor weiteren Infektionen. Experten beruhigen aber, morgen soll das Schiff Teneriffa erreichen und vor einem Hafen im Süden der Kanareninsel anlegen. Die Ausschiffung der Menschen soll dann bei Tageslicht beginnen. Seit dem Ausbruch des Hunter-Virus sind bisher 3 Menschen gestorben, ein niederländisches Ehepaar und eine Deutsche. Die Kassenärzte erwarten wegen der geplanten Einsparungen im Gesundheitswesen im kommenden Jahr deutlich weniger Behandlungen in den Praxen. Nach Berechnungen der kassenärztlichen Vereinigungen wären durch den geplanten Sparkurs rund 46 Millionen Behandlungsfälle nicht finanziert. Das Bundeskabinett hatte Ende April ein Sparpaket für das Gesundheitswesen auf den Weg gebracht, das noch durch den Bundestag und Bundesrat muss. Das Wetter in Deutschland. Nachts ist es meist trocken, bei Tiefstwerten von 11 bis 3 Grad. Am Tage im Osten und Südosten heiter, über den Mittelgebirgen und im Norden, später vor allem auch im Südwesten, Schauer und Gewitter. 18 bis maximal 26 Grad, im Norden bleibt es kühler. Montag etwas Regen, im Süden Gewitter bei 10 bis 20 Grad. Es ist 0 Uhr 3.
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1: Um 1 Uhr mit Olaf Knapp. Auf der spanischen Kanareninsel Teneriffa wird am Morgen die Ankunft der MV Hondius erwartet. An Bord des niederländischen Kreuzfahrtschiffs war das Hunter-Virus ausgebrochen. 3 Menschen waren daran gestorben, darunter eine Deutsche. Katrin Schirwagen erklärt, wie die Behörden nun vorgehen.
2: Zunächst werden alle Passagiere und Besatzungsmitglieder an Bord auf Krankheitssymptome getestet. Erst dann werden sie an Land gebracht, in versiegelten und bewachten Fahrzeugen auf direktem Weg zum Flughafen. Dort warten dann schon Evakuierungsflugzeuge. Überwacht wird die Aktion von WHO-Chef Tedros. Er beruhigte die besorgten Menschen auf Teneriffa. Das Hunter-Virus sei nicht mit Corona vergleichbar. Das Risiko, sich anzustecken, sei gering.
1: Ungarns neuer Regierungschef Magyar hat sich nach seiner Vereidigung in einer Ansprache vor dem Parlament an die Bürger gewandt. Gemeinsam werde man Ungarn wieder aufbauen, so Magyar. Im Parlament hatte er zuvor gesagt, er werde nicht über Ungarn herrschen, sondern seinem Land dienen. Der 45-Jährige prangerte Korruption unter seinem Vorgänger Orban an und will eine unabhängige Behörde schaffen, die veruntreute Gelder zurückholen soll. Die Kassenärzte erwarten wegen der geplanten Einsparungen im Gesundheitswesen im kommenden Jahr deutlich weniger Behandlungen in den Praxen. Nach Berechnungen der kassenärztlichen Vereinigungen wären durch den geplanten Sparkurs rund 46 Millionen Behandlungsfälle nicht finanziert. Das Bundeskabinett hatte Ende April ein Sparpaket für das Gesundheitswesen auf den Weg gebracht, das noch durch Bundestag und Bundesrat muss. In der Fußball-Bundesliga hat der VfL Wolfsburg gegen Bayern München verloren. Die Niedersachsen unterlagen dem deutschen Meister mit 0:1. Aus der Sportredaktion Jörg Tegelhütter.
3: Nach ausgeglichener erster Hälfte, in der Kane für die Bayern einen Elfmeter verschoss, geriet der VfL nach dem Wechsel durch das Tor von Ulisse auf die Verliererstraße, bleibt aber als 16. auf dem Relegationsrang. Am letzten Spieltag müssen die Wolfsburger nun beim punktgleichen vorletzten St. Pauli antreten. Die Hamburger unterlagen in Leipzig mit 1:2. Durch die Wolfsburger Niederlage haben Bremen trotz eines 0:1 in Hoffenheim und Köln den Klassenerhalt geschafft. Nach Bayern und Dortmund ist Leipzig sicher für die Champions League qualifiziert. Gute Chancen hat auch Stuttgart als 4. nach einem 3:1 Erfolg gegen Leverkusen. Augsburg gewann gegen Mönchengladbach ebenfalls mit 3:1.
1: Das Wetter in Deutschland. Nachts ist es meist trocken bei Tiefstwerten von 11 bis 3 Grad. Am Tage dann im Osten und Südosten heiter, über den Mittelgebirgen und im Norden, später vor allem auch im Südwesten Schauer oder Gewitter, bei 18 bis 26 Grad, im Norden kühler. Montag örtlich etwas Regen, im Süden Gewitter bei 10 bis 20 Grad. Es ist 1:03 Uhr.
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1: Um 2 Uhr mit Olaf Knapp. In den frühen Morgenstunden soll die MV Hodius, an deren Bord es bisher zu 8 Infektionen mit dem Hunter-Virus gekommen ist, vor Teneriffa ankern. Die Passagiere und ein Teil der Crew sollen unter hohen Sicherheitsvorkehrungen von Bord gebracht und in ihre Herkunftsländer ausgeflogen werden. Aus Barcelona, Julia Macher.
2: Die MV Hondius legt nicht direkt am Kai an, sondern ankert im Hafenbecken von Granadilla im Südosten Teneriffas. Und von dort werden die 86 Passagiere und ein Teil der Crew nach einer gründlichen Untersuchung dann in Beibooten an Land gebracht. Am Hafen werden sie dann in speziell ausgestatteten Militärfahrzeugen zum 10 Minuten entfernten Flughafen gefahren, wo bereits von den jeweiligen Herkunftsländern gecharterte Flugzeuge und Militärmaschinen bereitstehen. Während der gesamten Transportzeit werde es zu keinem Zeitpunkt zu Kontakt mit der Inselbevölkerung kommen. Das hat die spanische Regierung gestern mehrfach betont.
1: Russlands Staatschef Putin hat sich zu einem möglichen Ende des Ukraine-Kriegs geäußert. Nach der traditionellen Militärparade zum Gedenken an das Ende des Zweiten Weltkriegs in Moskau sagte er, er denke, der Konflikt neige sich dem Ende zu. Scharfe Kritik übte der Kreml-Chef an der Unterstützung westlicher Länder für die Ukraine. Als Vermittler zwischen Russland und der EU brachte Putin den ehemaligen deutschen Bundeskanzler Schröder ins Gespräch. Unterdessen warfen Russland und die Ukraine einander vor, gegen die seit Freitagabend geltende Waffenruhe zu verstoßen. Ungarns neuer Regierungschef Modior hat sich nach seiner Vereidigung in einer Ansprache vor dem Parlament an die Bürger gewandt. Gemeinsam werde man Ungarn wieder aufbauen, so Modior. Der 45-Jährige prangerte Korruption unter seinem Vorgänger Orban an und will eine unabhängige Behörde schaffen, die veruntreute Gelder zurückholen soll. Bundestagspräsidentin Klöckner und ihr Stellvertreter Nuripur wollen ein mehrere hundert Millionen Euro teures Neubauprojekt des Bundestags stoppen. Die Bundestagsverwaltung bestätigte einen entsprechenden Bericht des Magazins Spiegel. Damit sollen mindestens 600 Millionen Euro an reinen Baukosten gespart werden. Dem Spiegel sagte Klöckner, bei knappen Kassen dürften keine teuren Erweiterungen des Parlaments vorangetrieben werden, die nicht zwingend gebraucht würden. Über die Empfehlung der beiden Politiker soll Ende Mai eine Kommission entscheiden. Das Wetter in Deutschland. In der Nacht ist es meist trocken, bei Tiefstwerten von 11 bis 3 Grad. Am Tage dann im Osten und Südosten heiter, über den Mittelgebirgen und im Norden, später vor allem auch im Südwesten Schauer oder Gewitter, 18 bis 26 Grad. Es ist 2.03 Uhr.
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